0: Andernfalls werde die Reservierung storniert. Meist sind die E-Mails nur schwer als Fälschung zu erkennen, warnt Gerda Heilegger, Konsumentenschützerin der Arbeiterkammer.
1: Es schreibt scheinbar die Unterkunft und zwar stehen in dem Mail die konkreten Reisedaten drinnen, von wann bis wann, genaues Datum, persönliche Daten. Und deshalb wirkt das Ganze so vertrauenserweckend. Das ist das Problem.
0: Tatsächlich haben die Betrüger die Accounts der Hotels von Booking.com gehackt. Die Arbeiterkammer warnt, niemals auf Links in E-Mails klicken und im Zweifelsfall direkt beim Hotel selbst oder bei Booking.com anrufen.
1: Und zwar von den Originalkontaktdaten, die Sie haben, nicht die Kontaktdaten aus der zweifelhaften Mail verwenden.
0: So die AK-Konsumentenschützerin.
2: Und nach einem E-Scooter-Unfall mit Fahrerflucht hat sich ein 14-Jähriger der Polizei gestellt. Er war in Wien-Donaustadt gemeinsam mit einem 12-jährigen Buben auf einem E-Scooter unterwegs. Dabei sind die beiden gestürzt und der 12-Jährige hat sich am Kopf verletzt. Er schwebt in Lebensgefahr. Der ältere Bub hat ihn liegen gelassen und ist davongefahren, aus Angst vor Konsequenzen, wie er der Polizei sagt. Der 14-Jährige wird angezeigt. Und jetzt zum Wetter mit Thomas Wostal.
3: Der Mittwoch beginnt kalt, mit Temperaturen größtenteils unter 10 Grad, in einigen Alpentälern sogar knapp unter 0 Grad. Es wird aber ein recht sonniger Mittwoch mit zeitweise ein paar dichteren Wolken in der Osthälfte von Österreich. Der Wind ist deutlich schwächer als in den letzten Tagen. Mit der Sonne kommen heute die Temperaturen einigermaßen in Schwung. Am Nachmittag hat es 14 bis 21 Grad, im Inntal bei 23. Am Donnerstag in vielen Regionen zeitweise Regen, trocken und länger sonnig, am ehesten im Westen und im Süden.
4: Okay, danke dir, Thomas. Hier ist Ö3 mit dem schnellsten Verkehrsservice Österreichs und das sind wir bei euch in Niederösterreich. A1 Westautobahn Richtung Wien zwischen Losdorf und St. Pölten Süd ist im Baustellenbereich ein Unfall mit zwei Lkw passiert. Dort sind aktuell alle Fahrstreifen gesperrt. Ihr werdet aber über eine genau an der Unfallstelle gelegene Raststation umgeleitet und könnt so ohne großen Zeitverlust auf der A1 bleiben. Und heute wird auch noch ordentlich gearbeitet, deswegen gesperrt in Niederösterreich auf der S1 der Tunnel Vösendorf in beiden Richtungen, in Kärnten auf der A2 die Nordumfahrung Klagenfurt Richtung Italien, dann auch in Tirol die A12 Richtung Bregenz zwischen Ötztal und Imst und die S16 in beiden Richtungen zwischen Flirsch und Schnann und dann auch noch in Vorarlberg die A14 Richtung Deutschland bei Feldkirch. So, das war's jetzt aber, also machen wir weiter mit der Musik.
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0: und zahlen auch größere Unternehmen ein, die gegen die gesetzlichen Vorgaben für die Beschäftigung von Menschen mit Handicap verstoßen. Maximal sind es pro Monat und Person gut 500 Euro. Zu wenig, sagt Patrick Berger vom ÖGB.
1: Es ist unbedingt notwendig, dass hier auf der einen Seite Druck erhöht wird, aber gleichzeitig, es muss auch Unterstützung und Förderung geben für Betriebe, die Beschäftigungsquote überfüllen.
0: In der Wirtschaftskammer verweist man etwa auf die momentan schwache Konjunktur. Mit mehr Wachstum würden auch die Jobchancen von Menschen mit Behinderung wieder steigen und man werde sie auch brauchen.
2: Die Europäische Union streicht zwei russische Oligarchen von der Sanktionsliste. Nach 10 Verhandlungen der Mitgliedstaaten setzt sich Frankreich mit diesem Wunsch durch. Im Gegenzug werden die Sanktionen gegen weitere 3000 Personen und Unternehmen um 36 Monate verlängert. Tim Kuppal berichtet.
3: Einzelinteressen statt Geschlossenheit. Die angekündigte harte Antwort der EU an Moskau auf die Sprengstoffdrohne von Leipzig bleibt aus. Die russischen Milliardäre Alisha Usmanov und Michael Friedmann werden von der Sanktionsliste gestrichen. Dahinter steht laut Diplomatenkreis in Frankreich, offiziell ist von einer Frage der nationalen Sicherheit die Rede, inoffiziell von einem Geiseldeal, einem in Aserbaidschan festgehaltenen französischen Staatsbürger. Der zweite Oligarch, Michael Friedmann wiederum, hat Luxemburg auf 16 Milliarden Euro verklagt. Luxemburg soll seine Streichung zur Bedingung für die Streichung Usmanovs gemacht haben. Lettland hat die Entscheidung bis zuletzt blockiert und sich schließlich der Stimme enthalten. Europa mache sich damit künftig erpressbar, hören wir hier in Brüssel von vielen Diplomaten.
2: Und 63% der Österreicherinnen und Österreicher sind für eine Zuckersteuer. Das hat eine Umfrage von Marktagent ergeben. Allerdings glauben nur knapp ein Fünftel, dass sich dadurch Menschen auch gesünder ernähren würden. Sollte die Steuer tatsächlich kommen, wünschen sich 39%, dass gesunde Lebensmittel gleichzeitig billiger werden. Und jetzt zum Wetter mit Thomas Wostal.
4: Sehr frisch geht es in diesem Mittwoch. Die Temperaturen sind jetzt größtenteils einstellig. In einigen Tälern ist es sogar leicht frostig. Tagsüber scheint überall in Österreich die Sonne in etwa 8 bis 12 Stunden lang. In der Osthälfte Österreichs ziehen zeitweise ein paar dichte Wolken durch. Der Wind ist deutlich schwächer als in den letzten Tagen. Die Temperaturen liegen am Nachmittag bei 14 bis 21 Grad, im Inntal bei 23. Am Donnerstag in vielen Regionen Wolken und zeitweise Regen, trocken und länger sonnig, am ehesten im Westen und Süden. 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

0: AÖF. Frau Zinnertl, was sind die Gründe für die Zunahme?
1: Zum einen ist Gewalt immer mehr besprechbar, es wurde enttabuisiert und damit steigt auch die Zivilcourage. Das heißt, eine Frau, die von Gewalt betroffen ist, traut sich eher, über die Gewalt zu sprechen.
0: Und Hilfe wird immer öfter auch angenommen. Die Folge ist aber auch, die Einrichtungen sind stark ausgelastet.
1: Gleichzeitig möchte ich aber auch hier dazu sagen, dass jede Frau, die sich an uns wendet, dass wir einen Platz finden. Das heißt, auch wenn wir voll sind, wir finden einen Platz, wir weisen keine Frauen ab und das ist uns ganz, ganz wichtig.
0: Allein im letzten Jahr mussten über 2000 Frauen und Kinder in einem der 32 Frauenhäuser in Österreich Schutz finden.
2: Es gibt ein neues Betrugsmodell mit Hundewelpen. Da wird online mit geklauten Fotos und extrem günstigen Preisen geworben. Aber die süßen Hundebabys gibt's gar nicht. Und diese Online-Betrugsmasche trifft dann sogar Menschen, die eigentlich gar nichts mit dem Ganzen zu tun haben, berichtet Eva Wackenreuter aus unserem Verifikationsteam de facto.
3: Stefan aus Wien bekommt eines Abends unerwarteten Besuch. Jemand will bei ihm daheim einen Welpen abholen.
4: Und dann steht da eine Frau, die sehr freudig schaut und erwartet, dass ich jetzt einen Hund für sie habe. Also sie ist jetzt wegen einem Hund da.
3: Stefan ist zufällig Teil eines sogenannten Vorauszahlungsbetrugs geworden. Dabei verlangen die Betrüger einen Vorschuss. Erst danach kann man den Welpen abholen, angeblich an Stefans Adresse. Passieren kann das jedem, meint Reinhard Nosowski vom Bundeskriminalamt.
5: Jeder kann unter den bestimmten Umständen Opfer werden. Bei jedem können die Emotionen geweckt werden, wenn gerade der richtige Trigger reinkommt.
3: Dahinter stecken oft hochprofessionelle Netzwerke. Die Polizei rät, Vorsicht bei Druck und Angeboten, die zu gut sind, um wahr zu sein.
2: Und Taylor Swift bringt eine neue Single namens Patient Zero heraus. Das hat sie auf Instagram angekündigt. Der Song soll schon diesen Freitag erscheinen. Und jetzt zum Wetter mit Thomas Wostal.
6: Der Mittwoch beginnt kalt, mit Temperaturen größtenteils unter 10 Grad, in einigen Alpentälern sogar knapp unter 0 Grad. Es wird aber ein recht sonniger Mittwoch mit zeitweise ein paar dichteren Wolken in der Osthälfte von Österreich. Der Wind ist deutlich schwächer als in den letzten Tagen. Mit der Sonne kommen heute die Temperaturen einigermaßen in Schwung. Am Nachmittag hat es 14 bis 21 Grad, im Inntal bei 23. Am Donnerstag in vielen Regionen zeitweise Regen, trocken und länger sonnig, am ehesten im Westen und im Süden.
7: Okay, damit gleich weiter auf die Straßen. 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
1: Im Studio Eva-Maria Fuhn. Die mit dem Iran verbündeten Milizen im Irak sollen erst bis zum Sommer 2027 entwaffnet werden und damit 9 Monate später als bisher geplant. Das sagte der irakische Ministerpräsident Ali al-Saidi in einem Interview mit der New York Times. Markus Langer.
2: Irantreue Milizen griffen wiederholt Militärbasen und diplomatische Einrichtungen der USA im Irak und anderen Ländern an. Das US-Militär bombardierte Ziele der Milizen im Irak. Premier al-Saidi hatte im Sommer gesagt, dass die Milizen eigentlich bis Ende September entwaffnet werden sollten, also bis Mitte kommender Woche. Bis dahin soll auch der laufende Truppenabzug des US-Militärs aus dem Irak abgeschlossen sein. Die Angriffe der Milizen könnten nach dem 30. September aber weitergehen, auch wenn die letzten US-Soldaten das Land verlassen haben. Die mächtigsten der bewaffneten Gruppen weigern sich bisher, die Waffen abzugeben und sich in die staatlichen Streitkräfte einzugliedern.
1: Bundespräsident van der Bellen hat in New York klare Worte zum Vorgehen Israels in den besetzten Palästinensergebieten gefunden. Bei einer Pressekonferenz am Rande der UNO-Generalversammlung sprach van der Bellen von Kriegsverbrechen im Gazastreifen und im Westjordanland. Gleichzeitig hielt er auch fest, dass das Existenzrecht Israels in keiner Weise in Frage gestellt werde. Marokko wählt heute ein neues Parlament. Den Wahlkampf hatten die Themen Kaufkraft, Arbeit und soziale Gerechtigkeit bestimmt. Die Unzufriedenheit ist groß. Ende Juli flüchteten zehntausende Menschen zu Fuß oder schwimmend in die benachbarte spanische Exklave Ceuta. Angesichts der massiv gestiegenen Treibstoffpreise in den USA hat sich Präsident Trump für einen Exportstopp von Diesel ausgesprochen. Nach Angaben von Finanzminister Bessent prüft die US-Regierung, ob ein vollständiges oder teilweises Verbot funktionieren würde. Bei den Republikanern ist die Maßnahme umstritten. Vor allem Parteienvertreter aus ölproduzierenden Staaten wie Texas oder Alaska sind dagegen. Hurricane Polo hat vor der Pazifikküste Mexikos die höchste Kategorie 5 erreicht. Der Hurricane weist Windgeschwindigkeiten von 260 Kilometern pro Stunde auf und dürfte sich noch weiter verstärken. Der Wirbelsturm soll zwar vor der Küste bleiben, könnte aber Überschwemmungen und Erdrutsche auslösen. Zum Wetter.
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3: Astronomischer Herbstbeginn und direkt starten wir mit einem Minus in den Mittwoch.
4: Minus 1 Grad in Lech am Arlberg. Wärmende Grüße dahin. 4 Grad sind es in Brand und 8 Grad in Bregenz. Bis zu 20 Grad und viel Sonne gibt es auch heute wieder. Morgen scheint zunächst noch die Sonne, die Wolken werden aber dichter und gegen Abend kann es regnen.
3: Es ist gleich einmal 3 nach 5. Wir schauen auf Vorarlbergs Straßen für Sie.
4: Da läuft es gut im Moment, wenn Sie Meldungen haben. 0800 20 4000.
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3: So, ich habe das jetzt nicht wissenschaftlich irgendwie überprüft, gell, aber kann es sein, dass das vielleicht das erste Minus seit Monaten ist? Hey, Wahnsinn! Es geht wieder los.
6: Willst du einen Schneemann bauen?
3: Nein.
4: Danke, aber nein, danke.
3: Aber Musik, die fit macht und die wärmt, das wäre jetzt doch genau das Richtige. Und ich glaube, Van Halen liefert mit Jump jetzt den perfekten Hit dafür.
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0: Enjoy the Show. Genießen Sie den frühen Mittwochmorgen. Wir liefern Ihnen alle wichtigen Infos frei Haus. Zum Beispiel bin ich gerade drüber gestolpert über die Be Active Woche. Die startet heute.
1: Lässt du nicht weh, wenn du drüber stolperst.
0: Ist gut ausgegangen.
1: Klingt schon mal cool.
0: Ist sie auch, glaube ich jetzt zumindest einmal. Ich habe es nicht selber ausprobiert. Die Europäische Woche des Sports ist das. Ganz Europa soll fit und aktiv sein und das gleichzeitig. Und weil wir im Ländle uns damit sowieso super auskennen, machen wir heuer mit dem größten Angebot überhaupt mit. Fast 40 Fitnesscenter, Kletterhallen und Tanzstudios sind dabei. Da gibt es einfach spezielle Schnupperangebote oder man kann es sogar komplett gratis ausprobieren teilweise.
1: Ja, ich sehe es da gerade. Ich bin auf BeActiveWeek.at gegangen. Da macht sogar der Trampolinpark Startup wieder mit.
0: Oh.
1: Das ist schon cool.
0: Du kannst dich von mir aus so fit hüpfen. Überhaupt kein Problem, Hauptsache Bewegung. Ab heute läuft also die BeActive Week. Viele günstigere Angebote. Am besten googeln Sie einfach mal, so wie Nicole Serl, was Ihnen gefällt und wo Sie gerne mal reinschnuppern oder hüpfen möchten.

0: Du bist wie ein Wunder. Ja, mich wundert ja schon überhaupt nichts mehr. Um die Zeit 5.22 Uhr, wer da schon alle wach ist.
1: Du, der Ernst Schnief ist zum Beispiel. Der Ernst, wir trinken gerade Kaffee und du so?
2: Ich bin im Kaffee, ich drehe am Herd ein bisschen am Führer. Bieradera jetzt, also Hans-Bieradera.
0: Was?
1: Birnen.
0: Ah, Bieradera.
1: Birnendörren, Dominik. Birnendörren.
0: Birnendörren, Ernst. Was darfst du Birnen?
2: Birnenbrot, Lenny Modera, das kannst du nicht rauchen.
0: Ach so, fürs Birnenbrot.
1: Ja.
0: Jetzt schon.
1: Er denkt jetzt schon wie Nächte.
0: Hey, Moment mal, wenn die. Apropos, 23.09. heute, das heißt, morgen in.

0: Können wir jetzt bitte langsam die Weihnachtsunterhaltungen da wieder einstellen in diesem Studio?
1: Ja, wir haben gerade die volle Früh, Katja und ich. Wir sind schon voll am Weihnachten.
2: Wir hätten einfach weiterreden können, aber es ist jetzt blöder wie das halbe.
0: Du hast im Ernst schon Weihnachtssachen gekauft?
1: Ich bin so erfreut, ich weiß nicht warum. Und ja, bei mir läuft das. Alter,
0: gut, ich weiß auch nicht warum. Wir kümmern uns um die wirklich wichtigen Dinge am 23. September. Das ist garantiert nicht Weihnachten. Was ist denn wichtig? Hier sind die Radio Vorarlberg Frühnachrichten um 5:30.
3: Mit Katharina Battlock. Guten Morgen. An Vorarlbergs allgemeinbildenden höheren Schulen wird Gebärdensprache nicht als zweite lebende Fremdsprache angeboten. Es gibt aktuell nämlich nur eine einzige ausgebildete Lehrperson. Die Ausbildung findet auch nur in Ostösterreich statt, sagt Andrea Jonach vom Landeszentrum für Hörgeschädigte. Laut Bildungsdirektion wird sich im kommenden Schuljahr darum am Angebot auch nichts ändern. Die NEOS fordern eine Reform des Vorarlberger Bestattungsgesetzes. Angehörige sollen künftig die vollständige Urne einer verstorbenen Person zu Hause aufbewahren dürfen, wenn die Verwahrung pietätvoll erfolgt und dem Willen der Verstorbenen entspricht. Die NEOS verweisen auf liberalere Regeln in Wien und Tirol. Ein alkoholisierter E-Biker ist gestern Abend in Andelsbuch mit einem Auto zusammengestoßen. Der 45-Jährige war laut Polizei nach dem Zusammenstoß kurz bewusstlos. Er wurde an der Hüfte verletzt und mit dem Hubschrauber ins Spital geflogen.
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0: Also ich genieße ja jetzt gerade mal zuerst jedes bunte Blatt, das ich finde. Es sind noch nicht wahnsinnig viele zugegeben, aber schön herbstlich.
1: Ja, herbstlich ist auch dieser frühe Mittwochmorgen. 0 Grad in Waadt, 3 Grad in Mittelberg und 7 Grad in Feldkirch, bis zu 20 Grad. Und viel Sonne gibt's heute. Morgen dann Sonne, Wolken und gegen Abend kann es regnen.
0: Es ist 5.32 Uhr jetzt gerade exakt geworden. Hier der Verkehrsservice.
1: Und Sie kommen im Moment überall gut durch. Wenn Sie Meldungen haben, gerne anrufen bei uns. Geht auch als WhatsApp-Sprachnachricht 0800 20 4000.
0: Sodala, wie wär's mit ein bisschen Reggae? Andere grüne Blätter als Alternative zum Weihnachtsbomber. Jimmy Cliff gibt's gleich und jetzt Liebestipps von Kleinen Fischer für Ihren Mittwoch.
1: Morgen!

0: einmal aufstehen und das sehr gechillt. Machen wir gerne um 20 vor 6.
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0: Mit der Journalistin Christine Heiden aus Niederösterreich.
2: Lieber Gott, mach mich fromm, dass ich in den Himmel komm. Mein Herz ist klein, darf niemand hinein, als du, mein liebes Jesulein. Diese Verse gehörten auch zu der katholischen Welt von gestern. Der Glaube war in Formeln gefasst, schon für Kinder. Was sich reimt, das merkt man sich. Gottes Auge ist immer und überall. Noch so ein Satz, der wie von selbst in den Gedanken wieder auftaucht. Der Glaube und das Gebet als Erziehungsmethode, das lehnt man heute ab. Was aber für mich bleibt, ist, dass man schon Kindern zugemutet und zugetraut hat, außerhalb der Familie und der engen Freunde eine persönliche Bezugsperson zu haben. Man nannte sie Gott. Ich mochte auch die Schutzengelbilder besonders gerne. Bezugspersonen im Himmel zu haben, Gott, Jesus, die Engel, das kann für das ganze Leben tragend werden. Wie oft erweisen sich Familien, Freunde, liebgewordene Menschen als nicht zuverlässig? Wie oft verlieren wir sie und bleiben allein übrig? Mit den Kindergebeten habe ich gelernt, dass ich nie ganz allein sein werde. Auch wenn ich meine himmlischen Begleiter nicht sehen kann, sie sind da.

0: Ja, Nicole. Wer schleicht sich denn da in deine Tiergeschichte heute um 8 vor 6?
1: Eine Tigerkatze. Nicht irgendeine. Sensation in der Tierwelt. Zum ersten Mal seit 100 Jahren ist eine neue Katzenart entdeckt worden. Mitarbeiter eines Wildtierreservats in Bolivien waren etwas überrascht, als sie das Tier entdeckt haben. Irgendwie Katze, irgendwie aber auch kleiner Leopard. Und dann die Bestätigung, dass es sich tatsächlich um eine neue Wildkatzenart handelt. Kleiner als die meisten Hauskatzen, streift durch die Berge Wälder der Anden, also ein Name musste her. Leopardos Tilcayo ist es geworden.
0: Was?
1: Somit gibt es inzwischen 5 Arten der Tigerkatze, die als gefährdet gilt. Wie viele Tilcayos es gibt, das muss allerdings erst noch erforscht werden.
0: Aber ich finde den Namen überhaupt, können wir nochmal zum Namen zurück, der ist überhaupt nicht cool.
1: Leopardus Tilcayo. Klingt so gefährlich und dann ist so ein kleines Kätzle,
0: ja,
1: oder?
0: Echt? Können wir es nicht einfach Leo nennen oder so?
1: Mario. Ja. Für uns, Leo.

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1: Im Studio Eva-Maria Fuhn. Die Grünen haben gestern Abend in Wien ihre Herbstkampagne gestartet. Sie wollen in den kommenden 5 Wochen in ganz Österreich an Türen klopfen und mit den Menschen ins Gespräch kommen. Der Slogan der Kampagne lautet »Die einzige Alternative« und knüpft am Gründungsnamen der Partei aus den 1980er Jahren an, der heute schon fast vergessen ist. Stefan Kappacher.
2: An 800 Wohnungstüren haben die Grünen zum Auftakt ihrer Kampagne gestern Abend geklopft. Zuvor erinnerte Parteichefin Leonore Gewessler an den New Yorker Bürgermeister Soran Mamdani und dessen Wahlsieg im Vorjahr.
3: Der hat das gewonnen, weil tausende Freiwillige an 1 Million Türen geklopft haben und gefragt haben, was braucht es denn ihr gerade?
2: Genau das mache man jetzt auch. Schwarz und Rot seien den Blauen mit deren einfachen Antworten nicht gewachsen. Grün sei die einzige Alternative.
3: Genau aus diesem Grund sind wir ja gegründet worden als die grüne Alternative, weil die anderen auslassen haben. Heimburg, Zwentendorf, you name it.
2: So Grünen-Chefin Gewessler beim Kampagnenstart in Wien-Erdberg.
1: Der ukrainische Präsident Zelensky nimmt heute an einer Sitzung des UNO-Sicherheitsrats in New York teil. Später spricht er vor der UNO-Vollversammlung. Bei der Generaldebatte werden zuvor unter anderem Reden des syrischen Präsidenten al-Sharaa und des iranischen Staatschefs Pezeshkian erwartet. Am Rande der Versammlung soll es auch eine Veranstaltung des von den USA geführten Gaza-Friedensrates geben. In Marokko finden heute Parlamentswahlen statt. 28 Parteien rittern um den Einzug ins Parlament in einem Land mit knapp 40 Millionen Einwohnern. Marokko erlebt zwar einen Bau- und Wirtschaftsboom, doch gerade für die junge Generation fehlen Perspektiven. Der Andrang auf die spanische Exklave Ceuta hat gezeigt, viele wollen weg. Nahostkorrespondent Paul Huima berichtet.
4: Die Bagger dröhnen, Lastwagen rollen. In der Stadt Benslimane entsteht für die Fußball-WM 2030 ein Stadion der Superlative, das größte der Welt. Es ist das Symbol eines Landes im Aufbruch. Doch der Boom kommt nicht bei allen an, vor allem die Jugend findet kaum Arbeit. Das zeigt sich heuer im Juli besonders drastisch. Zehntausende überwiegend junge Marokkaner stürmten die Grenze zur spanischen Exklave Ceuta. Sie wollten nach Europa auf der Suche nach einer besseren Zukunft. Nun wird gewählt, die Kandidaten sind zahlreich und versprechen Besserung. Wer gewinnt, ist aber nur bedingt entscheidend, denn die großen politischen Linien werden nicht im Parlament, sondern im Palast bestimmt. König Mohammed VI. Gibt die Richtung vor, Investoren profitieren vom Aufbruch. Viele Marokkaner warten dagegen weiter darauf, dass er auch bei ihnen ankommt.
1: Die Frauenhäuser sind stark ausgelastet. In den letzten Monaten ist die Zahl der Anrufe bei den Hotlines um bis zu 30% im Vergleich zum Vorjahr gestiegen, heißt es. Im Vorjahr mussten mehr als 2000 Frauen und Kinder in einem der 32 Frauenhäuser in Österreich Schutz suchen. Das waren die Nachrichten mit Eva-Maria Fohn.
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5: Ab heute fix Herbst, 23. September, seit genau 2.05 Uhr.
6: Puh, geschafft. Und ein kalter Start in den Herbst heute früh. In der Liste der wärmsten Orte im Land führen Sulzberg, Fraxern und der Rohrspitz in Fußach die Liste an mit 8 Grad. Minus 1 Grad hingegen in Lech am Arlberg, aber das wird noch Sonne und bis zu 20 Grad gibt's heute.
5: Was gibt's denn in Sachen Frühverkehr so um 3:06?
6: Gute Meldungen, Sie kommen nämlich überall gut durch, wenn Sie Infos haben. 0800 20 4000.
7: Die folgende Sendung enthält Produktplatzierungen.
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5: Guten Morgen.
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5: Die Ruhmreiche.
6: Boah, danke.
5: Na, Gloria heißt die Ruhmreiche. Aber du bist auch super.
6: Juhu.
5: Und generell alle, die zum Frühaufsteher-Club gehören, ihr habt nur den besten Sound verdient. Drum gibt's jetzt Laura Branigan.

0: Richtig herbstlich kühl ist es heute früh. Kannst du dich noch erinnern, wie heiß der Sommer war, Zitterwies?
1: Ja, deutlich.
0: Und den Hitzestress, den das ausgelöst hat, den haben nicht nur wir Menschen gespürt.
1: Nein, auch Musikinstrumenten macht die Hitze zu schaffen, allen voran der Orgel. Je heißer und trockener, desto schiefer klingt die und dann geht beim Orgelbauer der Notruf ein.
2: Das ist für die Orgel grenzwertig, ganz klar.
1: Sagt Wendelin Eberle vom Orgelbau Rieger in Schwarzach.
2: Das ist für die Orgel grenzwertig, ganz klar. Ich kenne tatsächlich Instrumente, jetzt nicht unbedingt in Vorarlberg, aber im näheren Ausland, die total unspielbar waren. Bei vielen Instrumenten hat es sich auf kleinere Sachen beschränkt, dass mal ein Ton hängen bleibt oder ein Dauerton entsteht. Das waren über den Sommer verteilt bei uns vielleicht 10, 12 Einsätze, die wir da bezüglich der Trockenheit machen mussten.
0: Und was waren bei denen genau das Problem?
2: Ja, die Schwierigkeiten entstehen vor allem durch das Arbeiten der Hölzer. Vor allem die technisch kritischen Teile sind aus Holz gebaut und Holz reagiert natürlich auf Luftfeuchtigkeit und Temperatur und verändert sich, es verzieht sich und das führt dann zu diesen besagten Problemen.
1: Es wird aber vermutlich nicht besser werden, oder? Also gerade, weil ihr ja viel auf heimische Hölzer setzt beim Orgelbauen, sind die ja auch gestresst.
2: Ich denke, das ist ein richtiges Argument, also dass die Hölzer, die Bestände, die wir haben oder an die wir gewohnt sind in unseren Wäldern, dass die in Zukunft sich schwerer tun werden, mit dem Klimawandel fertig zu werden und es ganz sicher sein wird, dass andere Baumarten hinzukommen werden, die eben an die neuen Bedingungen besser angepasst sind. Haben wir im Hinterkopf, ja.
0: Okay, vielen Dank, Wendelin Eberle vom Orgelbauer Rieger in Schwarzach. Also, dass der Sommer heiß war, das haben wir, glaube ich, alle noch gut im Kopf. Aber dass jetzt sogar Orgeln klimafit gemacht werden müssen, das ist neu.

0: High Energy, genau das Richtige um 6:45.
1: Guten Morgen, Frau Adelberg, da ist Regina vom Kinderhaus in Thüringen. Schalten ja nicht aus, viel Spaß.
2: Mit dem Dominik und der
1: Nicole. Ah ja, mit dem Dominik und mit der Nicole, viel Spaß.

0: Also ich weiß, mit David Bowie legt man sich lieber nicht an, aber Less Dance um die Uhrzeit, was, ein bisschen zu früh noch, 6.30 Uhr. Jetzt schauen wir uns zuerst einmal an, was wichtig wird heute. Hier sind die Radio Vorarlberg Frühnachrichten für Sie.
1: Mit Katharina Bartlock, schönen guten Morgen. Wo die Asche eines verstorbenen Menschen ihre letzte Ruhe findet, entscheidet in Vorarlberg bisher vor allem das Gesetz und nicht die Familie. Die Urne muss auf einem Friedhof beigesetzt werden, nur ein Teil der Asche darf mit nach Hause. Die Neos wollen das ändern und fordern im Landtag ein liberaleres Bestattungsgesetz. Emanuel Broger.
2: Seit dem Jahr 2008 dürfen Angehörige in Vorarlberg einen Teil der Asche mit nach Hause nehmen. Der Rest muss in einer zweiten Urne am Friedhof beigesetzt werden. Genau diese Pflicht soll aber fallen, wenn es nach den Neos geht. Anlass ist ein Fall, der zuletzt öffentlich wurde. Ein Witwer wollte die Urne seiner Frau zu Hause behalten und scheiterte an der Gesetzeslage. Neos-Klubobfrau Claudia Gamon sieht darin einen Eingriff in eine höchstpersönliche Entscheidung. In Wien beispielsweise sei die Urne in der Wohnung mit Genehmigung erlaubt. In Tirol sogar die Beisetzung auf dem eigenen Grund. Der Maßstab sollte aus Sicht der Neos auch in Vorarlberg eine pietätvolle Verwahrung und vor allem der Wille der Verstorbenen sein.
1: Ja, und wir bleiben im Landtag. Der startet nach der Sommerpause wieder in die Ausschussarbeit. Gleich 4 Ausschüsse halten heute Sitzungen ab. Auf den Tagesordnungen stehen unter anderem die Themen Hitzeschutz, die Forderung nach einer Reform des Rettungswesens und mehrere Regierungsvorlagen. Nach der Vorarbeit in den Ausschüssen wird sich der Landtag in der nächsten Sitzung am 7. Oktober mit den Themen befassen. Heute ist der internationale Tag der Gebärdensprachen. Da wird besonders darauf aufmerksam gemacht, welche Bedeutung die Gebärdensprachen für die gesellschaftliche Teilhabe gehörloser Menschen haben. Im Alltag gibt es nämlich noch immer viele Barrieren, oft dort, wo Informationen nur gesprochen werden. So können vor allem Alltagssituationen schnell zum Problem werden, sagt Andrea Jonach, Direktorin des Landeszentrums für Hörgeschädigte.
3: Zum Beispiel Zugfahren, wenn durchgesagt wird, dass der Zug 5 Minuten Verspätung hat oder auf einem anderen Bahngleis einfährt und das nur zu hören ist, dann haben wir hier schon die erste Barriere.
1: Jonach wünscht sich deshalb, dass mehr Informationen gleichzeitig hörbar und sichtbar angeboten werden. Ein alkoholisierter E-Biker ist gestern Abend in Andelsbuch mit einem Auto zusammengestoßen. Der 45-Jährige war laut Polizei nach dem Zusammenstoß kurz bewusstlos. Er wurde an der Hüfte verletzt und ins Spital geflogen. Die Harder Handballer haben heute Abend zu Hause die nächste Chance auf den ersten Saisonsieg. Nach 2 Niederlagen im Europacup und 2 Pleiten in der Liga wollen die Harder heute gegen Meister Vöslau endlich anschreiben, sagt Rückraumspieler Marc Haunold.
4: Also das muss uns schon bewusst sein, dass wir da wahrscheinlich gerade die beste Mannschaft der Liga antreffen. Aber ja, ich bin der Überzeugung, dass wenn wir 60 Minuten eine konzentrierte Leistung bringen und unsere Fehler, die wir in den letzten Spielen in der Crunch-Time gemacht haben, abstellen, dass wir auch gegen Vöslau punkten können. Weil wie die Liga zeigt, dieses Jahr, aber auch letztes Jahr, kann jeder jeden schlagen. Da kommt es immer einfach auf Kleinigkeiten drauf an.
1: Spielbeginn in der Sporthalle am See ist um 19 Uhr.
0: 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Seit heute ist offiziell Herbst und das spüren wir auch, Benedikt Wiedmer in der Cheers für Austria.
5: Einen schönen guten Morgen. Ja, genau, Hochdruckeinfluss und frische Temperaturen sorgen heute für einen freundlichen Herbsttag in Vorarlberg. Bei Frühwerten zwischen derzeit leicht frostigen minus 2 Grad in Lech am Arlberg, 3 Grad in Gaschon, 6 Grad in Dornbirn und 8 Grad in Sulzburg starten wir herbstlich frisch in den Mittwoch. Tagsüber geht es dann mit strahlendem Sonnenschein und blauem Himmel durch den Tag. Bei 16 bis 20 Grad wird es zwar nicht ganz so warm, aber mit der Sonne recht angenehm am Nachmittag. Und wie geht's weiter? Am morgigen Donnerstag zeigen sich wieder etwas mehr Wolken. Diese verdecken die Sonne bis Mittag dann zunehmend. Der lebhaft auffrischende West- bis Nordwestwind könnte zudem etwas störend sein, es bleibt aber meist trocken. Am Wochenende, damit viel Sonne, wieder freundliches und ruhiges Herbstwetter. Die Temperaturen steigen bis Sonntag wieder auf geradezu spätsommerliche Werte.
0: 6.34 Uhr, das ist der Verkehrsüberblick für Sie.
6: Viel los auf den Straßen, aber es gibt noch keine längeren Staus. Wenn Sie Meldungen haben, 0800 20 4000.
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0: Und im Gepäck haben wir Ihre Lieblingshits.
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0: Sunny Sound für einen Sunny Mittwoch. Guten Morgen, Frau Alberg.
1: Da sind der Dominik und Nicole und der Till ist in der Leitung.
2: Servus, hey. Ich habe gerade Radio gelassen und ich habe ja das mit der besten Nachbuhre, oder? Mhm. Wie funktioniert das da? Kann ich jetzt da meine Nachbuhre nominieren, oder wie ist das?
0: Ja, ganz genau.
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0: Einfach online auf vorarlberg.orf.at gehen ist am leichtesten. Da scrollen Sie dann runter auf diese Meldungsübersicht, da sind so viele Bilder, die haben an. Und da steht dann beste Nachbarn. Einfach draufklicken, alle Felder ausfüllen und schau, wärst du mit dem Topf, Till.
2: Okay, ja, passt. Tipptopp, den meine ich.
0: Sehr gut, wunderbar.
2: Super, danke für meine Hello.
0: Bitteschön und viel Erfolg. Die nächsten besten Nachbarn küren wir schon in genau einer Stunde.
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0: Boah, Pizzerra und Jaus, du.
1: Jause.
2: Hast du Hunger, Nicole?
1: Ja, immer.
0: Wie wär's mit schottischem Frühstück?
1: Bin ich mir jetzt nicht so ganz sicher, was gibt's da?
0: Ja, da gibt's so Haggis zum Beispiel, ist eh klar, oder? Was
1: das ist. Bitte nicht, das ist mit Innereien, oder?
0: Ja, Schafsmagen, aber es wären nur Haferflocken drin, also sehr nahrhaft das Ganze.
1: Ich habe doch keinen Hunger mehr.
0: Okay, aber schottische Musik geht immer, oder? Hier ist Owen Paul um 10 vor 7.

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2: Im Studio Eva-Maria Fuhn. Bundespräsident Alexander Van der Bellen übt am Rande der UNO-Vollversammlung harte Kritik an Israel. Er wirft dem Land vor, im Umgang mit den Palästinensern internationales Recht zu brechen. Aus New York Christoph Kohl.
3: Bundespräsident Alexander Van der Bellen verurteilt das Vorgehen Israels im Gazastreifen und in der Westbank mit deutlichen Worten.
4: Das ist Gewalt gegen die ansässigen Palästinenser, erzwungene Absiedlung. Das läuft unter Kriegsverbrechen.
3: In New York bereitet er gemeinsam mit Bundeskanzler Christian Stocker, ÖVP, und Außenministerin Beate Meinl-Reisinger NEOS, Österreichs Mitgliedschaft im Sicherheitsrat, vor, in weltpolitisch schwierigen Zeiten.
5: Wir erleben derzeit den Bruch der internationalen Ordnung.
6: Wo eben zunehmend das Recht des Stärkeren gilt statt die Stärke des Rechts.
3: Österreich sitzt ab Jänner im mächtigen UNO-Sicherheitsrat für 2 Jahre mit am Tisch.
2: Im Krieg mit dem Iran hat US-Präsident Donald Trump Teheran mit der Auslöschung gedroht. Option 1 sei ein Abkommen, das es dem Iran erlaube, wieder zu großer wirtschaftlicher Stärke zurückzufinden, sagte Trump vor der UNO-Vollversammlung in New York. Option 2 sei die Vernichtung der Islamischen Republik. Die Umweltschutzorganisation Greenpeace hat zahlreiche Hinweise der Bevölkerung auf Asbestbelastung in unmittelbarer Nähe zu Schulen und Kindergärten erhalten. Der gesundheitsschädliche Stoff wurde demnach an 22 Standorten, unter anderem in Schotter, Steinmauern und Streusplitt, entdeckt. 19 liegen im Burgenland, 2 in der Steiermark und 1 in Niederösterreich. Der Nationalrat beschließt am Vormittag weitere Mittel, um die Berufschancen für Menschen mit Behinderung zu erhöhen. Trotz Budgetkonsolidierung stärkt das Sozialministerium den sogenannten Ausgleichstagsfonds ATF, in den auch Unternehmen einzahlen. Volker Obermeier.
7: Bis zum Ende der Regierungszeit bekommt der ATF in Summe 150 Millionen Euro. Damit sei der Fonds stabilisiert, teilt das Ministerium mit. Finanziert werden etwa Qualifizierungsmaßnahmen für jene, die zu mehr als 50% als behindert gelten. In den Fonds zahlen auch größere Unternehmen ein, die gegen die gesetzlichen Vorgaben für die Beschäftigung von Menschen mit Handicap verstoßen. Maximal sind es pro Monat und Person gut 500 Euro. Zu wenig, sagt Patrick Berger vom ÖGB.
8: Es ist unbedingt notwendig, dass hier auf der einen Seite Druck erhöht wird, aber gleichzeitig es muss auch Unterstützung und Förderung geben für Betriebe, die die Beschäftigungsquote überfüllen.
7: In der Wirtschaftskammer verweist man etwa auf die momentan schwache Konjunktur. Mit mehr Wachstum würden auch die Jobchancen von Menschen mit Behinderung wieder steigen und man werde sie auch brauchen.
2: In Japan steigt die Zahl der Toten durch Taifun Tuchuan an. 9 Menschen sind bisher im Großraum der Hauptstadt Tokio und seiner Nachbarpräfekturen ums Leben gekommen. Nach 4 Vermissten wird noch gesucht. Der Wirbelsturm hatte Schäden durch Erdrutsche und Überschwemmungen verursacht. Er ist inzwischen über dem Pazifik abgezogen. Das waren die Nachrichten mit Eva-Maria Fuhn.
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9: Und wir verwandeln uns wieder in eine Zwiebel. Es ist Schichtwetter.
10: Jacke oder Pulli und T-Shirt drunter. Am Morgen jetzt noch sehr frisch im Land. 4 Grad in Gaschurn, 6 Grad in Feldkirch oder 7 Grad in Bregenz. Mit der Sonne wird es aber wieder fein warm heute mit bis zu 20 Grad.
9: Willkommen im Frühverkehr um 6:53.
10: Von Frastanz nach Feldkirch und beim Kreisverkehr Dornbirn Nord sollten Sie ein paar Minuten mehr einplanen. Ansonsten läuft es auf Vorarlbergstraßen. Wenn Sie Meldungen haben, 0800 20 4000.
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9: Ich werde sowieso alle Wege nur noch laufen und joggen.
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10: Gott!
9: Nein, das ist echt null Koordination nach dem Sommer.
10: Ab ins Fitnesscenter oder die Tanzschule. Wobei, na, du lieber Fitnesscenter.
9: Ich kann tanzen, ich könnte tanzen, wenn ich wollte.
10: Egal was, ab heute können Sie eine Woche lang Fitness schnuppern bei der Be Active Week. Teilweise kostenlos und auch für die Kids gibt's was. Die Trampolinhalle in Dornbirn macht
9: oh,
10: mit.
9: Oh, cool. Da, was hast du für Kinder?
10: Da bist du
9: dabei. Dabei, hallo.
10: Dann springen wir doch gemeinsam in den Mittwoch mit Lionel Richie.

0: Es ist faszinierend, wie Menschen unterschiedlich auf Überraschungen reagieren. Es ist 6:55 am Mittwochmorgen und der Nicole ist völlig wurscht, dass sich das Studio plötzlich gefüllt hat.
1: Ja, mei.
0: Können nochmal alle Hallo sagen. Guten Morgen.
2: Und warum Morgen. Eigentlich?
0: Ja, danke
2: genau?
0: Schön. Endlich fragt sie,
2: ich
0: warum.
2: Ich habe ja nicht Geburtstag.
0: Nein, du hast nicht Geburtstag. Du meinst jetzt so, dass wir jetzt Bruce Springsteen zum Geburtstag gratulieren,
2: ja,
0: oder? Er ist nämlich heute 77. Mhm. Wir spielen noch gleich Born to Run vor ihm.
2: Mach alles kaputt.
0: Alles gut. Alles wird passieren, was du meinst, dass wir vorbereitet haben jetzt für diesen Zeitpunkt. Aber ich weiß, dass dir ein Geburtstag viel wichtiger ist.
2: Mei.
0: Und dass es dir viel wichtiger wäre, als hier heute Bruce Springsteen zu gratulieren, dass du dem Bub gratulierst.
2: Mei, das ist jetzt aber nett. Aber
0: dem
2: der hockt gerade mit der Skijacke auf dem Fahrrad. Ich muss es eben dem vorspielen. Wehe, wenn er nicht weint.
0: Mei. Ich habe mir jetzt einfach gedacht, du hast vorhin den denkwürdigen Satz gesagt, es ist das erste Mal, dass ich bei seinem Geburtstag nicht dabei sein kann.
2: Ja, das ist brutal.
0: Du hast schon Bilder gekriegt, oder? Es gibt da
2: ja,
0: Torte
2: sie
0: mit
2: haben
0: so
2: schon gefeiert mit Sprühregen. Und das erste Mal, dass ich nicht da bin.
0: In wie vielen Jahren?
2: 15.
0: Boah, krass, 15.
2: Das tut schon ein bisschen weh.
0: Sollen wir wieder zum Thema, warum unser ganzes Morgenteam da
2: ja,
0: steht,
2: zurückkommen?
0: Naja, weil ich mir gedacht habe, wir wollten Bruce Springsteen Happy Birthday singen. Mhm. Ich finde, ein Benny Happy Birthday singen.
2: Das ist jetzt aber
0: cooler.
2: Nett.
0: Schau, ja.
2: Können Sie es, Mann?
0: Ich hoffe es. Wir probieren es.
2: Gerne als.
0: So, drei, vier.

0: Weiter, weiter. Komm schon. Mach weiter da vorne. Es werden jetzt schon viele im Stau stehen um 7:45.
1: Ja, ein paar Minütchen sind es bei der Felsenau in Flastanz und beim Kreisverkehr Dornbirn-Nord.
0: Also soll sich ausgehen, bis der Nachwuchs in der Schule oder in der Lehre ist. Es wäre nämlich gerade für euch, für den Nachwuchs, ganz wichtig jetzt zum Zuhören.
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4: Die Kinderrechte sind heute unser Thema. 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
5: Es ist noch sehr viel Luft nach oben. Ich glaube, wir könnten in vielen Bereichen sehr viel mehr Kinderrechte inkludieren und auch Sinnvolles bewirken, wenn wir mehr in diese Perspektive denken würden.
4: Das sagt Tanja Könzgen von der Stiftung Jupident. Die Folge ist, dass immer noch viele Kinder regelmäßig Gewalt erdulden müssen. Wie können diese Kinderrechte besser bekannt gemacht werden? Das ist unsere Frage für heute Mittag.
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0: Believe hat gerade eben die 1 Milliarde Streams geknackt. Hat ja auch nur knapp 30 Jahre gebraucht. Was tut sich bei uns im Ländle? Hier sind die Radio Vorarlberg Frühnachrichten um 7.30 Uhr für Sie.
1: Mit Katharina Battlock, guten Morgen. Spanisch, Italienisch oder Gebärdensprache. Die österreichische Gebärdensprache können AHS-Oberstufen seit diesem Schuljahr als zweite Fremdsprache anbieten. In Vorarlberg macht das, so wie im Burgenland, heuer aber keine einzige Schule. Benedikt Drechsel, heute am Tag der Gebärdensprachen, stellt sich die Frage, woran scheitert es denn?
2: Der Lehrplan wäre da, die Lehrkräfte fehlen. In Vorarlberg gibt es derzeit nur eine einzige Lehrperson mit der nötigen Ausbildung für österreichische Gebärdensprache. Und weitere Lehrpersonen können sich in Vorarlberg nicht ausbilden lassen, sagt Andrea Jonach, Direktorin des Landeszentrums für Hörgeschädigte.
3: Die Ausbildungen, die die Lehrpersonen machen müssen, um dieses Fach anzubieten, sind hauptsächlich im Osten Österreichs.
2: Ohne entsprechend ausgebildete Lehrkräfte kann Gebärdensprache an höheren Schulen auch nicht angeboten werden. Das wird sich laut Bildungsdirektion auch im kommenden Schuljahr nicht ändern. Sie will das Thema im Herbst aber noch einmal mit den AHS-Schulleitungen besprechen.
1: Die NEOS fordern eine Reform des Vorarlberger Bestattungsgesetzes. Angehörige sollen künftig die vollständige Urne einer verstorbenen Person zu Hause aufbewahren dürfen, wenn die Verwahrung pietätvoll erfolgt und dem Willen der Verstorbenen entspricht. Die NEOS verweisen auf liberalere Regeln in Wien und Tirol. Der Vorarlberger Landtag startet nach der Sommerpause wieder in die Ausschussarbeit. 4 Ausschüsse halten heute Sitzungen ab. Auf den Tagesordnungen stehen etwa die Themen Hitzeschutz, die Forderung nach einer Reform des Rettungswesens und mehrere Regierungsvorlagen. Nach der Vorarbeit in den Ausschüssen wird sich der Landtag in der nächsten Sitzung am 7. Oktober mit den Themen befassen. Ja, und ein Thema, das diesen Sommer besonders dominiert hat, war die Hitze. Die hat auch vor sonst kühlen Orten nicht Halt gemacht. Selbst in Kirchen gibt es Hitzeschäden. Und die sind laut und deutlich zu hören. Manche Orgeln klingen nämlich nicht mehr richtig und müssen repariert werden. Thomas Haschberger.
4: Einige Orgeln im Land klingen nicht mehr sauber. Durch die trockene Luft im heurigen Sommer haben sich Einzelteile aus Holz verzogen. Die Instrumente sind somit verstimmt. Außerdem klemmen manche Tasten, Tonventile sind undicht und in einigen Fällen gibt es einen sogenannten Heuler. Dann erklingt eine Orgelpfeife, ohne dass eine Taste gedrückt wurde. Betroffen sind vor allem historische Instrumente, heißt es von der Vorarlberger Orgelbaufirma Rieger in Schwarzach. Moderne Instrumente würden nicht mehr so stark auf die Klimaschwankungen reagieren. Sie müssen aber, wie alle anderen Instrumente auch, jährlich nachgestimmt werden.
1: Und wir kommen zum Sport. In der heimischen Eishockeyliga möchten die Pioneers Vorarlberg heute Abend den ersten Saisonsieg holen. Nach den knappen Heimniederlagen gegen Villach und Graz ist heute Liga-Neuling Mailand zu Gast in der Vorarlberg-Halle. Die Italiener sind überraschend stark mit 2 Siegen in die Liga gestartet. Spielbeginn in Feldkirch ist um 19.30 Uhr.
0: Das Radio Vorarlberg Wetter. Seit exakt 5 Stunden und 28 Minuten ist jetzt schon Herbst und eigentlich bräuchten wir es gar nicht so offiziell wissen. Ich finde, man spürt es, ne?
5: Ja, eine herrlich frische Luft, alles ist bunt und vor allem, man schwitzt nicht. Aber kein Wunder, bei gerade mal -2 Grad in Lech am Arlberg, 5 Grad in Bludenz oder 8 Grad in Laternsker Pfoll. Bis zu 20 Grad werden es heute noch und dazu gibt es viel Sonne.
0: Der Blick auf Vorarlbergs Straßen um 7.33 Uhr.
5: Es klappt heute super mit dem Frühverkehr. Nur 5 Minuten länger dauert es in Frastanz von der Felsenau nach Feldkirch und beim Kreisverkehr Dornbirn-Nord. Und wenn Sie noch Meldungen haben, 0800 20 4000.
0: Gut so, weitermachen. Hier kommt der Anschub.
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0: Mit den Buggles geht's rein in den Mittwoch um 20 vor 8. Zäh sind jetzt hoffentlich putzt, die Jausenböchsle packt, schnell noch der Nachbuch umwinker und los.
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3: Nathalie aus Hohenems hat online mitgemacht auf vorarlberg.orf.at. Sie schreibt: Meistens frage ich meine Nachbarn Matthias und Anja nur, ob sie schnell mal was halten können. Und daraus wird dann gleich ein Projekt von mehreren Stunden.
4: Es ist immer so. Er sagt, lass mich raten. Ich muss noch schnell einen Lupf tun.
0: Und tun dir denn einen Lupf, Nathalie?
4: Ja, sicher. Letztes Mal haben wir Decke gemacht, dann haben wir einen Zug gemacht, alles Mögliche machen wir.
0: Sehr cool. Also deine Nachbarn müssen jetzt nur noch eins, nämlich einen Lupf beim Telefonhörer tun. Wie versuchen sie nämlich anzurufen nach zwei Radio Vorarlberg Hits und dann täten da schon zusammen ins Casino gehen?
4: Ja, voll cool. Ich hoffe, sie geht dran.
0: Ja, das hoffen wir auch.
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0: Anlupftur zu Deutsch.
1: Etwas anheben, bei etwas Schwerem helfen. Kann bei Nachbarn auch ausarten.
0: Vielen Dank für die Übersetzung. Also jetzt wissen wir alle Bescheid und können ja wählen.
1: Ja, ich tippe nochmal gerade.
0: Wir rufen die Nachbarn von der Natalie in Hohenems an. Bei Matthias oder bei der Anja? Kommt drauf an. Und täglich tutet das Telefon.
2: Matthias, hallo?
1: Matthias, guten Morgen, da sind der Dominik und Nicole von Radio Vorarlberg.
0: Hoi, Matthias.
2: Hallo?
0: Matthias, kannst du uns schnell was halten? Kannst du uns schnell.
1: Kannst du mal schnell lupfen da?
0: Ja.
2: wie, was, wo, wer? Jetzt bin ich verwirrt.
0: Das wäre ich auch, wenn ich so begrüßt würde. Matthias, dir sät sicher die Natalie was, oder?
2: Ja.
0: Die Natalie Stecher ist deine Nachbarin.
2: Genau, ja.
0: Wir haben momentan eine Aktion am Laufen, die nennt sich die besten Nachbarn. Jeden Morgen küren wir beste Nachbarn, die uns die beste, lustigste, netteste Geschichte erzählen. Und die schicken wir dann zusammen zu viert ins Casino, zu Genuss und Casino.
2: Okay.
0: Und jetzt hat uns die Natalie erzählt, dass sie bei euch meistens einfach nur fragen kann, kannst du mir schnell was halten? Und dann wird sofort ein Projekt von mehreren Stunden raus.
2: Das ist so, ja.
1: Wie kann man sich das vorstellen, Matthias?
0: Was war das letzte Projekt?
2: Oh, ich glaube, da wurde mal schnell eine Holzdecke im Flur aufgebaut oder irgend sowas.
1: Schnell?
0: Ja, schnell halt mal, oder? So 4, 5, 6 Stunden.
2: So ungefähr, ja.
0: Für genau solche Geschichten brennen wir und darum verleihen wir dir, beziehungsweise euch, dir und deiner Anja und der Natalie den Titel
3: Beste Nachbar!
0: Ihr geht zusammen ins Casino.
2: Super, das tun wir.
0: Gerne, das tun wir. Auf gute Nachbarschaft und viele weitere Jahre voller Projekte.
2: Alles klar, vielen lieben Dank.
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5: Im Studio Eva-Maria Fohn. Die Konflikte in Nahost, der Krieg in der Ukraine, der Umgang mit künstlicher Intelligenz und die Sinnkrise der UNO selbst. An Themen mangelt es bei der diesjährigen Generalversammlung der Vereinten Nationen in New York nicht. US-Präsident Trump wiederum hat seine Rede zum Auftakt für einen Rundumschlag genutzt, in erster Linie gegen den Iran. Aus New York berichtet Christoph Kohl.
6: Er stehe vor einer wichtigen Entscheidung.
7: I have a big decision to make.
6: Meint Donald Trump vor der UNO-Generalversammlung. Entweder es gibt einen Deal mit dem Iran,
7: will a deal be made with Iran,
6: oder er müsse die Islamische Republik zerstören.
7: Or do I annihilate the Islamic Republic?
6: Versöhnlichere Töne schlägt er dann mit Grönland an. Nachdem er der Insel mit einer militärischen Übernahme gedroht hat, hat der US-Präsident am Rande der Vollversammlung nun ein Sicherheitsabkommen mit Grönland und Dänemark unterzeichnet.
8: This deal is good for
6: der Deal sei für alle gut, auch für die NATO und Europa.
8: For the NATO alliance and therefore also good for Europe.
6: Meint die dänische Premierministerin Mette Frederiksen.
5: Der Nationalrat will heute zusätzliche Mittel für den sogenannten Ausgleichstagsfonds ATF beschließen. Das Sozialministerium will damit die Berufschancen für Menschen mit Behinderung erhöhen. Bis zum Ende der Regierungszeit bekommt der Fonds in Summe 150 Millionen Euro, etwa für Qualifizierungsmaßnahmen. In den ATF zahlen auch größere Unternehmen ein, die gegen die gesetzlichen Vorgaben für die Beschäftigung von Menschen mit Beeinträchtigung verstoßen. Ein weiteres Thema im Nationalrat ist heute auch die Aktivpension. Sie soll das Arbeiten über das gesetzliche Antrittsalter hinaus attraktiver machen. Mehr von Helmer Poschner.
9: In der Pension soll bis zu einer Grenze von monatlich 1250 Euro steuerfrei dazu verdient werden dürfen, maximal 15.000 Euro pro Jahr. Die Hoffnung ist, erfahrene Mitarbeiter halten zu können und den Fachkräftemangel einzubremsen. Denn derzeit sind es nach wie vor die geburtenstarken Jahrgänge, die in Pension gehen, zu wenig Junge rücken nach. Die Freiheitlichen halten die monatliche Zuverdienstgrenze für zu starr. Sie wollen im Nationalrat heute einen Änderungsantrag einbringen. In Kraft treten soll die Aktivpension Anfang nächsten Jahres. Die Hoffnung der Regierung ist es, dass sie besser angenommen wird als andere Pensionsmodelle. Die heuer in Kraft getretene Teilpension hat sich nämlich als Ladenhüter herausgestellt.
5: Nach dem Hauseinsturz in der Wiener Innenstadt mit 3 Verletzten hat die Feuerwehr in der Nacht eine vermisste Frau gefunden. Die 85-Jährige konnte laut Kronenzeitung nur mehr tot geborgen werden. Bei dem Hauseinsturz in der Färbergasse am Sonntagabend war zuvor eine Frau verschüttet und schwer verletzt worden. Die Ursache für den Einsturz muss noch ermittelt werden. Zuletzt hat es in dem Haus Bauarbeiten gegeben. Das waren die Nachrichten mit Eva-Maria Fohn.
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10: Die Sonne startet gerade durch. Wie lang scheint denn die heute eigentlich am Herbstbeginn?
11: Bis 7:15, also circa 19.15 Uhr. Und das tut sie heute nonstop. Dazu gibt es bis zu 20 Grad. Im Moment aber noch frische 8 Grad in Sulzberg, 7 Grad am Rohrspitz und 2 Grad in Schopenau.
10: 2 Grad, das klingt nach Sitzheizung. 7:58 jetzt. Schöne Grüße ins Auto. Gute Fahrt durch den Frühverkehr.
11: 10 Minuten länger dauert es in Frasterns von der Felsenau nach Feldkirch und circa 5 Minuten sind es beim Kreisverkehr Dornbirn Nord. Wenn Sie noch Meldungen haben, gerne auch als WhatsApp-Sprachnachricht 0800 20 4000.
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0: Guten Morgen, Vorarlberg.
12: Guten Morgen.
0: Und hier sind Dominik Dapré
13: und Nicole Oberhauser.
10: Und wir haben da Elisabeth versprochen. Wir kümmern uns um deine Bitte.
14: Ich glaube an Radio Vorarlberg. Ich glaube so an euch. Ja, wenn es einer schafft, dann ihr.
10: Also wirklich. Jetzt müssen wir aber auch liefern, gell?
11: Ob es geklappt hat und ob ihr blinder Neffe, der Andreas, bald auf das Konzert seines Lebens gehen kann mit unserer Hilfe?
10: Das sag mal ihr und ihnen nach diesen zwei Radio Vorarlberg Hits. Von Mike and the Mechanics und von Irene Cara aus den 80ern. Hier ist Flashdance.

0: Everybody gets a second chance, das ist eine steile Behauptung von Mike and the Mechanics. Manchmal braucht es da nämlich schon gute Freunde, die einem helfen. Und als genau solche sehen wir uns.
1: Die Elisabeth hat uns angerufen, quasi als letzte Chance, dass sie noch irgendwie aufs Peter-Cornelius-Konzert am 2. Oktober in Bregenz kommt. Und zwar nicht für sie selbst, sondern für ihren Neffen, den Andreas. Der ist nämlich blind und ein Riesenfan. Aber das Konzert ist halt restlos ausverkauft und drum hat sie sich gedacht, wenn da noch überhaupt jemand helfen kann, denn mir zwar.
0: Er braucht ja nicht einmal richtige Plätze, er muss ja nichts anderes blöd gesagt, oder? Das hat sie uns auch noch dazu gesagt. Elisabeth ist jetzt in der Leitung wieder. Gesagt hast du aber mit Andreas noch nichts, oder? Dass wir jetzt da was probieren, dass wir da was tun.
2: Nein, ich darf ihm das auch noch nicht zeigen, weil wenn es nicht klappt, das versteht er dann nicht. Oder? Wenn wir da drunter stehen, will der rein, oder?
0: Elisabeth, wir sind in deinem Namen und mit dieser Geschichte und mit der Geschichte von Andreas ein paar Wege gegangen, nenne ich es jetzt mal, ein paar Umwege. Aber wir möchten dir und dem Andreas hiermit verkünden, dass ihr am 2. Oktober mit Spezialplätzen beim Peter-Cornelius-Konzert in Bregenz dabei sind.
2: Na, echt? Mein, du, ich hab Gänsehaut bis ein großer Zeh. Na wirklich?
0: Ganz wirklich?
1: Ha? Wir haben gezaubert.
2: Ist das
1: gezaubert.
2: Wirklich wahr? Du, das ist schöner wie ein Lotto-6. Na, ehrlich. Weißt, ich hab jetzt Gänsehaut, mich friert jetzt so ganz. Aber vor Freude, weißt du. Mein Gott, das darf nicht wahr sein. Ha?
1: Elisabeth, ja. Du musst uns aber versprechen, dass du uns dann am Samstag drauf, am 3. Oktober, erzählst, wie es war.
2: Ja, sicher.
0: Horn bitte an feinen Abend, genüßend das erste Konzert miteinander und ich hoffe, dass es für einen Andreas genau das Erlebnis ist, das er sich vorstellt, wenn er es schon initiiert, dass er es zumindest hört.
2: Mein Gott, da muss ich euch ein Foto dann auch schicken.
1: Ja.
2: Ja, jetzt sind wir nicht dabei.
0: Nein. Wir sind dabei.
1: Wir haben jetzt keinen Platz mehr.
0: Jetzt haben wir keinen Platz. Jetzt ist komplett voll. Jetzt ist übervoll.
2: Also ihr seid wirklich die Besten. Na, das ist ein Grund wieder zum noch mehr Radio Vorarlberg losen. Ja, wirklich wahr.
0: Ich erzähle auf die gute Botschaft an, schmeißen wir uns gleich an Peter Cornelius rein. Ha? Ja. Ist nichts anderes.
2: Ja, ich danke euch. Ich weiß gerne, wie ich euch danke. Ja, mei. Danke.
1: Bitte.
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5: Guten Morgen, das ist der Linz Hubert.
4: Hi Hubert, grüß
5: dich. Hier hätte eine Frage zu dem Gewinnspiel für Casino.
4: Ja?
5: Muss es Nachbarschaft sein oder kann es ein Verwandter nur sein?
4: Wenn es ein Verwandter ist, der in der Nachbarschaft wohnt, dann geht es wieder. Wieso? Wer wär's?
5: Es wäre mein Schwager, der wohnt aber nicht in meiner Gemeinde, der wohnt ein bisschen weiter weg.
6: Okay. Ja, aber du, die besten Verwandten?
4: Das könnte man mal machen. Das wäre eine gute Idee.
6: Ah, ja.
4: Aber jetzt geht es um die besten Nachbarn. Also dem
6: Schwager.
4: Schwager vom Hubert, ganz liebe Grüße an dieser Stelle.
6: Du bist der Beste für den Hubert.
4: Ich bin für Hubert der Beste. Aber such halt du mal die besten Nachbarn.
5: Ja, okay, ich denke, ich war mir jetzt nicht ganz klar. Ich denke, ich frage mal noch.
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0: Buongiorno, wird Adriano Celentano zu Ihnen sagen. Wir bei Radio Vorarlberg sagen Servus und guten Morgen am Mittwoch um 8.30 Uhr und bringen Sie gleich auf den neuesten Stand mit den Frühnachrichten.
1: Mit Katharina Battler, guten Morgen. Wo die Asche eines verstorbenen Menschen ihre letzte Ruhe findet, das entscheidet in Vorarlberg bisher vor allem das Gesetz und nicht die Familie. Die Urne muss auf einem Friedhof beigesetzt werden, nur ein Teil der Asche darf mit nach Hause. Die Neos wollen das ändern und fordern im Landtag ein liberaleres Bestattungsgesetz, Emanuel Broger.
2: Seit dem Jahr 2008 dürfen Angehörige in Vorarlberg einen Teil der Asche mit nach Hause nehmen. Der Rest muss in einer zweiten Urne am Friedhof beigesetzt werden. Genau diese Pflicht soll aber fallen, wenn es nach den Neos geht. Anlass ist ein Fall, der zuletzt öffentlich wurde. Ein Witwer wollte die Urne seiner Frau zu Hause behalten und scheiterte an der Gesetzeslage. Neos-Klubobfrau Claudia Gamon sieht darin einen Eingriff in eine höchstpersönliche Entscheidung. In Wien beispielsweise sei die Urne in der Wohnung mit Genehmigung erlaubt. In Tirol sogar die Beisetzung auf dem eigenen Grund. Der Maßstab sollte aus Sicht der Neos auch in Vorarlberg eine pietätvolle Verwahrung und vor allem der Wille der Verstorbenen sein.
1: Die Gemeinde Altach wird Rechtsmittel gegen die Abgabenforderung des österreichischen Zollamts in Höhe von 2,5 Millionen Euro einlegen. Das hat die Gemeindevertretung gestern einstimmig beschlossen. Hintergrund der Nachzahlung sind Ungereimtheiten beim Kiesabbau. Die Gemeinde sieht bei sich kein bewusstes oder vorsätzliches Fehlverhalten. Heute ist der internationale Tag der Gebärdensprachen. Da wird besonders darauf aufmerksam gemacht, welche Bedeutung die Gebärdensprachen für die Teilhabe gehörloser Menschen haben. Im Alltag gibt es nämlich noch immer viele Barrieren, oft dort, wo Informationen nur gesprochen werden. So können vor allem Alltagssituationen schnell zum Problem werden, sagt Andrea Jonach, Direktorin des Landeszentrums für Hörgeschädigte.
3: Zum Beispiel Zugfahren, wenn durchgesagt wird, dass der Zug 5 Minuten Verspätung hat oder auf einem anderen Bahngleis einfährt und das nur zu hören ist, dann haben wir hier schon die erste Barriere.
1: Jonach wünscht sich deshalb, dass mehr Informationen gleichzeitig hörbar und sichtbar angeboten werden. Hitze und Trockenheit haben Schäden an Kirchenorgeln verursacht, wie etwa klemmende Tasten oder undichte Tonventile. Teilweise haben sich auch Einzelteile aus Holz verzogen, so sind manche Instrumente verstimmt. Laut der Vorarlberger Orgelbaufirma Rieger in Schwarzach, die international rund 250 Instrumente betreut, sind vor allem historische Orgeln betroffen. Moderne Instrumente würden nicht so stark auf die Klimaschwankungen reagieren. Die Harder Handballer haben heute Abend zu Hause die nächste Chance auf den ersten Saisonsieg. Nach 2 Niederlagen im Europacup und 2 Pleiten in der Liga wollen die Harder heute gegen Meister Vöslau endlich anschreiben, sagt Rückraumspieler Marc Haunold.
4: Also das muss uns schon bewusst sein, dass wir da wahrscheinlich gerade die beste Mannschaft der Liga antreffen. Aber ja, ich bin der Überzeugung, dass wenn wir 60 Minuten eine konzentrierte Leistung bringen und unsere Fehler, die wir in den letzten Spielen in der Crunch-Time gemacht haben, abstellen, dass wir auch gegen Vöslau punkten können, weil wie die Liga zeigt, dieses Jahr, aber auch letztes Jahr kann jeder jeden schlagen. Da kommt es immer einfach auf Kleinigkeiten drauf an.
1: Spielbeginn in der Sporthalle am See ist um 19 Uhr.
0: Und ganz unabhängig davon, wann bei Ihnen Arbeitsbeginn war oder ob vielleicht der PC zum Beispiel Updates machen muss, das wäre doch Zeit jetzt für einen Kaffee auf der Terrasse, ne?
5: Ja, da wäre ich voll dabei. Sonnenschein und bis zu 20 Grad gibt es heute. Und Dominik, die Sonne scheint den ganzen Tag. Also da geht sich wahrscheinlich für jeden ein Kaffee an der Sonne aus. Sonnenschein jetzt in Dornbirn bei 8, in Feldkirch bei 7 oder in Waadt bei 3 Grad.
0: Mach den PC eigentlich gerade Updates, weil du gleich gesagt hast, ich bin dabei.
5: Ich glaube, der Funko da, der tut so komisch.
0: Okay, dann machen wir schnell den Verkehrsservice. Da sind nämlich alle wichtigen Infos drauf um 8.34 Uhr.
5: 5 Minuten sind es noch in Frastanz von der Felsenau nach Feldkirch. Das war's auch schon. 0800 20 4000, unsere kostenlose Verkehrshotline.
0: Hier kommt das Update für Ihre Lieblingshits.
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0: Wir feiern den Herbstbeginn. Seit 2.05 Uhr ist es offiziell kühler. Ich meine, man merkt sofort, gell, jetzt kommt Sonnenusse. Kannst du dich noch erinnern, wie heiß es war der Sommer?
1: Ja, sicher, erinnere mich nicht dran.
0: Und diese Hitze, an die wir uns alle noch so gut erinnern, die ist nicht nur für uns Menschen eine Herausforderung.
1: Auch Musikinstrumenten macht die Hitze zu schaffen, unter anderem der Orgel. Und dann geht auch beim Wendelin Eberle vom Orgelbau Rieger in Schwarzach der Notruf ein.
2: Das ist für die Orgel grenzwertig.
0: Über 10-mal sind sie in diesem Sommer ausgerückt, weil der Orgel nicht mehr wollte. Hauptgrund: es bleibt so ein Ton hängen oder die Orgel heult gleich so einen ganzen Dauerton, weil die Dinger sind natürlich aus Holz.
2: Vor allem die technisch kritischen Teile sind aus Holz gebaut und Holz reagiert natürlich auf Luftfeuchtigkeit und Temperatur und verändert sich, es verzieht sich und das führt dann zu diesen besagten Problemen.
0: Okay, aber auch die Lösung liegt im Holz.
2: Die Bestände, die wir haben oder an die wir gewohnt sind in unseren Wäldern, dass die in Zukunft sich schwerer tun werden, mit dem Klimawandel fertig zu werden. Und es ganz sicher sein wird, dass andere Baumarten hinzukommen werden, die eben an die neuen Bedingungen besser angepasst sind.
0: Jetzt müssen also auch noch die Orgeln klimafit gemacht werden. Haben wir jetzt bisher so auch noch nicht gehört.
1: Immerhin gibt es alleine in Vorarlberg rund 200 Orgeln. Also gut, dass wir die besten Orgelbauer der Welt gleich im Land haben.

0: Ich sag nur Sing and Swing. Kennt das noch jemand?
1: Sing and Swing?
0: Schulliederbuch, das schwarze mit den gelben Buchstaben.
1: Also ich habe sicher Oscar, wovor lang vor deinem Sing and Swing.
0: Ich habe die abgegriffene Skript. Da war WhatsApp von der vorne am Launchen. Wow, haben wir das geschmettert. Ja, die Zeit vergeht einfach wahnsinnig schnell, wenn man sich amüsiert. Es ist schon wieder 9:09.
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2: Im Studio Eva-Maria Fuhn. Österreichs Frauenhäuser sind stark ausgelastet. Die Anrufe bei Beratungs- und Helplines nehmen deutlich zu. Wolfgang Böhmer mit Einzelheiten.
3: In den letzten Monaten ist die Zahl der Anrufe bei den Hotlines um 20-30% im Vergleich zum Vorjahr gestiegen, schildert Elisabeth Zinnertl, die Vorsitzende des Vereins Autonome Österreichische Frauenhäuser, kurz AÖF. Frau Zinnertl, was sind die Gründe für die Zunahme?
4: Zum einen ist Gewalt immer mehr besprechbar. Es wurde enttabuisiert und damit steigt auch die Zivilcourage. Das heißt, eine Frau, die von Gewalt betroffen ist, traut sich eher, über die Gewalt zu sprechen.
3: Und Hilfe wird immer öfter auch angenommen. Die Folge ist aber auch, die Einrichtungen sind stark ausgelastet.
4: Gleichzeitig möchte ich aber auch hier dazu sagen, dass jede Frau, die sich an uns wendet, dass wir einen Platz finden. Das heißt, auch wenn wir voll sind, wir finden einen Platz, wir weisen keine Frauen ab und das ist uns ganz, ganz wichtig.
3: Allein im letzten Jahr mussten über 2000 Frauen und Kinder in einem der 32 Frauenhäuser in Österreich Schutz finden.
2: Polen hat den Betrieb an den Flughäfen Lublin und Rzeszów an der Grenze zur Ukraine vorübergehend ausgesetzt. Grund waren russische Luftangriffe in Grenznähe. Nach dem Einsatz von Kampfflugzeugen wurde die Sperrung wieder aufgehoben. Russland erklärt, bei den Angriffen seien ukrainische Verteidigungs- und Energieanlagen, Logistikzentren und Militärschiffe getroffen worden. Nun ist es traurige Gewissheit. Nach dem Einsturz eines Mehrparteienhauses am Sonntag in der Wiener Innenstadt konnten Suchtrupps die vermisste 85-Jährige in der Nacht nur mehr tot bergen. Petra Thalhammer-Jeschek informiert.
5: Weil die Frau an ihrem Nebenwohnsitz nicht angetroffen wird, wird sie unter dem Schuttkegel vermutet, sagt Pressesprecher Markus Dietrich.
6: In der Nacht auf heute hat die Berufsfeuerwehr Wien mit Unterstützung der Polizeidiensthundeeinheit weitere Suchmaßnahmen durchgeführt. In der Nacht ist die 85-Jährige schließlich unter den Trümmern aufgefunden worden. Für sie kam jede Hilfe zu spät.
5: Die 85-Jährige dürfte unmittelbar nach dem Einsturz gestorben sein. Nun ermittelt die Polizei nicht mehr wegen fahrlässiger Gemeingefährdung, sondern wegen fahrlässiger Tötung. Im Haus fanden Bauarbeiten statt. Bei dem Einsturz in der Nacht von Sonntag auf Montag ist eine 57-jährige Hausbewohnerin schwer verletzt worden. Zwei weitere Bewohner, ein 60-jähriger Mann und eine 88-jährige Frau, erleiden leichte Verletzungen.
2: Die Arbeiterkammer warnt vor einer Betrugsmasche durch Hacker auf der Buchungsplattform Booking.com. In gefälschten E-Mails wird man aufgefordert, über einen Link Buchungs- oder Kreditkartendaten zu bestätigen oder eine Vorauszahlung zu leisten. Andernfalls werde die Reservierung storniert. Die Arbeiterkammer empfiehlt, den Link nicht anzuklicken und im Zweifelsfall direkt mit dem Hotel oder der Buchungsplattform Kontakt aufzunehmen. Das waren die Nachrichten mit Eva-Maria Fohn.
7: Das Wetter heute Mittwoch, so wie gestern, sonnig, bis zu 22 Grad. Und morgen Donnerstag, da ist es zuerst sonnig. Am Nachmittag werden dann die Wolken mehr. Es regnet aber nur vereinzelt gegen Abend. Und am Freitag schon wieder viel, viel Sonne. Gute Fahrt, 3 nach 9, der Verkehrsservice. Wir sind für Sie da. Falls Sie Infos haben, einfach anrufen. Dann gehen wir es hier weiter. Das ist die 0800 20 4000 und das Ganze kostenlos. Würde uns freuen. Und wenn Sie nicht anrufen, dann freut uns das auch, weil dann denken wir, es ist alles gut. Also ich habe hier keine Meldungen. Gute Fahrt.
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7: Morgen oder schönen Vormittag.

0: Procol Harum aus den 60ern. Das ist ja wohl Kult, oder? A Whiter Shade of Pale. Für den Mittwochvormittag. Ja, bei dem sonnigen Wetter, da kann es schon leicht passieren in Vorarlberg, dass der Nachbar wieder Rasen mäht. Und wenn es dann etwas lauter wird, was hilft dagegen? Ja, die Musik noch lauter aufdrehen. Gleich alleine Maus mit Black Velvet nach Madonna und Open Your Heart für Ihren Mittwochvormittag.
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0: Ich hoffe, Sie sind auch okay. Mittwochvormittag. Jetzt klären wir mal alles. Ein Update um 9.30 Uhr. Das sind die Nachrichten.
1: Mit Katharina Battlock. Die Gemeinde Altach wird Rechtsmittel gegen die Abgabenforderung des Zollamts in Höhe von 2,5 Millionen Euro einlegen. Das hat die Gemeindevertretung gestern einstimmig beschlossen. Hintergrund der Nachzahlung sind Ungereimtheiten beim Kiesabbau. Die Gemeinde sieht bei sich aber kein bewusstes oder vorsätzliches Fehlverhalten. An Vorarlbergs AHS wird Gebärdensprache nicht als zweite lebende Fremdsprache angeboten. Es gibt aktuell nämlich nur eine einzige ausgebildete Lehrperson. Die Ausbildung findet laut Landeszentrum für Hörgeschädigte auch nur in Ostösterreich statt. Darum wird sich laut Bildungsdirektion am Angebot auch im kommenden Schuljahr nichts ändern. Hitze und Trockenheit haben Schäden an Kirchenorgeln verursacht, wie etwa verzogene Einzelteile aus Holz, klemmende Tasten oder undichte Ventile. So sind manche Instrumente verstimmt. Laut der Schwarzacher Orgelbaufirma Rieger sind vor allem historische Orgeln betroffen. Moderne würden nicht so stark auf Klimaschwankungen reagieren.
0: Das Wetter ist stimmig, heute Mittwoch sonnig und bis zu 22 Grad. Man könnte auch sagen, es ist gleich wie gestern. Morgen, da ist es zuerst sonnig, am Nachmittag haben wir dann schon mehr Wolken. Es kann ganz vereinzelt hier und da ein bisschen regnen gegen Abend. Am Freitag dann schon wieder viel, viel Sonne. Kurz nach 9:30 der Verkehrsservice, hier liegen uns keine Meldungen vor. Gute Fahrt.
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0: gleich hier Melissa Etheridge mit Like the Way I Do nach Blutschink und Funkerflieger. Falls Sie so schnell unterwegs sind auf Vorarlbergstraßen, dass man Ihnen auch die Funken fliegen, bitte aufpassen. Fahren Sie generell vorsichtig und achten Sie auf die Geschwindigkeiten. Derzeit aber ganz besonders, und zwar von Lech nach Zürs beim Hubschrauberlandeplatz. Danke dem Luca für diese Meldung und eine gute Fahrt. Und heute Abend hier bei Radio Vorarlberg ganz viel Musik aus dem Ländle.
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1: Im Studio Eva-Maria Fuhn. Bei seiner Rede vor der UNO-Vollversammlung hat US-Präsident Donald Trump dem Iran einmal mehr mit der Zerstörung gedroht. Christoph Kohl in New York. Trump hat auch ein Abkommen mit dem Iran in Aussicht gestellt. Was hat in der Rede jetzt also überwogen?
2: Auf mich hat Donald Trumps Auftritt vor der UNO streckenweise mehr wie ein Wahlkampfauftritt als eine geopolitische Grundsatzrede gewirkt. So ist auch seine Aussage zum Iran zu interpretieren, wenn er meint, dass es nach den Wahlen im November einen Deal geben würde. Prinzipiell fand ich, dass Donald Trump gegenüber der UNO dieses Mal deutlich weniger angriffig war als noch vor einem Jahr.
1: Österreich ist mit dem Bundespräsidenten, dem Bundeskanzler und der Außenministerin in New York vertreten, auch um die Mitgliedschaft im mächtigen Sicherheitsrat vorzubereiten. Was kann Österreich da bewegen?
2: Es ist keine leichte Aufgabe. Die großen Vetomächte wie die USA oder auch Russland blockieren im Sicherheitsrat in den wichtigen Fragen, wie zum Beispiel den Konflikt.
3: So, wir müssen da ganz kurz unterbrechen mit einer wichtigen Verkehrsmeldung. Achtung, Vorarlberg, auf der A14 der Rheintalautobahn kommt zwischen Götzis und Bregenz Ihnen ein Geisterfahrer entgegen. Bitte in beiden Richtungen nicht überholen. Fahren Sie vorsichtig. Ich wiederhole, auf der A14 der Rheintalautobahn kommt zwischen Götzis und Bregenz Ihnen ein Geisterfahrer entgegen. Wir geben Entwarnung, sobald der Geisterfahrer die Autobahn verlassen hat.
1: US-Präsident Trump. Zentrale Themen des Besuchs dürften der Zoll- und Handelsstreit beider Länder sein. Für Xi ist es die erste USA-Reise seit 2023. Die Raiffeisenbank International RBI verzeichnet einen juristischen Erfolg, und zwar im Streit um Gelder, die in Russland eingezogen worden waren. Das Landesgericht für Zivilrechtssachen Wien hat dem Institut und ihrer russischen Tochter mehr als 3 Milliarden Euro an Schadenersatz zugesprochen. Volker Obermeier.
4: Hintergrund der Klage, die die RBI im Sommer eingereicht hatte, ist ein Urteil in Russland. Im Frühling des Vorjahres hatte ein Gericht die russische RBI-Tochter zur Zahlung von an die 2,4 Milliarden Euro an die Gesellschaft Rasperia verurteilt. Der Rechtsstreit hatte sich daran entzündet, dass die Strabag wegen der EU-Sanktionen keine Dividenden an Rasperia auszahlen durfte. Da der Baukonzern in Russland keine Vermögenswerte besitzt, hatte Rasperia die dortige RBI-Tochter verklagt. Raiffeisen ist ein wichtiger Aktionär der Strabag. Die russische Gesellschaft kann nun innerhalb von 4 Wochen Rechtsmittel einlegen. Sollte das Urteil rechtskräftig werden, dann will die RBI beantragen, dass die Finanzmarktaufsicht die derzeit gesperrten Rasperia-Anteile an der Strabag freigibt.
1: Die australische Fluggesellschaft Qantas will ab Mitte 2028 Flüge ohne Zwischenstopp von Sydney nach New York anbieten. Sie sollen rund 18 Stunden dauern und damit mehr als 3 Stunden kürzer sein als die bisherige Verbindung über Neuseeland. Zum Einsatz kommen speziell umgerüstete Airbus-Flugzeuge mit einem zusätzlichen Tank von 20.000 Litern. Das waren die Nachrichten mit Eva-Maria Fuhn.
3: Das Wetter kurz, heute Mittwoch wieder sonnig, bis zu 22 Grad, auch morgen Donnerstag, da beginnt der Tag sonnig, am Nachmittag werden da die Wolken mehr, am Abend kann es vereinzelt hier und da ein bisschen regnen, aber am Freitag schon wieder viel, viel Sonne. Hier nochmal zum Verkehrsservice um 3:10 und wir wiederholen die Geisterfahrermeldung. Auf der A14 Rheintalautobahn, da kommt Ihnen zwischen Götzis und Bregenz ein Geisterfahrer entgegen, bitte in beiden Richtungen vorsichtig fahren, nicht überholen, wir geben Entwarnung, sobald der Geisterfahrer dann die Autobahn wieder verlassen hat. Und wenn Sie Hinweise haben, gerne melden, kostenlos 0800 20 4000.
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Hier noch einmal die Geisterfahrermeldung für Vorarlberg. Auf der A14 der Rheintalautobahn kommt zwischen Götzis und Bregenz Ihnen ein Geisterfahrer entgegen. Bitte Vorsicht in beiden Richtungen, nicht überholen. Wir geben Entwarnung, sobald der Geisterfahrer die Autobahn dann wieder verlassen hat.

Für die gute Nachricht, die Geisterfahrer, Entwarnung, A14 Rheintal-Autobahn zwischen Götzis und Bregenz. Der Geisterfahrer hat die Autobahn verlassen. Eine gute Fahrt wünschen wir.

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3: Und jetzt am Mittwoch um 10.30 Uhr hier bei Radio Vorarlberg wieder die Nachrichten.
4: Mit Katharina Bartlock. Der Bedarf in der Palliativbetreuung wird in Vorarlberg in den kommenden Jahren steigen. Die ÖVP wollte darum in einer Anfrage von ihrer eigenen Gesundheitslandesrätin Martina Rüscher wissen, ob Personal und Angebot dafür ausreichen. Das soll bis 2030 schrittweise ausgebaut werden, etwa durch zusätzliche Stellen. Der Landtag hat heute wieder mit der Ausschussarbeit begonnen. Auf der Tagesordnung steht auch der Hitzeschutz. Die Grünen werfen der Landesregierung im sozialpolitischen Ausschuss vor, Hitzeschutzmaßnahmen vorzugaukeln. Sie fordere etwa, Moore als Wasserspeicher zu schützen, kürze mit der geplanten Änderung des Naturschutzgesetzes aber gleichzeitig deren Schutz. Die Neos fordern eine Reform des Vorarlberger Bestattungsgesetzes. Angehörige sollen künftig die vollständige Urne einer verstorbenen Person zu Hause aufbewahren dürfen, wenn die Verwahrung pietätvoll erfolgt und dem Willen der Verstorbenen entspricht. Die Neos verweisen auf liberalere Regeln in Wien und Tirol.
3: Und wir genießen heute wieder viel Sonne, bis zu 22 Grad, auch morgen Donnerstag, zumindest am Vormittag. Am Nachmittag werden nämlich die Wolken dann mehr. Es könnte dann hier und da am Abend vereinzelt etwas regnen und am Freitag dann wieder viel, viel Sonne. Kurz nach 10:30 der Verkehrsservice hier bei Radio Vorarlberg. Da liegen uns derzeit keine aktuellen Meldungen vor, aber wir haben einige Baustellen, zum Beispiel auf der A14. Also wenn Sie da unterwegs sind, bitte aufpassen, Abstand halten, vorsichtig sein und falls Sie Infos haben, gerne melden, kostenlos 0800 20 4000. Ich bin Christian Sutter, wünsche gute Fahrt und allen anderen, die nicht im Auto sind, einen schönen Vormittag mit Tina Turner jetzt.

0: Alle, die in der nächsten Viertelstunde jetzt am Dornbirner Marktplatz sein werden und sich fragen, die werden sich fragen, was passiert denn da jetzt überhaupt? Diana Binder ist die Sprecherin der Floristinnen. Ihr seid der Grund für viele fragende Gesichter derzeit am Marktplatz in Dornbirn.
1: Ja, hoffentlich, weil es wird, ist echt eine spannende Aktion. Also wir bauen gerade auf, das Material ist auch schon da, der Tisch ist schon, steht auch schon und jetzt wird es dann demnächst gleich losgehen.
0: Also wie viel kommen denn zu diesem Flashmob? Wie viele Floristinnen und Floristen sind da am Werk?
1: Das ist noch nicht ganz sicher. Im Moment sind wir zu fünf, das können aber auch nur sechs oder sieben werden. Das hängt immer ein bisschen davon ab, wie wir vom Geschäft fortkommen. Aber zu viert sind wir, beziehungsweise zu fünft mit mir im Moment. Und dann kann gut sein, dass nur zwei, drei dazukommen. Schauen wir mal.
0: Sehr cool.
1: Voll überrascht sein.
0: Ihr möchtet einfach das Handwerk zeigen.
1: Richtig. Wir möchten einfach zeigen, was wir drauf haben, aus Naturmaterial tolle Dinge zu kreieren. Und ja, und im Anschluss dürfen die Leute gespannt sein, was dann damit passiert.
0: Das wollte ich gerade als nächstes fragen. Das heißt, da machen wir ein bisschen geheimnislos.
1: Ja, natürlich. Man muss nicht gleich alles von vornherein erzählen, oder? Die Leute sollen ja bleiben, bis es fertig ist. Aber sie haben es gibt eine Überraschung.
0: Ungefähr wie lange wird der Flashmob dauern?
1: Also circa 20 Minuten bis eine halbe Stunde, je nachdem, wie schnell wir sind.
0: Wetter passt. Alles, alles Gute, viel Erfolg, viele Leute.
1: Danke, danke. Ciao.
0: Ciao.

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2: Im Studio Eva-Maria Fuhn. In Shanghai finden derzeit Olympische Spiele für Fachkräfte statt. 4 Tage wetteifern Beschäftigte in 60 Berufen miteinander, von der Tischlerin bis zum Bäcker. Österreich ist mit dem größten Team Europas vertreten und liefert sich ein hartes Match mit der chinesischen Konkurrenz. Asien-Korrespondentin Alexandra Siebenhofer berichtet.
3: Fachkräfte als Superstars. Mit viel Pathos werden auf großer Bühne die World Skills in Shanghai eröffnet, die Olympischen Spiele des Handwerks. Österreich ist mit dem größten europäischen Team dabei und tritt in 42 Bewerben an, sagt Teamchef Jürgen Kraft.
4: Teilnehmer aus China trainieren 4 Jahre für den Wettbewerb und die trainieren tatsächlich nur. Unsere Teilnehmer sind aus der Praxis, sind im Unternehmen, sind mit der Schule fertig, trainieren in der Freizeit, teilweise aber auch im Unternehmen.
3: Politisch will China die Fachausbildung stärken. In der Gesellschaft haben Berufsschulen aber noch immer ein sehr schlechtes Image. Eine flächendeckende Lehre wie in Österreich gibt es in China nicht. Mega-Events sollen das Image für Fachkräfte aufpolieren.
2: Russland hat die Ukraine wieder mit Angriffen überzogen. Mindestens 4 Menschen sind ums Leben gekommen. Betroffen waren die Hauptstadt Kiew sowie Sumy und Kharkiv. In der Region Odessa am Schwarzen Meer wurde ein Handelsschiff unter der Flagge von Antigua und Barbuda attackiert. Dabei sei der ukrainische Kapitän getötet worden, teilte Gouverneur Kieper mit. Reisende aufgepasst, derzeit häuft sich eine Betrugsmasche mit Booking.com. Die Arbeiterkammer warnt vor gefälschten E-Mails vermeintlicher Unterkünfte, die man über die Plattform gebucht hat. Nina Walli mit Details.
5: In dem E-Mail wird man aufgefordert, über einen Link Buchungs- oder Kreditkartendaten zu bestätigen bzw. eine Vorauszahlung zu leisten. Anderenfalls werde die Reservierung storniert. Meist sind die E-Mails nur schwer als Fälschung zu erkennen, warnt Gerda Heilecker, Konsumentenschützerin der Arbeiterkammer.
6: Es schreibt scheinbar die Unterkunft und zwar stehen in dem Mail die konkreten Reisedaten drinnen, von wann bis wann, genaues Datum, persönliche Daten und deshalb wirkt das Ganze so vertrauenserweckend. Das ist das Problem.
5: Tatsächlich haben die Betrüger die Accounts der Hotels von Booking.com gehackt. Die Arbeiterkammer warnt, niemals auf Links in E-Mails klicken und im Zweifelsfall direkt beim Hotel selbst oder bei Booking.com anrufen.
6: Und zwar von den Originalkontaktdaten, die Sie haben, nicht die Kontaktdaten aus der zweifelhaften Mail verwenden.
5: So die AK-Konsumentenschützerin.
2: Deutschlands größter Berg, die Zugspitze, bröckelt ab. Mehrere Kubikmeter Felsen haben sich gelöst und eine riesige Staubwolke verursacht. Verletzt wurde niemand. Nach Angaben von Experten wird das Gestein auf der Zugspitze vom Permafrost zusammengehalten. Durch den Klimawandel und die milderen Temperaturen nehmen Gesteinsabbrüche damit zu. Das waren die Nachrichten mit Eva-Maria Fuhn.
7: Und wir genießen auch heute den ganzen Tag Sonne bei Temperaturen bis zu 22 Grad im Schatten. Morgen Donnerstag, da ist auch sehr sonnig, zumindest am Vormittag. Am Nachmittag werden dann die Wolken mehr und es kann am Abend vereinzelt hier und da ein bisschen regnen, bevor es dann am Freitag wieder viel, viel Sonne gibt. Der Verkehrsservice hier um 11:03 und grundsätzlich liegen uns keine aktuellen Meldungen vor, aber bitte trotzdem, ich wiederhole es noch einmal, ein bisschen aufpassen auf der Autobahn und zwar so Höhe, also zwischen Götzis und Klaus, da ist eine Baustelle und da kann es immer wieder zäh werden und damit bitte aufpassen auf genügend Abstand, dass da nichts passiert und wenn Sie Hinweise haben, gerne melden, kostenlos 0800 20 4000.
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7: Und jetzt ganz gemütlich. Da hören wir noch besser den Magenknurren zu George Michael und Careless Whisper.

0: beziehungsweise ich glaube, ich bin nicht die Einzige, die in Vorarlberg das Problem haben, die Nächte. Die sind ja jetzt schon so kalt und der Basilikum, der mag alles, was unter 10 beziehungsweise 8 Grad ist, ja überhaupt nicht. Jetzt habe ich 3 Basilikumstöcke bei mir am Balkon.
1: Fleißig.
0: Die müssen abgeerntet werden und jetzt bin ich natürlich auf der Suche nach Rezepten, damit die auch gut verarbeitet sind.
1: Ja, klassisch ist natürlich Basilikum Pesto. Mhm. Da kannst du alles sofort verquanten, oder?
0: Gibt es da Alternative zu Pinienkerne? Weil mein Mann mag keine Pinienkerne.
1: Ja, und die hat man nicht immer zu Hause, ganz ehrlich. Okay. Ja, du kannst eigentlich alles, was du so an Nüssen zu Hause hast, verwenden. Was die günstigste Variante ist und finde ich genauso gut vom Geschmack her, sind Bio-Sonnenblumenkerne. Vorher kurz anrösten, ohne Fett in der Pfanne, abkühlen lassen. Geht wunderbar.
0: Jetzt habe ich natürlich so viel Basilikum, dass es mehr ist als eine Urportion, was ja super ist. Jetzt fülle ich das ab in Gläsle und tue dir natürlich Öl drüber, damit es quasi versiegelt ist.
1: Ganz genau, richtig. Am besten kleine Gläschen verwenden, dass die schnell aufgebraucht sind. Ja. Und ich stelle sie dann immer in den Tiefkühler.
0: Aha.
1: Und habe immer nur das Glas, das ich jetzt gerade brauche, im Kühlschrank aufgetaut.
0: Also länger aufbewahren, besser im Tiefkühler als im Kühlschrank.
1: Genau. Und vorne zu einfach auftauen. Und das Grundrezept gibt's samt Tipps auf vorarlberg.orf.at.
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0: Die größten Musical-Songs hier bei Radio Vorarlberg. Gleich U2, I still haven't found what I'm looking for. Jetzt um 11.30 Uhr hier bei Radio Vorarlberg, aber die Nachrichten.
1: Mit Katharina Bartlock. Die Feuerwehren brauchen mehr Unterstützung bei der Bekämpfung von Waldbränden. Bundesweit waren heuer 55.000 freiwillige Feuerwehrleute bei 3.500 Wald- und Vegetationsbränden im Einsatz, in Vorarlberg etwa in Eck oder im Gamperdonatal. Worin die Feuerwehren in Zukunft investieren müssen, hören Sie in den Mittagsnachrichten in einer Stunde. Der Bedarf in der Palliativbetreuung wird in Vorarlberg in den kommenden Jahren steigen. Die ÖVP wollte darum in einer Anfrage von ihrer eigenen Gesundheitslandesrätin Martina Rüscher wissen, ob Personal und Angebot dafür ausreichen. Das soll bis 2030 schrittweise ausgebaut werden, etwa durch zusätzliche Stellen. Die Grünen haben der Landesregierung heute im Sozialpolitischen Ausschuss vorgeworfen, Hitzeschutzmaßnahmen vorzugaukeln. Sie fordere etwa, Moore als Wasserspeicher zu schützen, kürze mit der geplanten Änderung des Naturschutzgesetzes aber gleichzeitig ihren Schutz. Die ÖVP zeigt sich verwundert über diese Kritik. Schließlich hätten die Grünen der entsprechenden Ausschussvorlage zugestimmt.
0: Und wir genießen diesen Mittwoch mit viel, viel Sonne. Das dürfte eine feine Mittagspause werden. Da brauchen wir sogar einen Schattenplatz. Wir haben bis zu 22 Grad. Und morgen Donnerstag, da ist es wieder sonnig, zumindest am Vormittag. Weil am Nachmittag, da kommen schon mehr Wolken. Dann kann es am Abend auch hier und da ein bisschen regnen, bevor der Freitag dann wieder sehr, sehr sonnig wird. Kurz nach 11:30 der Verkehrsservice hier bei Radio Vorarlberg. Es liegen uns keine aktuellen Meldungen vor. In Baustellenbereichen bitte ein bisschen vorsichtig sein, Abstand halten, dass nichts passiert. 0800 20 4000, das ist unsere Gratis-Hotline.
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0: Christian Sutter ist mein Name. Ich wünsche Ihnen einen schönen Mittwoch, halbe Stunde noch, bis Mahlzeit.

0: Na, das ist nicht Nachbarskatze, das ist unser Magen, der da knurrt. Viertel vor zwölf ist es. Mittagspause ruft Mirmgard aus Adelsbuch. Was gibt's bei Ihnen heute Mittag? Wie schaut's aus in der Küche?
1: Heute Mittag gibt es irgendwas Süßes.
0: Wieso? Hat das Tradition sowieso gerade heute?
1: Ich habe einmal in einem Heim gearbeitet, in einem Seniorenheim, und da war am Mittwoch auch immer süßer Tag. Da hat es immer Süßspeisen gegeben.
0: Ach so.
1: Und irgendwie habe ich das so beibehalten.
0: Für uns war das immer der Freitag.
1: Ja, das gibt es kein Spätzle oder Fisch. Oder doch der Grundfrau.
0: Ja, genau. Aber was genau machen Sie?
1: Palacinco oder Kaiserschmarrn.
0: Beides sehr gut. Ja, dann wünsche ich guten Appetit. Mahlzeit.
1: Mahlzeit, danke.
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0: Pfalz gehört zu den Urpfarren in Osttirol, deren Gründung in die karolingische Zeit fällt. Geweiht wurde die Kirche St. Rupert im Jahre 1439. Mitte des 18. Jahrhunderts wurde das Gotteshaus im barockem Stil umgestaltet, später vergrößert und im Inneren klassizistisch erneuert. Die Kirche besitzt 4 Altäre. Besonders schön sind die modernen Gewölbefresken von Wolfram Köberl. Die rund 150 Quadratmeter große Komposition stellt die heilige Dreifaltigkeit und Maria in die Mitte, umgeben von 4 Szenen aus dem Leben des heiligen Rupert.
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2: Willkommen zum Mittagsjournal mit diesen Themen. Israel weist den Vorwurf der Kriegsverbrechen von Bundespräsident Van der Bellen zurück. Der Nationalrat beschließt heute Steuererleichterungen für das Arbeiten im Alter. Im Journalstudio begrüßt Sie Felix Nowak. Bundespräsident Alexander Van der Bellen hat gestern in New York die israelische Führung ungewohnt deutlich kritisiert. Erstmals hat er von Kriegsverbrechen gesprochen. Die israelische Regierung weist das scharf zurück. David Kriegleder berichtet aus Tel Aviv.
3: Dass ein österreichischer Staatsoberhaupt diesen Vorwurf gegenüber Israel erhebt, ist eine diplomatische Zäsur.
4: Erzwungene Absiedlung, das läuft unter Kriegsverbrechen. Das muss man offen aussprechen.
3: Israels Außenminister Gideon Saar verurteilt die Aussage auf der Plattform X. Österreichs Präsident solle sich schämen, jemand, der ein Land repräsentiert, dessen Vergangenheit mit den schwerwiegendsten Verbrechen gegen die Menschlichkeit und das jüdische Volk verknüpft ist, wagt es, eine falsche Anschuldigung gegen den jüdischen Staat zu erheben, schreibt Saar. Kein Österreicher dürfe für diesen abscheulichen Unsinn des Präsidenten verantwortlich gemacht werden. Interessant wird, ob Außenministerin Beate Meindl-Reisinger bei ihrer morgigen Rede vor der UN den Kriegsverbrechenbegriff ebenfalls verwendet.
2: Die EU-Kommission will mit gut 4 Milliarden Euro die ersten eingefrorenen Mittel für Ungarn freigeben. Das Geld ist wegen Verstößen gegen die Rechtsstaatlichkeit zurückgehalten worden. Zuletzt habe Ungarn in diesem Bereich allerdings wichtige Schritte unternommen, heißt es von EU-Kommissionspräsidentin von der Leyen. Im Nationalrat geht es heute um die sogenannte Aktivpension. Wer in der Pension weiterarbeitet, soll in den Genuss eines Steuerfreibetrags kommen, pro Monat bis zu 1.250 Euro. Kritik kommt von der Opposition, berichtet aus dem Parlament Peter Stacher.
5: Trotz rund 380.000 Arbeitslosen in Österreich besteht weiterhin ein Fachkräftemangel. Dem soll die Aktivpension entgegenwirken, sagt SPÖ-Sozialministerin Corinna Schumann.
6: Österreich braucht Fachkräfte auf allen Ebenen. Deshalb wollen wir ältere Fachkräfte länger im Erwerbsprozess halten. Genau hier setzt das Gesetzespaket Arbeiten im Alter und Aktivpension wichtige Impulse.
5: Die Aktivpension helfe nur denen, die es sich richten könnten, kritisiert FPÖ-Arbeitssprecherin Dagmar Bilakovic.
7: Das, was Sie heute mit der sogenannten Aktivpension beschließen, ist ein Verrat an den Arbeitern und Arbeiterinnen in diesem Land.
5: ÖVP-Sozialsprecher August Wöginger dazu.
8: Wo das ein Verrat an Arbeitnehmern und Arbeitnehmern ist, also das ist ja Hanebüchern.
5: Jeder, der weiterarbeiten wolle, werde entlastet, so Wöginger.
2: Online-Banking oder Messenger-Dienste können gerade für ältere Menschen zu Hürden werden. Bei einem Pilotprojekt liefern Oberstufenschülerinnen und Schüler jetzt Unterstützung. Viktoria Waldhäusl hat sich das in einer Schule in Wien angeschaut.
9: Und da müsste ich jetzt vom Empfänger die Telefonnummer eingeben?
10: Oder? Die Nachricht.
9: Ach so. Ja.
11: Vier junge Menschen beugen sich über das Handy einer älteren Dame, die sich im Umgang mit ihrem Handy bezeichnet als
9: eine blutige Anfängerin.
11: Jetzt will sie lernen, wie man Nachrichten schreibt. Dazu ist sie in die Höhere Lehranstalt für wirtschaftliche Berufe in der Wiener Strassergasse gekommen. Im Rahmen des Projekts Gemeinsam Digital teilen hier junge Menschen ihr Wissen. Und auch sie lernen dazu.
12: Wir haben so die Unterschiede gelernt, wie es früher war. Zum Beispiel, dass die Dame einen Kalender hat, wo sie alles mit Hand einträgt und halt nicht am Handy.
11: Die Pilotphase geht bis Jänner und wird evaluiert. Derzeit findet das Projekt an 13 Schulen in ganz Österreich statt. Ist es ein Erfolg, soll es über einen längeren Zeitraum auch auf andere Schulen ausgeweitet werden.
2: Und das war das Mittagsjournal mit Felix Nowak.
13: Viel, viel Sonne gibt es heute noch viele Stunden und diese Mittagspause auch sehr sonnig bei bis zu 22 Grad heute im Schatten. Morgen Donnerstag wieder sonnig, am Vormittag auf jeden Fall, am Nachmittag dann, da können wir schon die ersten Wolken beobachten und am Abend kann es dann hier und da ein bisschen tröpfeln. Am Freitag dann wieder viel, viel Sonne. 6:56 der Verkehrsservice, hier haben Sie freie Fahrt. Falls Sie Infos haben, gerne melden 0800 20 4000 und das Ganze kostenlos.
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13: Ja, Mahlzeit, hoffe, es läuft bei Ihnen. Alles gut?
15: Ja, danke schön. Alles gut, ja.
13: Ja, dann Mahlzeit.

0: Es war gerade 11:45 und was bleibt von diesem Sommer uns in Erinnerung? Die Hitze und die Trockenheit, richtig. Die Feuerwehr, die sorgt jetzt vor, Katharina Bartlock.
1: Ja, nicht zuletzt, weil die Feuerwehren auch hier bei uns zu einigen Waldbränden ausrücken mussten, etwa in Egg oder im Gamperdonatal. Gerade im abschüssigen Gelände braucht es dafür nicht nur gut ausgebildete Kräfte, sondern auch eine ausreichende Wasserversorgung und die richtige Ausrüstung. Und das geht ins Geld.
0: Ja, und was darum jetzt die Feuerwehren vom Bund fordern, darüber berichten wir um 1:30 in den Mittagsnachrichten.
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0: Leckladern Bon Appetito, das ist rausbringen. Am Mittwoch um 12.30 Uhr jetzt hier bei uns die Mittagsnachrichten.
1: Die vielen Waldbrände heuer haben die Feuerwehren extrem gefordert. Sie wollen jetzt mehr finanzielle Unterstützung vom Bund. Und Altach soll 2,5 Millionen Euro wegen des Kiesabbaus nachzahlen. Jetzt will die Gemeinde rechtlich gegen die Millionenforderung vorgehen. Mein Name ist Emanuel Broger. Schön, dass Sie mit dabei sind. Welche Folgen ein heißer Sommer haben kann, hat sich auch in Vorarlberg heuer eindrücklich gezeigt. So gab es zum Beispiel Waldbrände in Egg, im Gamperdonatal oder auch in Feldkirch. Bundesweit wurden ganze 3.500 Wald- und Vegetationsbrände gezählt. Die Feuerwehren wollen jetzt mehr Unterstützung, um die Bevölkerung auch in Zukunft schützen zu können. Thomas Aschberger mit Details.
2: Innerhalb der EU sind 490.000 Hektar Wald heuer verbrannt. Das ist eine Fläche, die fast zweimal so groß ist wie vor Adelberg. Waldbrände sind eine spezielle Herausforderung. Sie sind meistens in einem Gebiet, das schwer zu erreichen ist, sagt Vorarlbergs Landesfeuerwehrkommandant Herbert Österle. Und mittlerweile stoßen die Feuerwehren an mehrere Grenzen.
3: Wir haben beim Löscheinsatz beim letzten gesehen, dass man bis zu 60 Zentimeter in den Boden rein muss. Und das kann nur händisch passieren in unseren Lagen. Und was wir auch vermehrt feststellen, wir haben das Löschwasser nicht mehr. Wir müssen Löschwasserteiche in Wäldern errichten oder wir müssen Leitungen bauen, weil es ist einfach nicht mehr tragbar.
2: In Vorarlberg gibt es mit Bezau und Bingsstaller zwei Stützpunkte, die auf Waldbrände spezialisiert sind. Von den Spezialkräften her ist das ausreichend, meint Österle. Aber
3: was wir brauchen, ist Equipment, die bei jeder Feuerwehr stationiert sind, damit sie auch im Waldbrand das richtige Werkzeug haben.
2: Und da reden wir von 6.000 Euro pro Person, denn ein Waldbrandeinsatz ist kein Wohnungsbrand.
3: Im Waldbrandeinsatz ist es ganz anders. Dort geht der Einsatz über Tage und dort ist es wichtig, dass die Schutzausrüstung leicht zu tragen ist. Also die Bewegungsfreiheit muss passen. Es muss vor Steinschlag schützen. Es muss das Schuhwerk ganz ein anderes sein als wie in einem Wohnungsbrand.
2: Feuerwehren, Gemeinden und Land können diese Summen nicht stemmen, hat auch der Bundesfeuerwehrverband heute klargemacht. Er fordert finanzielle Sicherheit durch den Bund, genauso wie die garantierte Verfügbarkeit von privaten und öffentlichen Löschhubschraubern.
1: Eine Forderung des österreichischen Zollamts hat in Altach in den vergangenen Tagen für viel Wirbel gesorgt. Die Gemeinde soll 2,5 Millionen Euro nachzahlen. Hintergrund sind Unstimmigkeiten beim Kiesabbau. Die Behörde hat Aushubmaterial, mit dem eine Mulde aufgefüllt wurde, nachträglich als Abfall eingestuft und dafür würde ein sogenannter Altlastenbeitrag fällig. Dagegen will sich die Gemeinde jetzt aber rechtlich wehren. Katharina Bartlock.
4: Und zwar mit allen Rechtsmitteln, die ihr zur Verfügung steht. Das hat die Gemeindevertretung gestern Abend einstimmig beschlossen. Diese Einigkeit war aber nicht selbstverständlich. Es hat zuvor nämlich Streit gegeben. Und zwar darüber, ob die Gemeindevertretungssitzung über die Millionennachforderung öffentlich abgehalten werden muss oder nicht. Bürgermeister Markus Giesinger verwies auf das laufende Verfahren. Die Opposition warf ihm Amtsverschwiegenheit vor. Er habe die Bevölkerung monatelang nicht informiert. Das habe die Opposition letztlich selbst in die Hand genommen, sagt Bernhard Weber von den Grünen.
5: Wir wollten das vermeiden, dass einfach im Hinterzimmer irgendwie über was geredet wird, wo sich viel Leute am Kopf kratzen und nicht informiert sind. Wir wollten das gemeinsam in der Öffentlichkeit machen, war nicht möglich. Darum haben wir alleine den unabhängigen Schritt der vier Fraktionen gemacht und haben da Pressekonferenz abgehalten und so die Öffentlichkeit informiert.
4: Noch einmal eine öffentliche Sitzung zu fordern, hätte zu viel Zeit gekostet, sagt Weber. Jetzt kämpft die Gemeinde jedenfalls gegen die Millionenforderung der Behörde, offenbar aber doch mit vereinten Kräften.
1: Ja, und Wirbel gibt es aktuell nicht nur in Altach, sondern auch um eine ÖVP-Veranstaltung in der Walgau-Kaserne in Bludesch. Der Landtagsclub der Volkspartei hatte da zu einer Diskussion über das Thema Sicherheit geladen. Das Problem an der Sache ist aber, in Kasernen dürfen keine parteipolitischen Veranstaltungen stattfinden. Moritz Moser, du hast dir das angesehen. Was war da genau?
6: Der ÖVP-Landtagsclub in Vorarlberg hat eine Diskussionsreihe, die nennt sich Politik vor Ort und da werden Parteimitglieder, aber auch Außenstehende eingeladen, sich über ein bestimmtes Thema zu informieren, gemeinsam mit Vertreterinnen und Vertretern der Vorarlberger Volkspartei. So weit, so unspektakulär, solche Veranstaltungen machen alle Landtagsclubs, vor allem auch gerne die Clubs, weil die Clubförderung relativ großzügig ist und dann muss es nicht die Partei bezahlen. Und diese Veranstaltung hätte im konkreten Fall in der Walgau-Kaserne stattfinden sollen. Das war mit dem Bundesheer auch so besprochen. Nur leider hat man eben den Erlass der Verteidigungsministerin übersehen, dass so etwas nicht möglich ist.
1: Nina Tomaselli von den Grünen übt jetzt Kritik an der ÖVP, aber kann man der Partei da wirklich einen Vorwurf machen?
6: Nein, also die ÖVP hat sich da ja ans Bundesheer gewendet und nachgefragt und von dort hat man ja zunächst grünes Licht bekommen. Der Volkspartei kann man insofern wirklich keinen Vorwurf machen, weil sie sich ja eben erkundigt hat bei den zuständigen Stellen und die diesen Erlass einfach auch übersehen haben. So etwas kann natürlich passieren. Grundsätzlich gibt es diesen Erlass aus guten Gründen eben, damit das Bundesheer nicht in die Politik hineingezogen wird. Ganz egal wer, man will dem Bundesheer eben keine Parteifahne in die Hand drücken. Das war auch der Hintergrund dieses Erlasses. Das Wehrgesetz selber wäre da vielleicht etwas großzügiger interpretierbar gewesen, aber es gibt gute Gründe, wo man eben die Parteien aus den Kasernen fernhält.
1: Ja, danke Moritz Moser und damit noch zu einem anderen Thema. Der Kindergarten im Landeszentrum für Hörgeschädigte wird geschlossen. Das hat das Land gestern nur einen Tag vor dem heutigen Tag der Gebärdensprache angekündigt. Von der Einsparungsmaßnahme sind derzeit 7 Kinder betroffen. In Zukunft sollen Kinder mit Hörbeeinträchtigung wohnortnah von einem mobilen Team betreut werden. Und noch ein Hinweis zum Schluss. Die Arbeiterkammer Vorarlberg warnt derzeit vor gefälschten Inkassoschreiben. Täglich melden sich bei der AK Menschen, die aggressive Mahnschreiben eines Deutschen Inkassobüros erhalten haben. Dahinter steckt offenbar ein Anbieter aus Hongkong, der angebliche Online-Abos geltend macht. Die AK rät Betroffenen, auf keinen Fall Geld zu überweisen und dem Absender schriftlich mitzuteilen, dass man keinen Vertrag mit ihm hat.
0: Die Wetteraussichten für Vorarlberg jetzt aus der Geosphere Austria von Benedikt Wittmer.
7: Auch am Nachmittag strahlt die Sonne von einem blauen Himmel. Dabei wird es angenehm warm. Die Temperaturen steigen auf Höchstwerte zwischen 16 und 20 Grad im Rheintal. Am Abend zeigen sich dann ein paar Schleierwolken. Die Nacht wird aber wieder herbstlich frisch bei 2 bis 9 Grad. Am morgigen Donnerstag dann mehr Wolken. Bis Mittag gibt es noch sonnige Phasen. Danach ziehen von Norden her aber dichtere Wolken ins Ländler und damit wird die Sonne in den Hintergrund gedrängt. Bei auffrischendem Wind aus West bis Nordwest bleibt es aber weitgehend trocken und am Abend beginnt es schon wieder aufzulockern. Wieder deutlich sonniger und freundlicher dann am Wochenende. Die Temperaturen legen von Tag zu Tag zu und erreichen geradezu spätsommerliches Niveau.
0: Ui, das wird der Wochenende, ja. Schnell Rasenmähen vorher und jetzt auf unseren Straßen beim Verkehrsservice um 7:30. Da läuft's. Es liegen uns keine Meldungen vor. Falls Sie Infos haben, gerne einfach anrufen, kostenlos 0800 20 4000.
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0: Guten Appetit.

0: Die Rechte der Kinder sind zum Beispiel gewaltfreie Erziehung, Bildung und Mitbestimmung. Seit 1989 gibt es nämlich den speziellen Grundrechtekatalog für Personen unter 18. Tatsache ist aber leider, dass die Kinderrechte viel zu wenig bekannt sind. Kinder- und Jugendanwalt Christian Netzer dazu.
1: Wir haben jetzt schon deutlich über 30 Jahre schon Gewaltverbot in der Kindererziehung und kämpfen immer noch mit der Umsetzung tagtäglich. Das macht die Kinder- und Jugendhilfe, das machen viele Einrichtungen, auch wie die Stiftung Lupe Dent etc., die wirklich damit beschäftigt sind, Kinder zu schützen, denen es teilweise zu Hause nicht so gut geht oder andere Probleme sind. Also Kinderrechte sind noch zu wenig bekannt.
0: Und die Folge ist, dass immer noch viele Kinder regelmäßig Gewalttätern und Gewalttäterinnen ausgesetzt sind. Wie können die Kinderrechte besser bekannt gemacht werden? Das ist Thema jetzt gleich nach 1 hier bei Radio Vorarlberg in der Sendung Neues bei Neustädter.

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1: Am Mikrofon ist Felix Nowak. Die Bevölkerung in Marokko wählt heute ihr Parlament. Eine Wahl, die sich auch auf Europa auswirken dürfte. Das hat zuletzt der Ansturm marokkanischer Migranten auf die angrenzende Exklave Ceuta gezeigt. Maren Häusermann ist für uns in Ceuta. Welche Bedeutung geben die Menschen dort denn der Wahl in Marokko?
2: Ja, die Wahl in Marokko wird hier in Ceuta ganz besonders beobachtet, weil viele Menschen, die am 31. Juli über die Grenze gekommen sind, das gemacht haben, weil sie für sich keine Zukunft in Marokko sehen. Vor allem unter den unter 24-Jährigen, da haben sich in Marokko auch nur 4% für die Wahl überhaupt registriert. Da konzentriert sich eine Macht auf eine kleine Elite und die jungen Menschen sehen nicht, dass sich das in Zukunft ändern wird.
1: Es hat auch heute Sorgen vor einem neuerlichen Ansturm auf Ceuta gegeben. Wie ist denn die Lage an der Grenze?
2: Ich bin jetzt gerade an der Grenze. Was ich hier sehe, ist vor allem Militäreinheiten, vor allem marokkanische Militäreinheiten, die auch mit Schlauchbooten draußen im Meer unterwegs sind. Und die versuchen eben zu verhindern, dass neue Bewegungen sich in Richtung Spanien auftun. Aufgerufen dazu haben Social Media Accounts und es gab auch eine Warnung, dass sich vermehrt Bewegungen abzeichnen von der Subsahara-Region Richtung Marokko. Das heißt, vor allem aus dem Sudan bewegen sich jetzt immer mehr Menschen Richtung Marokko und vermutlich weiter Richtung Spanien.
1: Danke, Maren Häusermann. Israel weist die jüngsten Vorwürfe der Kriegsverbrechen von Bundespräsident van der Bellen zurück. Dieser solle sich schämen, so Israels Außenminister Saar. Kein österreichischer Bürger könne für den abscheulichen Unsinn des Bundespräsidenten verantwortlich gemacht werden. Im US-Verfahren gegen den früheren Hollywood-Mogul Harvey Weinstein soll heute das Strafmaß verkündet werden. 2020 ist Weinstein wegen Sexualverbrechen bereits zu 23 Jahren Haft verurteilt worden. Der Prozess musste allerdings wegen Verfahrensfehlern wiederholt werden. Zum Fußball jetzt. David Alaba steht offenbar kurz vor einer Unterschrift in der italienischen Liga bei Udinese. Eine mündliche Einigung soll es bereits geben und auch der Club gibt erste Anzeichen. Daniel Kulowitz.
3: Ja, mit einem Insta-Posting sorgt der Club vor kurzem für Schmunzeln und für ein deutliches Signal. Zu sehen ist nämlich ein weißer Stuhl, das Markenzeichen von David Alaba, der für seinen legendären Jubel nach dem Champions-League-Titel mit Real Madrid steht. Heizt die Spekulationen also zusätzlich an und es ist damit zu rechnen, dass Udinese den Transfer von David Alaba in Kürze offiziell machen wird. Der 34-Jährige ist seit seinem Vertragsende bei Real Madrid auf Clubsuche und hielt sich in den letzten Wochen selbst fit. Jetzt dürfte es also doch noch mit einem Sprung in eine große Liga klappen. Udinese war vergangene Saison Zehnter der Serie A, spielt also nicht im Europacup und hält nach 5 Runden bisher bei nur einem Sieg. Alaba soll Stabilität bringen und helfen, die Tabellensituation zu verbessern. Noch aber fehlt eine offizielle Bestätigung von Udinese.
1: Das waren die Nachrichten mit Felix Nowak.
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4: Im ganzen Land heute Nachmittag sehr sonnig, 21 Grad die Höchstwerte. Und so wird es dann auch die nächsten Tage weitergehen. Viel Prachtwetter im ganzen Land. Temperaturen bis 22 Grad, in 2000 Meter Höhe 8 Grad. Sie sind sich unterwegs mit uns mit Radio Vorarlberg. Keine Störungsmeldungen. 0800 20 4000, die Nummer vom Verkehrsservice.
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4: Mahlzeit am Mittwoch. Die Kinderrechte sind heute unser Thema. Seit 1989 gibt es diesen speziellen Grundrechtekatalog für Personen unter 18. Aber sie sind viel zu wenig bekannt.
6: Da ist noch sehr viel Luft nach oben. Ich glaube, wir könnten in vielen Bereichen sehr viel mehr Kinderrechte inkludieren und auch Sinnvolles bewirken.
4: Ein zentrales Kinderrecht ist das Gewaltverbot.
7: Wenn das Gewaltverbot nicht eingehalten werden kann, dann können Kinder auch in anderen Bereichen nicht gefördert werden. Also wenn es denen nicht gut geht, dann kann man auch nicht verlangen, dass man sie beteiligen, dass man sie weiter fördert.
4: Dabei wäre gerade das Recht auf Mitbestimmung wichtig für unsere Demokratie.
6: Nicht nur über Kinderrechte reden, sondern Kinderrechte leben. Denn es ist eine Kunst, dass man das lebendig macht und in den Alltag transportiert.
4: Kinderrechte leben heißt aber auch, die Kinder ernst nehmen, mit ihnen ehrlich sein.
7: Das ist sicher die Hauptschwierigkeit, dass wenn Beteiligung verlangt wird, dass dann oft eine pro forma Umfrage gemacht wird.
4: Die Kinderrechte sind heute unser Thema. Es gibt sie seit fast 40 Jahren, aber bekannt sind sie viel zu wenig. Meine Frage an Sie, liebe Hörerinnen und Hörer, ganz ehrlich, kennen Sie die Kinderrechte?
0: Mitreden leicht gemacht. Einfach anrufen unter 055 72 38 30 oder per WhatsApp eine Sprachnachricht schicken. 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

0: Nasper Neustädter, heute mit Nina Basch am Telefon, Christoph Holz Abwicklung, Michelle Woschek Produktion. Die Kinderrechte sind heute mein Thema. Für alle Menschen unter 18 gibt es einen besonderen Katalog von Rechten und das nicht erst seit gestern, sondern bereits seit 37 Jahren. Bereits 1989 hat die UNO diesen Kinderrechte-Grundrechte-Katalog beschlossen. Sind die Kinder jetzt besser geschützt, fragt man sich. Ich könnte dazu sagen, das hoffe ich doch sehr, aber es ginge noch viel, viel mehr. Die Kinderrechte sind zu wenig bekannt, auch bei den Berechtigten selbst, also bei den Kindern und Jugendlichen. Die Frage heute an Sie, liebe Hörerinnen und Hörer, ganz ehrlich, ganz ernst gemeint, kennen Sie die Kinderrechte? Das eine oder andere werden Sie vielleicht kennen, aber ist Ihnen diese Materie bekannt? Bei mir im Studio ist ein Dreigestirn von der Stiftung Jupident. Freut mich sehr, dass das geklappt hat. Tanja Könzgen, Psychotherapeutin. Grüß Gott, Frau Könzgen.
1: Hallo.
0: Dann haben wir die Isabel Geser. Grüß Gott, Isabel.
2: Hallo.
0: Hallo. Und den Michael Tinkhauser, Geschäftsführer.
3: Einen schönen guten Nachmittag.
0: Isabel, ich darf du sagen?
2: Natürlich.
0: Du darfst was du sagen. Ich bin der Matthias oder Match. Sehen wir mal. Alles gut. Isabel, seit wann kennst du die Kinderrechte?
2: Also Kinderrechte an sich habe ich das erste Mal in der Grundschule gehört. Aber so richtig mit Kinderrechten habe ich mich erst befasst, seit ich da beteiligt bin.
0: Mhm. Du bist die Sprecherin des Kind- und Jugendparlaments in der Stiftung Jupident. Was tut ihr dort?
2: Wir setzen uns dafür, dass Kinderrechte ernst genommen werden, dass Kinder auch wissen, dass es Kinderrechte gibt und dass sie so leben dürfen und nicht nur darüber reden. Aha.
0: Also hast du auch diese Erfahrung gemacht, dass es gibt sie zwar, schön, dass es sie gibt, aber kein Mensch hat eine Ahnung. Also sind sie eigentlich wirkungslos?
2: Bei manchen Menschen ist es so, dass sie, glaube ich, nicht so richtig informiert sind und durch das nicht richtig handeln.
0: Aha. Okay, gut. Ihr habt dann ein Projekt realisiert, den Kinderrechteweg. Darauf kommen wir gleich einmal zu sprechen. Michael Tinkhaus als Geschäftsführer. Ich glaube, wir müssen der breiten Öffentlichkeit noch einmal vor Augen führen, was Jupident ist.
3: Also das Jupident ist eine Kinder- und Jugendhilfeeinrichtung. Bei uns leben Kinder, die aus bestimmten Gründen nicht zu Hause leben können. Mhm. Ganz vereinfacht gesagt.
0: Mhm. Okay. Und bekommen die da eine neue Familie oder nur Auffang und Halt, und um dann wieder zurückzugehen? Wie schaut das aus?
3: Da gibt es unterschiedliche Situationen. Für uns ist es wichtig, dass wir den Kindern Sicherheit und Schutz geben, dass sie sich bei uns wohlfühlen. Und wir sehen uns auch als Durchgangsstation. Wir möchten sie stärken und dass sie für die zukünftigen Situationen gut vorbereitet sind.
0: Mhm, gut. Tanja Könzgen, der Herbert Grönemeyer hat vorhin gerade gesungen, Kinder kennen keine Rechte, keine Pflichten. Das stimmt zum Teil. Wo Rechte sind, sind auch Pflichten, oder?
4: Ja, das stimmt absolut. Ich höre das oft, dass immer wenn ich von Kinderrechten spreche und wenn ich mir wünsche, dass Kinder diese Rechte mehr und besser kennenlernen dürfen und sollen und dass das auch Aufgabe von uns Erwachsenen ist, dann kommt sofort, ja, aber die Pflichten auch. Die Pflichten müssen sie auch kennen. Also aus meiner Arbeitserfahrung muss ich sagen, dass die Kinder mehr ihre Pflichten und ihre Regeln kennen als eigentlich ihre Rechte. Und da sehe ich noch Nachholbedarf.
0: Die Hedi Lerchenmüller schreibt bei uns im Facebook, darf vorlesen. Und was ist mit den Pflichten, die auch ein Kind hat? Werden die den Kindern auch so, Zitat, eingebläut?
4: Eingebläut?
0: Schreibt sie.
4: Okay.
0: Ich gebe nichts dazu und gebe nichts weg.
4: Also ja, da muss ich den Christian Nitzer zitieren. Es gibt ein Gewaltverbot, wenn sie darauf hinspielt, dass man pläut Kindern keine Pflichten und Regeln ein. Nein, das ist ein Verbot und daran sollten sich alle halten und halten wir uns in der Stiftung Jupident auf jeden Fall.
0: Isabel, wie schaut es mit den Pflichten aus? Was für Pflichten siehst du für dich? Du hast die Rechte, mit denen arbeitest du im Parlament und die Pflichten?
2: Dass ich in die Schule gehe, dass ich ein bisschen mithelfe. So eigentlich Sachen, wo man sehr früh lernt.
0: Aha, okay. Also das ist klar, es gibt keine Rechte ohne Pflichten.
2: Das ist die Logik hinter dem Recht, die Pflicht.
0: Aha. Stimmt. Ja, ich habe zwar Recht studiert, aber so habe ich es noch nie gesehen. Danke für die Erleuchtung und Erläuterungen. Schauen wir mal, was der Kind- und Jugendanwalt sagt. Natürlich. Ja, Kinderrechte enorm wichtig und auch er sagt, wir haben sie schon nicht erst seit gestern, aber sie sind zu wenig bekannt. Christian Netzer, Kind- und Jugendanwalt.
1: Wir haben jetzt schon deutlich über 30 Jahre schon Gewaltverbot in der Kindererziehung und kämpfen immer noch mit der Umsetzung tagtäglich. Das macht die Kinder- und Jugendhilfe, das machen viele Einrichtungen, auch wie die Stiftung Jupiden etc., die wirklich damit beschäftigt sind, Kinder zu schützen, denen es teilweise zu Hause nicht so gut geht oder andere Probleme sind. Also Kinderrechte sind noch zu wenig bekannt.
0: Sagt der Christian Netzer. Michael Tinkhauser, bestätigen Sie das? Also stell dir vor, es gibt Kinderrechte und kein Mensch hat eine Ahnung davon.
3: Das war eines unserer Ansinnen, dass wir diesen Kinderrechteweg gemacht haben. Es ist wichtig, also der Christian Netzer hat bei der Ansprache beim Kinderrechteweg einen schönen Satz gesagt. Er hat gesagt, das ist ja nicht ein Goodie für die Jugendlichen, sondern das ist ein Recht. Und diese Rechte müssen wir als Erwachsene ernst nehmen. Und dieser Kontakt auf Augenhöhe, das Aushandeln auch gewisser Dinge, das finde ich sehr wichtig. Und das muss in der Zukunft einfach stärker forciert werden.
0: Sie sprechen an die Eröffnung des Kinderrechtewegs
3: genau,
0: am vergangenen Montag.
3: Ja, genau.
0: Bei der Stiftung Jupiden.
3: Da hat der Christian Netzer die Ansprache gehalten. Und das habe ich einen schönen Satz gefunden, dass es nicht so ein Zugeständnis unsererseits ist, sondern dass wir Kinderrechte ernst nehmen müssen und auf Augenhöhe den Kindern begegnen müssen oder sollten.
0: Mhm. Isabel, kannst du uns den Kinderrechteweg mal beschreiben? Was haben wir da tun? Was ist dort drin? Was sieht man dort? Ich würde gerne raufgehen, mal am Nachmittag, vielleicht am Samstag, Sonntag, Nachmittag, mir das anschauen. Kann ich das?
2: Natürlich, jeden Tag, im Endeffekt auch egal wann.
0: Und was sehe ich da? Was bekomme ich da? Wir sind eine Radiosendung, wir müssen das den Leuten irgendwie erklären, der Sperg durchs Maul ziehen.
2: Sie sehen eine Strecke durch den Wald, wo ihr immer wieder Steine findet, die von Jugendlichen und Kindern gestaltet worden sind. Und auf den Steinen sind kleine Kärtchen beklebt, wo man über Audiodateien von uns Kindern hört, was wir über die Rechte sagen.
0: Aha, also mit QR-Codes und so?
2: Natürlich.
0: Aha, okay. Gut. Und das ist bei Stiftung Jupiden in Schlins?
2: Ja.
0: Okay, gut. Schauen wir mal an. Tanja, wie ist das entstanden? Ich meine, ein Kinderrechteweg liegt jetzt nicht gerade im Lehrplan, oder?
4: Nein, das ist ja was Besonderes in meinen Augen, was wir in der Stiftung Jupiden leben. Und das stimmt. Also die Kinderrechte, die schlafen noch einen kleinen Dornröschenschlaf, sage ich jetzt mal.
0: Seit 37 Jahren.
4: Ja, genau. Und so aus unserer Erfahrung heraus gibt es viele Erwachsene, die wirklich die Kinderrechte noch nicht kennen oder zu wenig kennen. Auf der einen Seite. Auf der anderen Seite habe ich einfach in meiner Arbeit die Erfahrung gemacht, dass Kinder nicht nur über sie, also man kann nicht nur den Kindern die Rechten erklären, sie müssen sie erleben, sie müssen sie durchführen. Wenn ich sage Partizipation, mitsprechen, dann müssen sie mitreden und müssen umsetzen können, was in ihren Ideen wirklich auch vorkommen kann. Und das ist in diesem Kinderrechteweg wirklich passiert. Und dann spüren wir in der Stiftung Jupiden, wie unsere Kinder und Jugendlichen wachsen. Die wachsen, die werden stärker und selbstbewusster.
0: Ich muss kurz eine Anekdote erzählen vor der Sendung. Ich spreche immer mit den Gästen über die Sendung und die Isabel hat gesehen, dass ich ihren Namen falsch geschrieben habe, nämlich Gera statt Gäser. Und ich möchte mich nochmal bedanken, Isabel, dass du mich darauf aufmerksam gemacht hast, weil es ist peinlich für mich, wenn ich Gäste mit falschem Namen anspreche. Auch das ist Stärke. Kompliment. Also wirklich gut. Letzte Frage, Isabel, für diesen ersten Block. War das eure Idee mit diesem Kinderrechteweg? Habt ihr gesagt, das werden wir machen?
2: Die 80% der Ideen sind für uns Kinder und Jugendlichen eingeflossen und auch so umgesetzt worden.
0: Okay, also das war euer Baby sozusagen, euer Projekt, das haben wir machen.
2: Wir haben halt gesagt, es kann nicht sein, dass die meisten Kinder und Jugendlichen das nicht wissen, was das bedeutet und was das ist. Wir müssen was machen, wo jeder die Möglichkeit hat zum Erleben und Leben.
0: Und es war demokratisch?
2: Demokratisch.
0: Dass du als Sprecherin des Kinder- und Jugendparlaments drauf geschaut?
2: Ich mit meinem restlichen Parlament, wir sind eine Gemeinschaft.
0: Wieder eine Gemeinschaft, sehr gut. Spannende Geschichte heute, merke ich schon. Tanja Könzgen, Psychotherapeutin im Jupiden. Isabel Geser, Sprecherin des Kinder- und Jugendparlaments im Jupiden. Und Michael Tinkhauser, der Geschäftsführer. Heute große Abordnung von Jupiden bei uns, denn wir sprechen über die Kinderrechte. Seit 37 Jahren gibt es sie. Allerdings sind sie immer noch viel zu wenig bekannt. Kennen Sie die Kinderrechte? Dornbirn 3830, Radio.Vorarlberg, etorf.at.

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2: Heute geht es bei mir um Kinderrechte. Anlass für mich, dieses Thema zu wählen, ist eine neue Errungenschaft, sage ich gerne, nämlich der Kinderrechteweg in der Stiftung Jupident in Schlins. Und deshalb sind bei mir von der Stiftung Jupident Tanja Könzgen, Psychotherapeutin, dann Isabel Geser, sie ist die Sprecherin des Kinder- und Jugendparlamentes im Jupident, und Michael Tinkhauser, der Geschäftsführer. Haben wir die Frau Watzdorf? Haben wir nicht. Gut, in Ordnung. Dann möchte ich gerne mit einem Post aus dem Facebook weitermachen. Der Urban Peer schreibt, von Kinderrechten zu sprechen, während gleichzeitig die Tötung ungeborener Kinder im Mutterleib am besten gleich noch auf Staatskosten gefordert wird, ist eine Farce. Das allererste Kinderrecht sollte das Recht auf Geburt sein. Michael Tinkhauser.
3: Also, ich würde da eine Differenzierung vornehmen. Also erstens sind die Kinderrechte wichtig und vor allem auch für die Lebenden. Mhm. Und das Zweite ist, ich würde mir nicht anmaßen, einer Frau, die vor dieser Entscheidung steht, jetzt mit einem Recht zu kommen, sondern das ist eine persönliche Entscheidung, die sie treffen muss. Und da kann man jetzt nicht eine gut gemeinte Aktion praktisch dem gegenüberstellen. Also da würde ich schon um mehr Differenzierung bitten.
2: Okay, gut. Dann, Tanja Könzgen, ist meine Meinung falsch, dass ein zentrales Kinderrecht das Recht auf gewaltlose Erziehung ist?
4: Das ist absolut richtig.
2: Ja. Ja. Also das ist schon so. Denn ich habe nämlich mit dem Kinder- und Jugendwald, mit dem Christian Netzer genau das besprochen. Und er sagt, so jetzt im Großen und Ganzen zentraler Punkt ist das Gewaltverbot. Und wenn das Gewaltverbot nicht funktioniert, dann haben wir ein prinzipielles Problem.
5: Ja, das Gewaltverbot ist natürlich eines dieser Themen. Mit den Kinderrechten haben wir noch mit Beteiligung und Förderung, da haben wir in gewissen anderen Bereichen auch noch Baustellen. Aber wenn das Gewaltverbot nicht eingehalten werden kann, dann können Kinder auch in anderen Bereichen nicht gefördert werden. Also wenn es denen nicht gut geht, schon per se, schon der körperliche Sicherheit, geschweige denn auch die psychische Gesundheit geschützt wird, dann kann man auch nicht verlangen, dass man sie beteiligen, dass man sie weiter fördert. Das zum Glück betrifft es natürlich nur einen kleineren Teil der Kinder und Jugendlichen, und dem Großteil geht es natürlich gut, aber das sind wichtige Themen, die da zu berücksichtigen sind.
2: Hat er recht?
4: Ja, Der hat zu 100% recht. Auch als Psychotherapeutin muss ich einfach sagen, Kinder brauchen Sicherheit, sprich, die dürfen keine Gewalt erfahren müssen.
2: Mhm. Auch von den Gleichaltrigen? Gibt es ein Gewaltverbot auch im Jupident?
4: Ja.
2: Wie ist deine Erfahrung, Isabel? Geht es hin und wieder an eine Rauferei, eine Schlägerei, oder wie es auf dem Schulhof natürlich auch gibt, oder?
6: Konflikte wird es und gibt es so leider immer. Man kann nicht alles beenden, aber man kann schauen, dass es nicht zu extrem wird.
2: Aha. Okay, gut. Welche

0: auseinandersetzt. Nämlich gerade das Zentrale ist Gewaltverbot. Demokratie, werden wir gleich hören, wie wichtig da eure Arbeit für Demokratie von, für alle von uns ist. Wie wichtig ist das? Was kann man da lernen, wenn man das mit dem sich ein wenig auseinandersetzt?
1: Wenn man sich lernt, damit auseinanderzusetzen, dann lernt man auch die Bedeutung. Dann lernt man damit, was darf ich machen, was darf ich nicht machen, wie komme ich besser in der Bevölkerung klar. Man lernt mehr, wie man denkt, wenn man damit lernt.
0: Mhm. Okay, gut. Dann haben wir jetzt fertig die Frau Watzdorf.
2: Ich wollte geschwind einmal nachfragen. Ich höre bei dem Gespräch nämlich gerade raus, dass es immer nur um die Kinderrechte zu Hause geht. Und ich muss jetzt aus persönlicher Erfahrung sagen, wieso gilt das nur für daheim und nicht für die Schule? Weil mir ist es am schlimmsten in der Schule ergangen mit Mobbing und allem. Und meiner großen Tochter, ich meine, die ist Jahrgang 2009, da war das alles eigentlich mit Kinderrechte, keine Gewalt, also verbal und auch körperlich, alles schon ein Thema. Aber die Schule hat nichts gemacht. Na, ich habe sogar zum Direktor sagen müssen, wortwörtlich, dass mit einem Kind daheim sogar wie bei euch in der Schule, man das mal wegnehmen.
0: Dankeschön, Frau Watzdorf. Wichtige Wortmeldung, damit wir klar machen können, Kinderrechte sind Grundrechte, also die haben nicht nur einen gewissen Geltungsbereich, Tanja.
3: Genau. Vielen lieben Dank für die Wortmeldung. Ich finde sie auch wichtig, weil die Kinderrechte gehören zu dem Kind. Das Kind ist der Träger dieser Rechte, egal wo es sich befindet. Entweder im häuslichen Umfeld, in einer Schule oder jetzt wie bei uns in der Stiftung Jubident in einer sozialpädagogischen Einrichtung. Und diese Rechte sind zu wahren und zu unterstützen. Und, das haben wir ja schon festgehalten, da gibt es Luft nach oben. Da dürfen Schulen, Einrichtungen und die Gesellschaft per se wirklich noch ein bisschen nachlegen. Wir dürfen lernen, wir dürfen uns ein wenig aktiver zeigen.
0: Okay. Isabel, welche Erfahrungen hast du gemacht außerhalb vom Jubilant? Nach dem Motto Kinderrechte, wenn du das sagst, was wird eigentlich? Oder wie?
1: Jeder hat halt eine andere Meinung zu dem. Aha. Manche unterstützen es, manche verstehen es, manche möchten irgendwie und nicht verstehen, was sie bedeuten. Aber wir leben ja immer in einer Meinungsfreiheit und darum darf jeder seine Meinung dazu haben.
0: Aha. Und man hat Rechte. Man hat Rechte, und das geht's, oder? Weil, wie du es mir vorhin erklärt hast, wenn ich Rechte habe, sonst ist es totes Recht. Das gibt's ja auch, diesen Ausdruck. Aber Kinderrechte sind kein totes Recht. Gehst du so weit? Ich würde fast so weit gehen.
1: Wie meinen Sie?
0: Es gibt zwar Rechte, aber wenn sie keiner kennt und keiner befolgt, dann haben wir da ein totes Recht. Aber man befolgt sie schon, beispielsweise Gewaltverbot etc.
1: Ich weiß gar nicht, was ich darauf antworten soll.
0: Das ist schon gleich, dann ist die Frage nicht durch. Guck sie. Tanja?
3: Ich würde auch nicht so weit gehen und sagen, dass es tot ist. Aber es ist schlafend, habe ich jetzt schon gesagt. Es ist schlafend. Also wir haben diese Kinderrechte, das ist geschriebenes Gesetz. Wir haben dieses Gewaltverbot und da müssen wir uns dran halten. Es ist einfach ein Gebot, ein Verbot. Aber wie die Anruferin gesagt hat, werden viele Dinge in Schulen und auch in unserer Gesellschaft noch nicht so gelebt, wie sie gelebt werden können. Wenn Kinder ihre Rechte nicht kennen, können sie sie nicht einsetzen. Und es ist ein Stück weit Aufgabe auch von uns Erwachsenen, diese Räume für dieses gelebte Kinderrecht zu bieten, diesen Kindern. Das ist auch ein Recht von den Kindern.
0: Michael Tinkhauser, haben auch Lehrerinnen und Lehrer Defizit im Wissen über Kinderrechte?
4: Ich finde es nicht den richtigen Rahmen, dass ich mir da Recht über oder mir anmaße, wie Lehrerinnen und Lehrer das machen. Aber was ich ganz wichtig finde, um vorher nochmal einzusteigen, es ist wichtig, dass wir die Jugendlichen heranführen. Wir haben Erwartungen, dass sie dann mitgestalten und sich mitbeteiligen. Nur muss ich ihnen auch die Räume geben, dass sie das lernen können. Und das versuchen wir mit dem Kinder- und Jugendparlament und da haben wir die Erfahrung gemacht in der Stiftung Jubident, dass wenn wir auf Augenhöhe kommunizieren, die Jugendlichen dieselbe Verantwortung für unser Areal übernehmen, für die Spielplätze, wie auch wir als Erwachsenen. Und das zeigt sich für mich, dass das der richtige Weg ist.
0: Also geht weit über dieses Projekt des Kinderrechtewegs raus.
4: Genau.
0: Und Partizipation, Beteiligung, Mitwirkung, genau. Um das geht es.
4: Und wenn wir das schaffen, wenn wir diesen Konnex schaffen von den Rechten zur Beteiligung, zur Mitverantwortung und dann in weiterer Folge auch zur Selbstbestimmung, das ist der richtige Weg. Und dann können wir auch erwarten, dass sich die Jugendlichen in der Politik engagieren.
0: Gut. Kinderrechte, heute mein Thema hier in Neues bei Neustädter. Anlass für mich ist der neue Kinderrechteweg in der Stiftung Jupident, der am Montag eröffnet wurde, frei zugänglich. Schauen Sie sich das mal an. Bei mir sind vom Jupident Tanja Könsken, Psychotherapeutin, Isabel Geser, Sprecherin des Kinder- und Jugendparlaments, und Michael Tinkhauser, der Geschäftsführer von der Stiftung Jupident. Kennen Sie die Kinderrechte? Die Frage ist nach wie vor im Raum. Wichtige Frage. Bin gespannt, ob jemand die Frage beantworten kann. Dauern wir nach 38.30 Uhr.

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7: Bei mir im Studio sind Tanja Könsken, Psychotherapeutin in der Stiftung Jupident, Isabel Geser, Sprecherin des Kinderjugendparlaments in der Stiftung Jupident und der Geschäftsführer vom Jupident, Michael Tinkhauser. Warum so viel Jupident? Weil eben die Stiftung einen Kinderrechteweg genau gebaut hat. Das war ein Projekt des Kinder- und Jugendparlaments und deshalb sprechen wir heute über die Kinderrechte hier in Neues bei Neustädter. Dornbirn 3830, Sprachnachricht von der Frau Grasmann.
8: Ich habe an die Frau Könsken folgende Frage. Und zwar, welche der vier Basiskinderrechte werden am häufigsten übersehen? Und warum sind die für viele Jugendliche unbekannt?
7: Müssen wir zuerst erklären, was sind die Basisrechte?
6: Schutz, Bildung, Gesundheit und Partizipation, hätte ich jetzt mal gesagt. Das sind so diese vier Säulen, auf denen die 41 Kinderrechte aufbauen.
7: Und was wird am häufigsten mit übersehen?
6: Ich weiß gar nicht, ob ich eine allgemeine Antwort geben kann. Aus meiner Erfahrung ist es wirklich Mitsprache und Partizipation, weil dieses Recht wäre so sinnvoll und so produktiv in vielerlei Hinsicht. Also wir haben das Kindeswohl, wir haben Kinderschutz und wir haben Kinderrechte. Und immer wenn ich Kinder frage, kann ich besser schützen, kann besser auf ihr Wohl schauen und kann auch besser mit ihnen ihre Rechte ausarbeiten. Also dieses Kinderfragen, wie sie sich's vorstellen, wie es ihnen geht, wo sie Not haben, das würde ich mir bei weitem in vielen Prozessen mehr wünschen.
7: Isabel Geser, der Michael hat vorhin gesagt, dass ihr im Jupident auf alle Einrichtungen schaut, dass ihr sozusagen eigenverantwortlich auch auf Spielplätze schaut, auf die, also alles, was dazugehört. Wie ist das möglich? Hat es da gebraucht nochmal der Hilfe OMID in diesem demokratischen Prozess, in diesem wir alle zusammen sind stärker Prozess? Ist das ein automatisch gekommen? Weil es ist ja nicht selbstverständlich.
4: Das ist durch eine Kinder- und Jugendparlamentssitzung entstanden. Da ist eine Person, die bei uns im Jugendparlament aktiv ist, hat gesagt, wir haben da eine Stiege in der Nähe vom Jupident-Gelände. Und die Stiege, die ist gefährlich, weil da ist kein Gelände da. Dann haben wir gemeinsam das Gelände angeschaut und festgestellt, ja, da kann man sich gut verletzen. Kinderrechte, das können wir nicht so lassen. Und durch das hat sich denn das entwickelt.
7: Also wir sind auch selber zuständig, dass man die Kinderrechte uns zugesteht.
4: Quasi schon.
7: Schöne Antwort gewesen. Perfekt. Kommen wir noch einmal zum Christian Netzer, Kind- und Jugendanwalt. Es geht nämlich um die breitere Beteiligung dieser Kinderrechte, die Beteiligung, die Partizipation, wie man so schön sagt. Denn der Christian Netzer sagt nicht zuletzt, es ist ein Dienst für unser aller Demokratie.
3: Dass Kinder schon früh lernen, sich zu beteiligen, sich einzubringen, ich glaube schon allein aus demokratiepolitischen Ansätzen ist es wichtig. Wir wissen, dass die Wahlbereitschaft zurückgeht, dass sich viele Leute auch nicht mehr einbringen, auch mit verschiedenen Themen nicht mehr auseinandersetzen wollen. Und ich glaube, dass schon die Beteiligung von Kindern und Jugendlichen früh wichtig ist, eben um die Demokratie zu sichern, aber auch um die Interessen der jungen Menschen weiter verbreiten zu können.
7: Sagt Christian Netzer. Michael Tinkhauser, gehen Sie auch so weit? Demokratie, ja, Schule, Kinderrecht?
9: Voll und ganz überzeugt. Also es gibt ein wunderschönes Projekt der Bertelsmann Stiftung, das nennt sich Schülerhaushalt. Da stellt man der Schule einen Geldbetrag zur Verfügung und die ganze Schulgemeinschaft, die Schülerinnen und Schüler müssen darüber abstimmen, was man mit diesem Geldbetrag macht. Und das wickelt man ab anhand einer Wahl. Also man kann Wahlvorschläge machen und der Wahlvorschlag, der die meisten Stimmen bekommt, dieser Wahlvorschlag wird dann umgesetzt. Und da erleben Jugendliche hautnah, wie Politik funktioniert, wie ich auch abgelehnt werden kann, also wie ich mit einer negativen Rückmeldung umgehen muss. Und ich finde ganz wichtig, diese Beteiligung zu stärken, auch wenn man Spielplätze baut. Also früher als Bürgermeister haben wir einen großen Freizeitplatz gebaut und da haben wir auch einen Beteiligungsprozess gemacht. Und der ist aufwendiger, der kostet natürlich zusätzliches Geld, aber das Ergebnis zeigt sich, der Platz wird gut genützt und das ist ja das Wichtigste, dass er für die Kinder und Jugendlichen nicht nur da ist, sondern dass er auch gut genutzt wird.
7: Mhm. Dann, Herr Könsken, erzählen Sie mal, Sie sind ja für das Kinder- und Jugendparlament zuständig. Parlament ist die Wiege jeglicher demokratischer Vorgänge. Mhm. Wie läuft das?
6: Also eigentlich bin ich noch für mehr zuständig.
7: Und aber zwar, unter anderem auch.
6: Genau.
7: Also bitte, ich habe nichts anderes gesagt.
6: Es ist ein Element in der Stiftung Jubident, um die Kinderrechte wirklich in den Alltag zu bringen. Und wir haben schon viele, viele Projekte diesbezüglich in der Stiftung Jubident verwirklichen können und haben eine großflächige eine Evaluation gestartet und haben geschaut, wann gelingt es uns, die Kinderrechte nicht nur zu hören, nicht nur zu lesen, nicht nur zu lehren, sondern wann kriegen wir die in echt in den Alltag? Wann sagen mir Kinder, und hier konnte ich mitentscheiden und hier hat man mich gehört und hier hat man was verändert? Und das zeigt sich an diesen Leuchtturmprojekten. Das hat diese Befragung ergeben. Und daraufhin haben wir uns überlegt, wäre es doch toll, wenn wir eine Art Plattform, eine Art Parlament entwickeln, die selbst entscheiden können, welche Projekte braucht es in der Stiftung Jubident, dort, wo wir leben, wir Kinder und wir Jugendliche.
7: Wie weit geht die Kompetenz, Michael Tinkhauser, des Parlaments?
9: Also das Parlament kann die Vorschläge bringen und wir diskutieren die Vorschläge. Zum Beispiel das Geländer, das die Isabel angesprochen hat, ist schon umgesetzt worden natürlich.
7: Mhm. Also auch ein Eiswage wäre möglich.
6: Ja, hatten wir schon.
4: Gutes Beispiel.
9: Also wir hatten eine wunderschöne Aktion, wo die Jugendlichen...
7: Ja, gut. Also, jetzt kann ich eine körige Frage mal stellen, wo der Tinkhauser nichts mehr weiß. Zack, sensationell. Wirklich gut. Bitte, Entschuldigung.
9: Nein,
7: wir haben ein schönes Projekt.
9: Ja, wir hatten eine riesen Abstimmung, wo auch bei uns die Jugendlichen vom Kinder- und Jugendparlament Vorschläge gemacht haben, was zum Beispiel eine gemeinsame Freizeitgestaltung sein kann. Und das ist immer der demokratischen Prozess organisiert worden und da haben sie abgestimmt und dann sich für einen gemeinsamen Besuch im Kino entschieden. Und das war ein wunderschöner Prozess, der Kinder- und Jugendanwalt war auch mit dabei. Und so haben, in diesem Saal waren 100 Kinder und 100 Kinder haben über einen Vorschlag abgestimmt. Also da lernt man Mitbestimmung mit Beteiligung.
6: Daniel? Darf ich kurz eine Idee zum Thema Mann hier? Du hast nach Grenzen gefragt, oder? Ich beobachte oft, dass wenn man nach Kinderrechten ruft, wie ich es ja jetzt nur mal tue in meinem Beruf, dass das oft in Verbindung gesetzt wird wie, ja, die Kinder, die haben Rechte, Rechte, Rechte, dann haben die ja gar keine Grenzen mehr. Und ich habe oft das Gefühl, dass dieses Missverständnis, denn das ist ein Missverständnis, auch dazu führt, dass die Kinderrechte noch nicht so gelebt werden. Ich habe manchmal die Idee, dass Leute ein wenig zurückhaltend sind mit dem Thema Kinderrechten. Ich mache es jetzt mal ein bisschen salopp. Wenn ich meinen Kindern noch sage, was die alles dürfen, dann tanzen die mir nur noch auf der Nase rum. Das eine und das andere gehört säuberlich getrennt. Selbstverständlich gibt es Grenzen. Und die gab es auch schon im Kinder- und Jugendparlament. Also ein Junge wollte eine McDonald's-Filiale bei uns in der Küche errichten. Das ist einfach nicht möglich. Da gibt es ein Nein. Und es gibt in vielen Dingen im Alltag ein Nein. Und das dürfen Erwachsene auch vertreten. Müssen sie sogar.
7: Danke, da würde Sie meine Frage interpretieren. Es war leider falsch dieses Mal.
4: Entschuldigung.
7: Ich habe nicht gehört, wo der Eiswagen geblieben ist. Schon wurscht. Nein, die Frage war ganz speziell deshalb gestellt, weil, und jetzt haben wir Netzer 4, bitte, Christoph. Weil der Christian Netzer sagt, Beteiligung muss ehrlich sein. Und wenn die Beteiligung nach außen hin keine Grenzen hat, dann ist sie nicht ehrlich. Christian Netzer.
3: Das ist sicher die Hauptschwierigkeit, dass wenn Beteiligung verlangt wird, dass dann oft eine pro forma Umfrage gemacht wird. Es ist schon oft nicht einmal klar, wie können junge Menschen beteiligt werden. Also ich kann nicht einmal eine generelle Umfrage machen, weil es schon einen Unterschied macht, ob die Kinder im Kindergartenalter sind, ob Volksschule, Mittelschule, höhere Schule. Ich brauche schon verschiedene Zugänge und natürlich auch, das zu berücksichtigen. Beteiligung heißt nicht immer, wir müssen das alles umsetzen. Das wird auch oft falsch verstanden. Das heißt nicht, wenn Kinder das wollen, dann muss das umgesetzt werden. Das verlangen auch nicht die Kinderrechte. Aber man muss die Themen ernst nehmen. Man muss erklären, warum etwas nicht möglich ist oder dem nicht gefolgt werden kann.
7: Grenzen. Das ist es. Und deshalb auch muss, wenn man ehrlich über Beteiligung spricht, auch über Grenzen der Beteiligung gesprochen werden. Aber wir sprechen über die Kinderrechte. Die Beteiligung ist nur eines davon. Tanja Könzgen, Psychotherapeutin im Jupident, Isabel Geser, Sprecherin des Jugend- und Kinderparlaments und Michael Dinkhauser, Geschäftsführer. Kennen Sie die Kinderrechte, liebe Hörerinnen und Hörer? Es hat noch niemand sich gemeldet, egal auf welchem Kanal, der die Kinderrechte gesagt hat, ja, ich kenne sie. Jetzt bin ich gespannt, ob wir das noch schaffen. Bis 14 Uhr. Dornbirn, 38.30 Uhr. ORF Vorarlberg, dem Facebook oder radio.vorarlberg@orf.at. Sie können mir auch ein Mail schreiben. Bis 14 Uhr.

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2: Die Kinderrechte, das Thema, das wir heute hier diskutieren. Wir haben den Rudi, der mir eine Mail geschrieben hat. Er möchte wissen, ob die Nichtbeachtung der Kinderrechte gerade von den Entscheidungsträgern Unwissenheit ist oder Absicht. Nach dem Motto, die Kleine brauchen das nicht. Wie hält den Kaus oder Tanja Könzgen?
3: Also von meiner Seite aus bin ich immer vorsichtig mit so Ferndiagnosen, was politische Verantwortliche machen oder wie sie Dinge entscheiden. Ich glaube, dass es wichtig ist, dass sie diese Impulse von uns bekommen. Und die Anwesenheit bei der Eröffnung des Kinderrechtswegs durch die Landesrätin Jöbi Fink hat auch gezeigt, dass Ernsthaftigkeit da ist. Und für uns ist es wichtig, auf diesem Weg weiter aufzubauen.
2: Dann der Dietmar, noch einmal das Thema Pflichten. Gibt es neben Kinderrechten auch Kinderpflichten? Isabel, kannst du diese Frage bitte noch einmal beantworten?
4: Pflichten und Rechte, das sind beides sehr wichtige Themen und es gibt natürlich beides.
2: Also ihr wisst ganz genau, ihr habt natürlich auch Pflichten, das ist klar. Wo Rechte auch Pflichten. Gut, Dietmar, haben wir das beantwortet. Dann hat die Frau Preuß noch angerufen. Sie möchte Ihnen, Michael Dinkhaus, ausrichten, das Kind auch im Mutterleib bereits leben und dass Politiker, die Abtreibung zulassen und von Kinderrechten reden, scheinheilig sind. Das Thema hatten wir auch schon in der Beantwortung. Und dann haben wir noch zum, sozusagen jetzt schon in Richtung Schlussrunde gehend, den Christian Netzer nochmal, den Kinder- und Jugendanwalt. Er sagt, sozusagen wir als Glocke über alles, was wir heute diskutiert haben, Kinder bitte ernst nehmen.
5: Das kann vermutlich jede oder jeder mitfühlen, wenn heute Kinder sagen, ich habe Angst, dann ist die Reaktion, du musst nicht Angst haben, du darfst nicht Angst haben. Es fängt so im Kleinen an und geht dann ins Größere und sagen, Mitbestimmung bei Spielplätzen zum Beispiel, bei der Gestaltung eines Spielplatzes etc., dass wir rauskommen aus diesem Rutschbahn-Schaukel-Sandkaschen-Prinzip. Auch da schauen, was brauchen Sie, was möchten Sie, weil da kann man es gut einbinden, auch in der Schule. Dort gibt es schon tolle Projekte, tolle Ansätze, viele Schulen beteiligen da wirklich. Also da kann man gut ansetzen, um die gut an die Demokratie im Erwachsenenalter heranzuführen.
2: Soweit Christian Netzer, Kind- und Jugendanwalt. Gerade reingekommen beim Facebook schreibt die Manuela Steger-Manusch. In Einrichtungen wie zum Beispiel Jupident wird das gelebt, auch an manchen Bildungseinrichtungen oder in Familien. Gesellschaftlich stehen wir schon bei der Gleichbehandlung leider immer noch am Anfang. Hier sind die Erwachsenen privat und politisch aufgefordert, endlich aktiv zu werden, damit wirklich jedes Kind eine Chance hat. Abgesehen davon gibt es seit 1948 die Menschenrechte und auch die müssen Tag für Tag neu erkämpft und beachtet werden, weltweit. Das ist also alles ein langer Prozess, der bestenfalls heute beginnt. Danke für die Sendung, schreibt die Manuela. Sie nicken, Tanja?
6: Ja, ich freue mich sehr über eine solche Wortmeldung. Wenn man sich überlegt, dass die Kinderrechtskonvention die einzige Konvention ist, die nicht von den Beteiligten mitgetragen wurde. Also Kinder durften da damals noch nicht an dieser Konvention teilnehmen, weil es so neu war. Es war einfach so neu, Kinder zu hören. Dann dürfen wir das jetzt tun. Und die Stiftung Jupident hat diesen Weg deshalb gegründet, weil wir es als so sinnvoll in unserer Arbeit erleben, dass das ein wenig nach außen strahlen darf.
2: Michael, wäre das möglich, was das Jupident tut in Sachen Kinderrecht, in Sachen Beteiligung, Partizipation? Wäre das in jeder Schule möglich?
3: Selbstverständlich, das wäre in jeder Schule möglich. Also einen Schülerhaushalt zu gestalten, wäre in jeder Schule möglich, ist ein Kulturwechsel, oder den man sich zutrauen muss, aber der möglich ist. Und man darf nicht die Angst haben, dass so wie es überwiegend gekommen ist, dass die Pflichten, dass man glaubt, dass die Pflichten dann vernachlässigt werden. Bin ich überzeugt, dass wenn es immer guten Rahmen passiert und so wie das der Kinder- und Jugendanwalt auch gesagt hat, ernsthaft passiert, wird man mehr gewinnen als verlieren.
2: Es ist nochmal eine Frage reingekommen, habe mich erst später eingeschaltet, schreibt hier ein Herr. Was ist dieser kinderrechte Weg? Isabel, bitte nochmal erklären, was das ist.
4: Also das ist ein Weg, wo mir Kinder und Jugendliche gestaltet sind auf dem Weg, sollen einfach auch Jüngere die Rechte erleben, indem sie auch also sie sind für Kinder gestaltet. Die Rechte sind nicht so eins zu eins, wie die Kinderrechte notiert sind, sondern so, dass sie auch für Kinder verständlich sind.
2: Aha, okay. Dann habe ich eine Homepage gefunden, da sind sie wie übersetzt. Das ist spannend. Aber das ist ein Weg. Das ist aber ein Weg. Ich glaube, das wollte der Hörer wissen. Da kann man spazieren gehen und sich das anschauen, oder wie?
4: Das ist ein Weg durch den Schlenzer Wald.
2: Aha. Wie komme ich da hin? Wo muss ich da hinfahren? Sat 1?
3: Also der Start ist bei der Stiftung Juppident, bei der Einfahrt zum Juppident, bei der Jagdbergstraße beginnt der Weg und ist ein Rundweg an der Ruine auch vorbei und endet dort wieder.
2: Aha. Gut. Und Handy mitnehmen wegen den QR-Codes?
4: Natürlich.
2: Aha. Okay, gut. Schlusswort, Tanja. Was liegt Ihnen am Herzen, Kinderrechte? Sie haben sonst eine halbe Minute Zeit.
6: Eine halbe Minute.
2: Ja, sicher. Los geht's.
6: Kinderrechte können dort wachsen und gedeihen, wo Erwachsene bereit sind, sich selbst zu reflektieren, ihre eigene Kindheit autobiografisch zu reflektieren und Kindern eine Stimme zu geben. Das würde ich mir sehr wünschen.
2: Michael Dinkhauser?
3: Also ich finde wichtig, dass wir darüber sprechen. Darum sind wir sehr dankbar, dass du uns eingeladen hast und dass man auch diese Mitwirkung, diese Beteiligung ernst nimmt und breit ausbaut.
2: Mhm. Schlusswort hat Isabel.
4: Ich würde mir gerne unser Motto kurz widmen, nämlich nicht nur über Kinderrechte reden, sondern Kinderrechte leben.
2: Perfekt. Dankeschön. Wunderbares Schlusswort. Tanja, Isabel, Michael, danke, dass ihr da gewesen sind. Wichtiges Thema. Bis zum nächsten Mal. Alles Gute. Ciao.
3: Danke.
4: Servus.
2: Morgen bei mir Lebensgrundlage, Rufezeichen. Ohne Wasser können wir nicht leben. Wasser kommt aber nicht von selbst aus der Leitung. Das hat nicht zuletzt auch die Hitze im Sommer gezeigt. Die Wasserwirtschaft ist ein enorm verantwortungsvoller Bereich. Und wir schauen morgen hinter die Kulissen der Wasserwirtschaft. Gast ist der Leiter der Abteilung Wasserwirtschaft im Amt der Landesregierung, Wolfram Hanefeld. Das Wasser kommt nicht nur von allein aus dem Hahn. Gute Erkenntnis. Weitere morgen.

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1: Am Mikrofon ist Felix Nowak. Am Rande der UNO-Vollversammlung hat Bundespräsident Alexander Van der Bellen gestern Israel Kriegsverbrechen vorgeworfen. Hierzulande führt das zu unterschiedlichen Reaktionen der Parteien. Saskia Fehnenbos fasst zusammen.
2: Deutliche Kritik an Van der Bellen kommt von Europaabgeordneten Harald Wilimski von der FPÖ.
3: Die kann da sagen, Schande über ihn.
2: Die anderen Parteien zeigen sich weniger empört. Der SPÖ-Europaabgeordnete Andreas Schieder meint:
4: Das ist auch legitim für einen Bundespräsidenten, dass man das Völkerrecht so hoch haltet, dass man auch gegenüber einem Land, dem man sich an sich stark verbunden fühlt, auch diese Fragen so offen anspricht.
2: Für die Bezeichnung Kriegsverbrechen sehen ÖVP und NEOS die Gerichte in der Pflicht. Sie selbst verwenden den Ausdruck heute nicht. Die grüne Abgeordnete Meri Dysoski spricht von klaren Worten des Bundespräsidenten.
5: Und würde mir wünschen, dass diese Klarheit auch Mut in der Bundesregierung anfacht, weil die bislang auch diese Klarheit tatsächlich fehlen lässt.
2: Sagt die grüne Abgeordnete.
1: Caritas, Diakonie und Volkshilfe üben massive Kritik am Gesetzesentwurf für die Reform der Sozialhilfe. Die Auszahlung pro Person würde um bis zu 400 Euro pro Monat gekürzt. Leidtragende wären vor allem 71.000 Kinder, die unschuldig an der Armut ihrer Eltern seien. Bernd Koschuh informiert.
6: Wer Sozialhilfe bezieht, aber an sich arbeitsfähig wäre, soll künftig statt maximal 1230 nur mehr 860 Euro erhalten. Caritas-Präsidentin Nora Musenbichler.
7: Kürzungen um bis zu 400 Euro pro Monat sind ein Wahnsinn.
6: Nur wer an einem Deutschkurs oder einem Programm für Arbeitsmarktintegration teilnimmt, soll die volle Höhe bekommen können. Volkshilfepräsident Erich Fenninger ortet direkt und indirekt auch Kürzungen für die 71.000 Kinder, deren Familien Sozialhilfe beziehen. Dabei sei die Verringerung der Kinderarmut im Koalitionsvertrag vorgesehen.
8: Wir erleben jetzt vermutlich, dass die Regierung ihr Versprechen bricht. Den Koalitionsvertrag bricht.
6: Als stigmatisierend wird die Möglichkeit kritisiert, Sozialhilfeleistungen künftig nicht mehr auszuzahlen, sondern per App oder Sachleistungskarten abzuwickeln.
1: Die Spritpreise in Deutschland dürften trotz der angekündigten Steuersenkung immer noch höher bleiben als jene in Österreich. Das erwartet die Regulierungsbehörde E-Control. Von Oktober bis Jahresende sinken die Steuern an deutschen Tankstellen um 17 Cent pro Liter. Damit wäre der Preisunterschied zwischen Deutschland und Österreich lediglich kleiner, so die E-Control. Etwa 67.000 Österreicherinnen und Österreicher sind im Vorjahr aus der katholischen Kirche ausgetreten. Das ist etwas weniger als in den Jahren davor. Damit setzt sich bei den Austritten ein rückläufiger Trend fort. Die Zahl der Katholikinnen und Katholiken in Österreich ist mittlerweile dennoch unter die Marke von 4,5 Millionen gesunken. Das waren die Nachrichten mit Felix Nowak.
9: Vielleicht geht's Ihnen heute so wie mir. Mein Arbeitsplatz ist voller Zeug, damit ich dann für alle Wärmestufen bereit bin. Eine dünne Jacke noch für morgen, ein Pullover, aber gleichzeitig auch noch die Sonnenbrille für später. Und die brauchen Sie auch jetzt im Moment schon bei strahlendem Sonnenschein und blauem Himmel. Morgen am Donnerstag startet der Tag dann sehr kühl, aber noch sonnig. Dann werden die Wolken wieder dicker, es sollte aber im ganzen Land trocken bleiben. Sie sind sicher unterwegs mit Radio Vorarlberg um kurz nach zwei und da wird gerade eine Baustelle auf der Autobahn aufgebaut. Und zwar bei Feldkirch Nord in Richtung Innsbruck. Deshalb ist da im Moment nur eine Fahrspur frei und der Verkehr stockt da immer wieder. Rechnen Sie hier also mit kurzen Verzögerungen. Wenn Sie sonst noch Meldungen für mich haben, dann gerne anrufen, kostenlos unter 0800 20 4000.
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9: So, und wir verabschieden uns jetzt vom Mittagstief, Kaffeele in der Sonne vielleicht noch und die beste Musik von Rod Stewart und dann läuft die Sache, oder? Schönen Nachmittag.

0: Schönen Nachmittag zu Ihnen ins Auto, ins Büro, heim in die Küche oder auf den Bauernhof. Und da haben wir viele große Hörerinnen und Hörer und auch einen ganz kleinen aus Lorenz. Hallo Luca.
1: Hallo Frau Heilberg, da ist der Luca. Ich bin ein Hennerbauer und ich habe 7 Hennen und ich darf von Lorenz Eier verkaufen. Das ist Landwirtschaft. Am Nachmittag da ich am Liebschappen zu meiner Schule zum Joni gehen. Ich habe so ein Glück und wohne genau neben der Schule. Denn da muss ich nicht so viel laufen. Ich wünsche euch einen schönen Tag.
0: Ja, danke Luca. Und wir genießen jetzt diesen sonnigen Nachmittag gemeinsam mit STS. Und irgendwann bleib ich dann dort.
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0: Wir bringen zumindest musikalisch ein bisschen Dolce Vita in Ihren Mittwochnachmittag. Jetzt bringen wir Sie auch noch auf den neuesten Stand, was in Vorarlberg so los ist, um 14.30 Uhr in den Radio Vorarlberg Nachrichten.
1: Im Studio Emanuel Bruger, einen schönen Nachmittag. Die Feuerwehren fordern mehr Geld vom Bund für die Bekämpfung von Waldbränden. Vorarlberg hat mit Bingsstaller und Bezau zwei darauf spezialisierte Stützpunkte. Weil aber Hecken- und Wiesenbrände zunehmen, müssten die Ortsfeuerwehren besser ausgerüstet werden, sagt Landesfeuerwehrkommandant Herbert Oesterle. Bundesweit hat es heuer bereits 3.500 Waldbrände gegeben, gut ein Drittel mehr als im Durchschnitt der vergangenen Jahre. Der Kindergarten im Landeszentrum für Hörgeschädigte wird geschlossen. Das hat das Land gestern nur einen Tag vor dem heutigen Tag der Gebärdensprache angekündigt. Von der Einsparungsmaßnahme sind derzeit 7 Kinder betroffen. In Zukunft sollen Kinder mit Hörbeeinträchtigung wohnortnah von einem mobilen Team betreut werden. Und die Arbeiterkammer Vorarlberg warnt derzeit vor gefälschten Inkasso-Schreiben. Täglich melden sich bei der AK Menschen, die aggressive Mahnschreiben eines deutschen Inkasso-Büros erhalten. Dahinter steckt offenbar ein Anbieter aus Hongkong, der angebliche Online-Abos geltend macht. Die AK rät Betroffenen, auf keinen Fall Geld zu überweisen.
0: Ein traumhafter Herbsttag ist das heute. Blauer Himmel, Sonnenschein, aber Jäckle können wir trotzdem noch sehr gut gebrauchen. Bei 16 Grad in Langen am Arlberg, 17 Grad in Gerschon oder 19 Grad in Feldkirch. Morgen am Donnerstag startet der Tag dann sehr kühl, aber noch sonnig. Dann werden die Wolken dicker, es sollte aber im ganzen Land trocken bleiben. Sie sind sicher unterwegs mit Radio Vorarlberg um kurz nach 2:30 und da wird gerade eine Baustelle auf der Autobahn aufgebaut und zwar bei Feldkirch Nord in Richtung Innsbruck. Deshalb ist da im Moment nur eine Fahrspur frei und der Verkehr stockt da auch immer wieder. Rechnen Sie hier also mit kurzen Verzögerungen. Sonst läuft's überall. Wenn Sie noch Meldungen haben, dann gerne anrufen, kostenlos unter 0800 20 4000.
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2: Am Mikrofon ist Felix Nowak. 3500 Wald- und Vegetationsbrände verzeichnen die heimischen Feuerwehren heuer schon. 55.000 Feuerwehrleute waren im Einsatz, um ein Drittel mehr als in den vergangenen Jahren. Der Bundesfeuerwehrverband fordert von der Bundesregierung mehr Mittel für Ausrüstung und Ausbildung. Veronika Mauler berichtet.
3: In Tirol müssen Feuerwehrleute immer öfter mit dem Hubschrauber ins unwegsame Gelände eingeflogen werden. In Niederösterreich hat sich die Zahl der Waldbrände heuer verdreifacht, sagt Landesfeuerwehrkommandant Dietmar Pfarrer-Fellner. Besonders fordernd die zwei Großbrände im Föhrenwald mit erstmals mehr als 10 Verletzten.
4: Flammenfronten über 30 Meter waren in Österreich undenkbar. Und mittlerweile sind wir dort angekommen. Gerade bei dem Föhrenwaldbrand, hier hat mehrmals der Wind gedreht, hat Feuerwehrleute eingeschlossen, die mir im letzten Moment herausgebracht haben.
3: Um für die Zukunft gerüstet zu sein, brauche es rund 200 Millionen Euro vom Bund, etwa für persönliche Schutzausrüstungen und Sonderlöschfahrzeuge, so die Forderung.
4: Wenn man sich in Österreich freiwilliger bedient, dann hat man auch die verdammte Verpflichtung, zumindest das Werkzeug zur Verfügung zu stellen.
3: Denn das könne man nicht den Gemeinden umhängen oder über Feuerwehrfeste finanzieren.
2: Die Zahl der Mitglieder der katholischen Kirche in Österreich sinkt weiterhin, wenn auch langsamer als zuvor. Das geht aus der heute veröffentlichten Kirchenstatistik für das Jahr 2025 hervor. Mehr von Martin Groß.
5: Knapp unter 4,5 Millionen Katholikinnen und Katholiken gab es Ende 2025 in Österreich. 2024 waren es noch fast 70.000 mehr. Der Mitgliederschwund liegt nicht nur an den Austrittszahlen, die sind sogar um 6% gesunken, sondern etwa auch daran, dass mehr Katholiken starben als getauft wurden. Der sonntägliche Messbesuch blieb konstant, es gab auch mehr Erwachsenentaufen. Gründe dafür seien in Studien belegt, meint der Pastoraltheologe Paul Zulehner.
6: Die Menschen suchen in Zeiten der Diffusion eine Position. Werte und Orientierung sind ihnen wichtig. Und in Zeiten, in denen sie sich mit ihren Sorgen alleingelassen fühlen, suchen sie Gemeinschaft.
5: Die kirchliche Entwicklung, meint Zulehner, ist instabil und unvorhersehbar geworden.
2: Aserbaidschan begnadigt einen Franzosen, der Anfang des Jahres wegen Spionage zu 10 Jahren Haft verurteilt worden ist. Der Schritt wird als Reaktion auf die Streichung von 2 russischen Oligarchen von der EU-Sanktionsliste gewertet. Frankreich hat sich für die beiden Oligarchen eingesetzt. Offiziell bestätigt ist ein solches Gegengeschäft nicht. Nach dem Tod eines Arbeiters ist das Kolosseum in Rom teilweise geschlossen worden. Laut Behörden ist der Höhenkletterer in der Nacht auf der 2. Ebene des historischen Bauwerks ums Leben gekommen. Als Zeichen der Anteilnahme bleibt der Bereich einen Tag für die Öffentlichkeit geschlossen. Die Polizei ermittelt. Das waren die Nachrichten mit Felix Nowak.
7: Weit und breit ist der Himmel wolkenlos und dazu strahlt die Sonne jetzt bei 16 Grad in Langen am Arlberg, 17 Grad in Gerschon oder 19 Grad in Feldkirch. Morgen am Donnerstag startet der Tag dann sehr kühl, aber noch sonnig. Dann werden die Wolken wieder dicker, es sollte aber im ganzen Land trocken bleiben. Es ist jetzt 3:15 und das ist der Radio Vorarlberg Verkehrsservice und 10 Minuten mehr brauchen Sie im Moment auf der L202 durch Fussach, 10 Minuten auch auf der Lichtensteiner Straße Richtung Bernkreuzung in Feldkirch und sonst sind alle Verzögerungen noch unter 10 Minuten. Wenn Sie sonst aktuelle Infos haben, dann immer gerne bei mir durchgeben. Ich bin erreichbar unter 0800 20 4000.
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7: Schönen Nachmittag. Manchmal ist es schon erstaunlich, was passieren kann, wenn sich viele unterschiedliche Menschen für dasselbe einsetzen. Also in der Musik funktioniert es schon ziemlich gut. Und vielleicht wäre das ja auch mal, abseits davon, eine gute Idee.

0: Ace of Base hier bei Radio Vorarlberg und die kommen aus Schweden. Aber das Gute liegt doch oft so nah, weil auch wir in Vorarlberg haben wirklich gute Musik.
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0: Bananarama für Ihren Mittwochnachmittag. Jetzt ist es aber 15.30 Uhr, heißt bei uns gibt's jetzt die Radio Vorarlberg Nachrichten.
1: Im Studio Emanuel Broger einen schönen Nachmittag. Eine geplante ÖVP-Veranstaltung in der Wallgau-Kaserne in Bludesch hat zuletzt für Wirbel gesorgt. Der Landtagsclub der Volkspartei hatte dort zu einer Diskussion über das Thema Sicherheit geladen. Parteipolitische Veranstaltungen sind in Kasernen aber verboten. Die Veranstaltung wurde inzwischen abgesagt. Das Ministerium, das die Veranstaltung ursprünglich erlaubt hatte, spricht von einem Missverständnis. Die Feuerwehren fordern mehr Geld vom Bund für die Bekämpfung von Waldbränden. Vorarlberg hat mit Bingst-Stahlea und Bezau zwei darauf spezialisierte Stützpunkte. Weil aber auch Hecken- und Wiesenbrände zunehmen, müssten die Ortsfeuerwehren besser ausgerüstet werden, sagt Landesfeuerwehrkommandant Herbert Oesterle. Bundesweit hat es heuer bereits 3.500 Wald- und Vegetationsbrände gegeben. Das ist gut ein Drittel mehr als im Durchschnitt der letzten Jahre. Und die Gemeinde Altach legt Rechtsmittel gegen eine Abgabenforderung des Zollamts in Höhe von 2,5 Millionen Euro ein. Das hat die Gemeindevertretung gestern einstimmig beschlossen. Hintergrund der Nachzahlung sind Ungereimtheiten beim Kiesabbau. Die Gemeinde sieht bei sich aber kein bewusstes oder vorsätzliches Fehlverhalten.
0: Wenn's geht, dann heute unbedingt noch ein bisschen raus und Sonne tanken. Sünnerla ist jetzt eh ganz fein bei 21 Grad in Fraxern oder Bludenz zum Beispiel oder 20 Grad in Feldkirch. Morgen am Donnerstag startet der Tag dann zwar auch noch sonnig, aber auch sehr kühl. Dann werden die Wolken dichter, aber es sollte im ganzen Land trotzdem trocken bleiben. Es ist jetzt kurz nach 3:30 und wir schauen noch auf Vorarlbergs Straßen. Aber da habe ich gute Nachrichten. Es gibt zwar hier und da kurze Verzögerungen, aber alles deutlich unter 10 Minuten. Wenn Sie aber doch irgendwo länger brauchen als gewohnt, dann sagen Sie es mir. Ich bin erreichbar unter 0800 20 4000.
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0: Ja, und jetzt mit diesem 90er hier. Laidback und Bakerman. Schönen Mittwochnachmittag.

An welche Version von Robbie Williams denken Sie als erstes? An den Rebellen, der vor allem die Teenies cool gefunden haben während seiner Zeit bei Take That, oder an diesen selbstbewussten Showman, der eine Halle nach der anderen füllt? Aber der kann auch ganz anders. Auf seinem Social-Media-Kanal hat er gerade ganz, ganz viele Familienbilder mit seiner ältesten Tochter Teddy gepostet. Die ist nämlich vor kurzem 14 geworden und da ist das Papaherz dann so richtig aufgegangen. Er schreibt da so eine richtige Liebeserklärung. Du hast uns den Sinn bedingungsloser Liebe gezeigt. Tja, diese emotionale Seite hat er halt auch, der Robbie. Der ist halt einfach richtig supreme.

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1: Am Mikrofon ist Felix Nowak. Nach Deutschland greift auch Österreich stärker in die Spritpreise ein. Das ist vor kurzem bekannt geworden. Um 12 Cent pro Liter sollen die Preise an den Tankstellen sinken. Die drei Koalitionsparteien haben sich darauf geeinigt, einerseits die Mineralölsteuer zu senken und andererseits in die Unternehmensmargen einzugreifen. Beim Krieg am Persischen Golf ist kein Ende in Sicht und trotzdem zeigt sich die Weltwirtschaft relativ stabil. Das sagt die OECD, die Organisation für wirtschaftliche Zusammenarbeit und Entwicklung, in ihrer Wirtschaftsprognose. Es gibt allerdings eine Reihe von Unsicherheiten. Aus Paris berichtet Ernst Kernmeier.
2: Um 2,9% dürfte die Weltwirtschaft heuer wachsen, die Länder des Euroraums gemeinsam immerhin um 1%, sagt die OECD. Also stärker noch als im Juni angenommen und das trotz des Kriegs am Persischen Golf und der hohen Energiepreise. Die dürften bis Ende des Jahres noch steigen und dann nachgeben. Das ist allerdings eine Prognose mit Vorbehalt, sagt Isabel Koske von der OECD.
3: Wenn der Konflikt jetzt länger anhält und damit es zu länger hohen Energiepreisen kommt, dann würde sich das Wirtschaftswachstum natürlich weiter abschwächen.
2: Gestärkt wurde das weltweite Wachstum zuletzt durch hohe Investitionen in künstliche Intelligenz in den USA, in China und in Europa. Und auch dabei gibt es Unsicherheiten, wenn die erwarteten Renditen weiter ausbleiben, dürfte es auch da zu einer Abschwächung kommen.
1: Kinder in Österreich warten teilweise bis zu 2 Jahre auf dringend notwendige Therapien. Mit einer neuen Kampagne von besserbehandelt.at fordern Fachleute und Betroffene rasche und nachhaltige Verbesserungen, wie Annabelle Amini berichtet.
4: 12 Jahre lang schon pflegt Dominik Stiefsohn ihr Kind. Neben der Pflege ist der bürokratische Aufwand eine enorme zusätzliche Belastung im Alltag.
5: Wir müssen immer wieder neue Befunde vorlegen, auch für Kinder mit angeborenen Behinderungen. Wir müssen den Pflegebedarf ausführlich dokumentieren, um zu beweisen, dass uns diese Leistungen zustehen. Immer und immer wieder, über Jahre. Es wird uns Eltern so unnötig schwer gemacht und es wäre ein leichtes, das zu ändern.
4: Die Plattform besserbehandelt.at fordert jetzt von der Regierung rasch einen Aktionsplan. Obfrau-Stellvertreter der politischen Kindermedizin Johannes Hofer.
6: Wir müssen investieren in ausreichend Diagnostikplätze, Begleitplätze, Behandlungsplätze, Therapieplätze. Wir müssen die vorhandenen Ressourcen besser nutzen.
4: Mehr als die Hälfte der Mitgliedsorganisationen in der Kinderliga ist von Budgetkürzungen betroffen. Sie fordern, nicht an den falschen Stellen zu sparen und in Präventionsmaßnahmen zu investieren.
1: Eine Hausdurchsuchung hat es gestern in der Wiener Einwanderungsbehörde MA35 gegeben. Einen entsprechenden Bericht der Kronenzeitung bestätigt die Behörde. Es geht um den Vorwurf der Vorteilsannahme durch eine Mitarbeiterin. Sie ist vorerst nicht mehr im Dienst. Das waren die Nachrichten mit Felix Nowak.
7: Ja, kaum ein Wölkchen am Himmel. Dazu 22 Grad in Bludenz, 20 in Dornbirn und Feldkirch. Das ist dieser goldene Herbst, oder? Morgen tauchen dann vorübergehend ein paar dickere Wolken auf. Die meiste Zeit sollte es aber trocken bleiben bei um die 21 Grad. Ja, und am Freitag ist dann alles wieder beim Alten. Es ist sehr sonnig und warm mit bis zu 22 Grad. 3 nach 4 ist es. Da schaut schon ein bisschen noch mehr Feierabendverkehr aus, aber noch alles im Rahmen. Alle Verzögerungen sind noch unter 10 Minuten. Falls Sie irgendwelche Hinweise haben, gerne anrufen 0800 20 4000 für unsere kostenlose Hotline.
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7: Und ich habe für Sie die Power-Songs zum Durchhalten bis zum Feierabend. Mit dabei Jennifer Lopez, Ain't It Funny, und Wolfgang Ambrus ist mit dabei. Und das hier ist Bruce, the Boss Springsteen mit Born in the USA. Schönen Mittwochnachmittag.

0: Jennifer Lopez für ihren Sprung in Richtung Feierabend. Es ist nie früh genug, sich mit dieser einen Frage auseinanderzusetzen, nämlich mit der Frage, was will ich einmal werden? Deswegen starten die Lehrlingsmessen für kommendes Lehrjahr schon jetzt im September, quasi ein Jahr vorher. Zum Beispiel in Lustenau im Reichshofsaal morgen. Theresia Schelling vom Lustenau Marketing. Eigentlich ist die Messe ja gedacht für Kinder und Jugendliche in der dritten und vierten Klasse Mittelschule. Aber dürfen da auch andere kommen?
1: Klar, es sind natürlich auch Eltern, Großeltern, wer auch immer Einfluss auf Jugendliche hat im Thema Berufsorientierung, ist herzlich eingeladen, in den Reichshofsaal zu kommen und sich zu informieren.
0: Was sind denn das für Betriebe, die sich da präsentieren?
1: Das ist ganz unterschiedlich. Hier sind 19 Firmen dabei. Das sind kleine Familienbetriebe, Gewerbebetriebe, Handwerksbetriebe, geht über Hightech-Betriebe bis zu Industriebetrieben. Ganz wichtig für uns und auch für die teilnehmenden Betriebe bei der Messe ist es, es ist eine Mitmachmesse. Also bei dieser Messe werden die Schüler nicht nur mit Flyern abgefertigt, sondern da kann man selber Hand anlegen. Also da ist zum Beispiel ein Malerbetrieb, der hat Farben und Pinsel dabei. Die Bäckerei Mangol zum Beispiel bringt Teig mit, kann man sich ausprobieren. Also jeder Betrieb hat etwas zum Mitmachen dabei.
0: Gibt's da auch zufällig vielleicht nicht die ein oder andere offene Lehrstelle für Hür sogar?
1: In Lustenau präsentieren wir die offenen Lehrstellen eigentlich ganz aktuell momentan auf der Lehrstellen-Homepage www.lustenau.at/lehre. Da sind immer die offenen Lehrstellen zu finden mit der Kontakte, wo man sich hinwenden kann. Genau.
0: Also die Lehrlingsmesse morgen 8 bis 12 und 13.30 bis 16.30 im Reichshofsaal in Lustenau.

0: Schönen Mittwochnachmittag hier mit Radio Vorarlberg. Es ist 16.30 Uhr und das hier sind die Radio Vorarlberg Nachrichten.
1: Im Studio Emanuel Bruger, einen schönen Nachmittag. Die Neos wollen das Vorarlberger Bestattungsgesetz ändern. Dabei soll es auch möglich werden, dass Angehörige eine Urne mit Asche zur Gänze mit nach Hause nehmen. Derzeit muss ein Großteil immer an einem öffentlichen Ort zugänglich sein. Der stellvertretende Obmann, der Vorarlberger Bestatter Patrick Nuck, sieht die Pläne der Neos aber kritisch.
2: Das ist einfach zu hinterfragen, warum, welche Beweggründe haben Angehörige, um die Urne mit nach Hause zu nehmen. Sind es Kostengründe? Ist es Bequemlichkeit, weil man nicht auf den Friedhof möchte? Wenn eine Familie ist, wo mehrere Kinder sind, wer nimmt die Urne mit nach Hause? Wo steht die Urne? Wie wird die aufbewahrt? Ist die im Keller zwischen dem Kartoffelsack oder tatsächlich noch altarähnlich im Wohnzimmer aufgebahrt? Es sind einfach viele, viele Faktoren, wo man hinterfragen muss.
1: Ja, der Antrag der Neos ist heute im Ausschuss von den Regierungsparteien, die ja die Mehrheit haben, nicht angenommen worden. In Rankweil musste heute Nachmittag ein 15-jähriger Lehrling nach einem Arbeitsunfall ins Spital. Dem Jugendlichen war eine rund 80 Kilo schwere Platte auf den Fuß gefallen. Er wurde mit einem Kran der Feuerwehr geborgen und dann von der Rettung ins Landeskrankenhaus Feldkirch eingeliefert. Eine geplante ÖVP-Veranstaltung in der Wallgau-Kaserne in Bludesch hat zuletzt für viel Wirbel gesorgt. Der Landtagsklub der Volkspartei hatte dort zu einer Diskussion über das Thema Sicherheit geladen. Parteipolitische Veranstaltungen sind in Kasernen aber verboten. Moritz Moser mit Details.
3: ÖVP-Klubobfrau Veronika Marte und Landesrat Christian Gantner wollten Einblicke in Arbeit und Ausrüstung des Bundesheeres geben. Danach war eine Diskussion über Sicherheitspolitik geplant. Das Problem, laut Wehrgesetz und laut einem Erlass der Ministerin, ist das Heer von jeder parteipolitischen Betätigung fernzuhalten. Besuche von Politikerinnen und Politikern sind zwar erlaubt, dann müssen aber alle Landtagsparteien eingeladen werden. Nach Medienanfragen wurde der ÖVP-Termin nun abgesagt. Ministeriumssprecher Michael Bauer spricht von einem Missverständnis ohne böse Absicht. Der ÖVP-Club wiederum betont, die Vorgaben seien nicht bekannt gewesen. Die Volkspartei hatte vom Heer zunächst grünes Licht bekommen.
1: Die Arbeiterkammer Vorarlberg warnt vor gefälschten Inkasso-Schreiben. Täglich melden sich bei der AK Menschen, die aggressive Mahnschreiben eines deutschen Inkasso-Büros erhalten haben. Dahinter steckt offenbar ein Anbieter aus Hongkong, der angebliche Online-Abos geltend macht. Die AK rät Betroffenen, auf keinen Fall Geld zu überweisen. Und der HC Hart kämpft heute um das Ende des Saisonfehlstarts. Nach insgesamt 4 Pflichtspielniederlagen in Folge soll heute im Heimmatch gegen Meister Vöslau endlich ein Erfolgserlebnis her. Was helfen sollte, ist das Comeback von Spielemacher Marc Haunold nach seiner Verletzung.
4: So einen Saisonstart hat sich keiner vorgestellt. Ich sehe es auch ein bisschen als meine Aufgabe, auf der Mannschaft bestmöglich helfen zu können. Natürlich wird das auch von mir erwartet. Es ist nicht leicht, wenn du gerade einen Abwärtstrend hast, als Mannschaft positiv herauszukommen. Aber genau das muss unser Ziel sein. Auch letztes Jahr ist der Saisonstart nicht gut gelaufen und wir haben das Ruder ziemlich schnell wieder rumgekriegt.
1: Ja, Spielbeginn in der Sporthalle am See ist heute um 19 Uhr.
0: Ja, ein herrlicher Spätnachmittag mit viel Sonne und das bis zum Schluss gibt's heute. Und so geht's weiter. Die Wetteraussichten, die gibt's jetzt von Benedikt Wibmer aus der GeoSphere in Innsbruck. Schönen Nachmittag.
5: Einen schönen Nachmittag. Nach diesem sonnigen Herbsttag ziehen wir am Abend zwar ein paar hohe Schleierwolken auf, die stören aber kaum. Und so wird's in der Nacht wieder herbstlich frisch bei 2 bis 9 Grad bis morgen früh. Morgen am Donnerstag gibt's dann mehr Wolken. Bis Mittag ist noch öfter die Sonne dabei. Danach ziehen von Norden dichtere Wolken ins Ländler und drängende Sonne in den Hintergrund. Dazu frischt der Wind aus West bis Nordwest auf. Größter Eis bleibt es aber trocken und am Abend beginnt es schon wieder aufzulockern. Die Temperaturen ändern sich kaum bei 15 bis 20 Grad. Wieder deutlich sonniger und freundlicher dann am Wochenende. Die Temperaturen legen von Tag zu Tag zu und erreichen nochmals spätsommerliches Niveau. Und auch danach schaut es vorerst noch nicht nach einer großen Wetterumstellung aus.
0: 4 Minuten nach 4:30 ist es und Sie brauchen da 15 Minuten länger, wenn Sie am Grenzübergang Au in Richtung Lustenau unterwegs sind. 10 bis 15 Minuten sind es auch auf der L202 von Fußach über Hart nach Bregenz und 10 Minuten länger brauchen Sie in Mäder ab der Grenze Richtung Altach. Falls Sie sonst noch was entdecken sollten, rufen Sie an und zwar kostenlos unter 0800 20 4000. Da bin dann ich dran. Mein Name ist Ines Meiser. Schönen Nachmittag.

0: Heute, zum astronomischen Herbstbeginn, gibt es in Vorarlberg ein Phänomen zu sehen, das es genau nur zweimal im Jahr zu sehen gibt. Angela Gantal aus unserer Online-Redaktion, nämlich immer nur zur Tages- und Nachtgleiche gibt es
1: ein Lichtspiel in der Gedächtniskapelle in der Basilika in Rankweil. Also ganz was Spezielles.
0: Okay, das heißt, wann müssen wir da dort sein?
1: Also 17:45 bis 17:45 sieht man es am besten. Also im Keller der Basilika in Rankweil, da wird ein Raum beleuchtet, der sonst nie Sonnenlicht sieht oder kriegt.
0: Oh, unglaublich. Also der Lichteinfall stimmt genau heute. Am besten, Sie schauen noch hin zwischen 17:45 und 17:45. Werden vielleicht nicht die Einzigen sein, aber das ist der Tipp zum heutigen Herbstbeginn. Alle Infos gibt's noch auf vorarlberg.orf.at. Sollten Sie nicht verpassen.

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3: Willkommen zum Journal um 5, heute mit diesen Themen. Um 12 Cent sollen die Spritpreise ab Oktober sinken, darauf hat sich die Koalition geeinigt. Seltener Staatsbesuch in den USA, Chinas Staatschef Xi wird am Abend erwartet. Im Journalstudio begrüßt sie Felix Nowak. Die Bundesregierung hat sich auf eine neue Spritpreisbremse für die Monate Oktober und November geeinigt. Die Entlastung wird insgesamt 12 Cent pro Liter betragen. Sie kommt einerseits durch eine Steuersenkung zustande, andererseits durch eine neuerliche Begrenzung der Gewinnmargen. Mehr von Stefan Kappacher.
4: Mit der neuen Spritpreisbremse greift die Regierung wieder in die Krisengewinne der Ölkonzerne ein. Die Margen werden um 3,5 Cent pro Liter reduziert. Parallel dazu wird die Mineralölsteuer um 6,7 Cent je Liter gesenkt und weil dadurch auch die Mehrwertsteuerbelastung zurückgeht, wird der Liter Treibstoff durch diese Preisbremse ab Oktober um insgesamt 12 Cent billiger. Diese Regelung gilt für 2 Monate bis Ende November. Die Regierung spricht davon, dass der Kampf gegen die Inflation eine ihrer obersten Prioritäten sei. Eine niedrige Inflation sei sowohl für die Menschen als auch für den Wirtschaftsstandort zentral. Die Preisspitzen zu dämpfen, ohne den Wettbewerb und die Versorgungssicherheit zu gefährden, sei das Gebot der Stunde.
3: Hohe Wellen hat der gestrige Vorwurf von Bundespräsident Van der Bellen in Richtung der israelischen Regierung geschlagen. Er hat von Kriegsverbrechen in den Palästinensergebieten gesprochen. Israels Außenminister Saar schreibt in einer Reaktion, Van der Bellen solle sich schämen und verweist auf Österreichs NS-Vergangenheit. Empört über Van der Bellen zeigt sich heute auch die FPÖ. Zuspruch bekommt er hingegen von SPÖ und Grünen. Der chinesische Präsident Xi Jinping trifft am Abend zu einem dreitägigen Staatsbesuch in der amerikanischen Hauptstadt Washington ein. Strittige Themen gibt es zwischen den beiden Ländern mehr als genug. Markus Müller berichtet.
5: Wie wichtig US-Präsident Donald Trump den Besuch nimmt, sieht man gleich zu Beginn. Trump wird Xi Jinping, Präsident und Vorsitzenden der chinesischen Kommunistischen Partei, persönlich bei der Landung am Flughafen begrüßen. Ein Bruch des Protokolls, das bei solchen Besuchen normalerweise gilt. Denn die USA wollen von China deutlich mehr als umgekehrt. Das beginnt bei den Zoll- und Handelsstreitigkeiten, also amerikanische Einfuhrzölle für chinesische Güter, Exportverbote für amerikanische Hochleistungschips nach China und umgekehrt Einschränkungen beim Export von seltenen Erden aus China in die USA. Dann direkte und indirekte chinesische Unterstützung für den Iran und für Russland im Krieg mit der Ukraine. Und auch der Umgang bei der Entwicklung von künstlicher Intelligenz dürfte ein Thema sein. Erster Höhepunkt ist der Besuch im Weißen Haus am Donnerstag.
3: Ein russischer Militärhubschrauber ist kurzzeitig in den polnischen Luftraum eingedrungen, das berichtet das dortige Oberkommando. Von der russischen Exklave Kaliningrad aus habe der Hubschrauber die Grenze überquert. Der Vorfall habe 42 Sekunden gedauert. Polen hat Kampfjets aufsteigen lassen, die Flugabwehr war in Bereitschaft. Der NATO-Staat geht von einem russischen Test der polnischen Einsatzbereitschaft aus. Anfang der 2030er Jahre soll es im Euroraum neue Banknoten geben. Das Interesse an der Mitgestaltung dieser Scheine war in Österreich besonders groß. 5% der Bevölkerung haben an der Umfrage teilgenommen, die seit Montag beendet ist. Mehr dazu von Selin Buran.
6: Fast 470.000 Menschen haben in Österreich an der Euro-Banknotenumfrage teilgenommen. Das ist die höchste Beteiligung in ganz Europa. Zum Vergleich, diese Umfrage hatte mehr Teilnehmer als jedes österreichische Volksbegehren der vergangenen 3 Jahre. Für die Nationalbank ein Zeichen dafür, wie sehr die Menschen mit dem Euro verbunden sind. Zur Auswahl hat es Motive aus den Bereichen europäische Kultur und Flüsse und Vögel gegeben, etwa Ludwig van Beethoven, Leonardo da Vinci oder ein Weißstorch. Über das endgültige Design will die Europäische Zentralbank voraussichtlich bis Ende des Jahres entscheiden. Ab Anfang der 2030er Jahre sollen die neuen Geldscheine dann schrittweise in Umlauf kommen.
3: Das war das Journal um 5 mit Felix Nowak.
7: Kaum ein Wölkchen am Himmel, das ist der erste goldene Herbsttag des Jahres. Morgen tauchen dann vorübergehend ein paar dickere Wolken auf. Die meiste Zeit sollte es aber trocken bleiben bei um die 21 Grad. Ich meine, am Freitag ist dann alles wieder beim Alten. Es ist sehr sonnig, sehr warm mit 22 Grad. Am Wochenende wird es dann sogar noch eine Spur wärmer, nämlich spätsommerlich warm. Sie sind sicher unterwegs mit dem Radio Vorarlberg Verkehrsservice um 5 nach 5. Und da gibt es jetzt an eigentlich allen üblichen Stellen kurze Verzögerungen im Feierabendverkehr. 10 Minuten länger dauert es aber nur in Feldkirch auf der Lichtensteiner und auf der Illstraße stadteinwärts. Falls Sie sonst noch was entdecken, gerne anrufen. 0800 20 4000 wäre unsere kostenlose Hotline.
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7: Und wenn die bei uns anrufen, dann heben wir definitiv ab, oder? Die volle ABBA Disco Power zum Feierabend gibt's ganz gleich nach dem entspannten Glenn Medeiros mit Nothing's Gonna Change My Love For You. Haben Sie es fein. Kommen Sie gut rein in den Feierabend.

0: Das ist die gute Laune Power zum Feierabend von ABBA. Schön, dass Sie mit dabei sind. Ihr seid heute Morgen um exakt 2:05 ist es soweit. Wir können ganz offiziell sagen, herzlich willkommen Herbst. Und wir lieben den Herbst, oder Thomas Rinderer?
1: Ja, ich mag ihn schon ganz gern. Das Licht ist schön, die Temperaturen sind angenehm. Man hat natürlich Regen brauchen, aber jetzt, so wie es ist, ist schon. Schon ganz fein.
0: Einfach nur schön über die Säcke. Frische Nächte, warme Tage, herrlich. Und du hast mir versprochen, du weißt etwas über den Herbst, was nicht jeder weiß.
1: Ja, es ist ganz spannend mit dem Herbstanfang. Genau um 2:05 Uhr hat die Sonne ja den Äquator überschritten. Bei uns war es Nacht, aber irgendwo ist ein Tag. Und dann steht die Sonne exakt über dem Äquator. Und das bedeutet, dass an dem Tag theoretisch Tag und Nacht überall auf der Welt exakt gleich lang sind. Aber nur theoretisch. Tatsächlich ist die Tag- und Nachtgleiche erst 2 Tage später.
0: Warum das?
1: Ja, das ist ziemlich krass. Das heißt Equilux. Aha. Die Sonne wird in unserer Atmosphäre so brauchen, dass wir eigentlich am Morgen, wenn wir die Sonne aufgehen sahen, wir sie eigentlich noch gerne sahen dürften. Das Licht wird so brauchen, dass sie ein bisschen früher für unser Auge aufgeht quasi. Und am Abend genau das Gleiche. Eigentlich ist sie schon fort und wir sahen sie trotzdem noch. Das liegt an der Beugung durch die Atmosphäre. Und nur durch den Effekt ist der Tag jetzt doch immer noch so 3-4 Minuten länger, als er eigentlich tatsächlich ist. Die genaue Tag- und Nachtgleiche, also wenn wir genau 12 Stunden Tag und 12 Stunden Nacht haben, ist erst 2 Tage später, also am 25. September. Und alles nur wegen der Brechung des Sonnenlichtes durch die Atmosphäre.
0: Wissen wir das also? Dankeschön.
1: Gut. Und was auch noch ganz spannend ist, wir haben heute pünktlich zum astronomischen und kalendarischen Herbstbeginn der erste Frost zu Lech kam, minus 1,8 Grad heute Morgen.
0: Brr, ich sag nur, Pflänzli einpacken. Danke.
1: Bitteschön.

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1: Im Studio Emanuel Broger, einen schönen guten Abend. Waldbrände nehmen zu. Bundesweit hat es heuer rund 3.500 Wald- und Vegetationsbrände gegeben. Das ist ein Drittel mehr als im langjährigen Schnitt. Jetzt fordern die Feuerwehren 200 Millionen Euro vom Bund, um Waldbrände besser bekämpfen zu können. Thomas Haschberger berichtet.
2: Die Feuerwehrleute brauchen bei Waldbränden die richtige Ausrüstung und die schaut anders aus als zum Beispiel bei Wohnungsbränden, erklärt Vorarlbergs Landesfeuerwehrkommandant Herbert Österle.
3: Im Waldbrandeinsatz ist es ganz anders. Dort geht der Einsatz über Tage und dort ist es wichtig, dass die Schutzausrüstung leicht zu tragen ist. Die Bewegungsfreiheit muss passen. Es muss vor Steinschlag schützen. Es muss das Schuhwerk ganz ein anderes sein als wie in einem Wohnungsbrand.
2: Pro Person kostet die Ausrüstung 6.000 Euro, aber es müssen auch immer wieder Schläuche oder nach einigen Jahren Fahrzeuge erneuert werden. Feuerwehren, Gemeinden und Land können die Summe nicht mehr stemmen. Die Feuerwehren fordern daher mehr Unterstützung vom Bund.
1: In Rankweil musste heute Nachmittag ein 15-jähriger Lehrling nach einem Arbeitsunfall ins Spital. Dem Jugendlichen war eine rund 80 Kilo schwere Platte auf den Fuß gefallen. Er wurde mit einem Kran der Feuerwehr geborgen und dann von der Rettung ins Landeskrankenhaus Feldkirch eingeliefert. Die Neos wollen das Vorarlberger Bestattungsgesetz ändern. Dabei soll es auch möglich werden, dass Angehörige eine Urne mit Asche zur Gänze mit nach Hause nehmen. Derzeit muss ja ein Großteil immer an einem öffentlichen Ort zugänglich sein. Der stellvertretende Obmann der Vorarlberger Bestatter, Patrick Knuck, sieht die Pläne der Neos aber kritisch.
4: Das ist einfach zu hinterfragen, warum, welche Beweggründe haben Angehörige, um die Urne mit nach Hause zu nehmen. Sind es Kostengründe? Ist es Bequemlichkeit, weil man nicht auf den Friedhof möchte? Wenn eine Familie ist, wo mehrere Kinder sind, wer nimmt die Urne mit nach Hause? Wo steht die Urne? Wie wird die aufbewahrt? Ist die im Keller zwischen dem Kartoffelsack oder tatsächlich noch altarähnlich im Wohnzimmer aufgebahrt? Es sind einfach viele, viele Faktoren, wo man hinterfragen muss.
1: Der Antrag der Neos ist heute im Ausschuss von den Regierungsparteien, die ja die Mehrheit haben, nicht angenommen worden. Der Kindergarten im Landeszentrum für Hörgeschädigte wird geschlossen. Das hat das Land gestern nur einen Tag vor dem heutigen Tag der Gebärdensprache angekündigt. Von der Einsparungsmaßnahme sind derzeit 7 Kinder betroffen. In Zukunft sollen Kinder mit Hörbeeinträchtigung wohnortnah von einem mobilen Team betreut werden. Und der HC Hart kämpft heute um das Ende des Saisonfehlstarts. Nach insgesamt 4 Pflichtspielniederlagen in Folge soll heute im Heimmatch gegen Meister Vöslau endlich ein Erfolgserlebnis her. Was helfen sollte, ist das Comeback von Spielmacher Marc Haunold nach seiner Verletzung.
5: So einen Saisonstart hat sich keiner vorgestellt. Ich sehe es auch ein bisschen als meine Aufgabe, auch der Mannschaft bestmöglich helfen zu können. Natürlich wird das auch von mir erwartet. Es ist nicht leicht, wenn du gerade einen Abwärtstrend hast, als Mannschaft positiv herauszukommen. Aber genau das muss unser Ziel sein. Auch letztes Jahr ist der Saisonstart nicht gut gelaufen und wir haben das Ruder ziemlich schnell wieder rumgekriegt.
1: Ja, und Spielbeginn in der Sporthalle am See ist heute um 19 Uhr.
0: Ja, fein sonnig ist es noch an diesem ersten Herbstfeierabend. Auch noch recht warm, 21 Grad zum Beispiel in Fraxern, 20 in Bregenz und Feldkirch. Die Nacht, die wird dann wieder recht frisch mit nur 2 bis 9 Grad. In den höher gelegenen Tälern kann es dann auch wieder leicht frostig werden. Morgen Donnerstag ziehen dann vorübergehend dicke Wolken durch, vor allem rund um die Tagesmitte. Vereinzelt sind dann auch ein paar Regentropfen möglich. Meistens bleibt es aber trocken. Und mild, es hat noch einmal bis zu 21 Grad. Und auch am Freitag jetzt bis zu 22 Grad. Da ist es dann schon wieder sonnig, wie übrigens auch das ganze Wochenende über. Sie sind sicher unterwegs mit dem Radio Vorarlberg Verkehrsservice um 17:55 und da brauchen Sie im Moment 10 Minuten länger rund um die Brucker Straße, wenn Sie von Höchst nach Lustenau unterwegs sind, rund um Dornbirn Nord, vor allem wenn Sie vom Bregenzer Wald kommend unterwegs sind, in Mäder ab der Grenze Richtung Altach und in Feldkirch auf der Lichtensteiner und auf der Illstraße stadteinwärts. Falls Sie sonst noch was entdecken, gerne anrufen 0820
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0: Das hier ist Toto mit Afrika. Alles zu seiner Zeit, gell? Schönen Feierabend.

0: Everlasting Love von Love Affair. Aber so ein Everlasting Sommer gibt es heuer nicht, weil hat man sich kaum vorstellen können. Aber die Nächte, die sind schon richtig frisch geworden. Jetzt am ersten Herbsttag, heute Nacht, wieder unter 10 Grad und minus 1 Grad waren es ja letzte Nacht, zum Beispiel in Lech am Arlberg. Und wenn es unter 10 Grad hat, dann schwächelt langsam aber sicher auch der Basilikum auf dem Balkon. Und bevor der endgültig stirbt, brauche ich unbedingt für meine drei Basilikumpflanzen Hilfe vom Suti. Suti Koch, du, Suti, wie verquant die jetzt denn am besten?
1: Klassisch ist natürlich Basilikumpesto. Mhm. Da kannst du alles sofort verquanten, oder?
0: Gibt es da Alternative zu Pinienkerne? Weil mein Mann mag keine Pinienkerne.
1: Ja, und die hat man nicht immer zu Hause, ganz ja, ehrlich. Okay. Ja, du kannst eigentlich alles, was du so an Nüssen zu Hause hast, verwenden. Was die günstigste Variante ist und finde ich genauso gut vom Geschmack her, sind Bio-Sonnenblumenkerne. Vorher kurz anrösten, ohne Fett in der Pfanne, abkühlen lassen, geht wunderbar.
0: Jetzt habe ich natürlich so viel Basilikum, dass es mehr ist als eine Urportion, ja, was ja super ist. Jetzt fülle ich das ab in Gläsle und tue dann natürlich Öl drüber, damit es quasi versiegelt ist.
1: Ganz genau, richtig. Am besten kleine Gläschen verwenden, dass die schnell aufgebraucht sind, ja, und ich stelle sie dann immer in den Tiefkühler.
0: Aha.
1: Und habe immer nur das Glas, das ich jetzt gerade brauche, im Kühlschrank aufgetaut.
0: Also länger aufbewahren, besser im Tiefkühler als im Kühlschrank.
1: Genau, vorne und vorne zu einfach auftauen.
0: Ja, und das Grundrezept zum Basilikumpesto gibt's bei uns auf vorarlberg.orf.at. Mahlzeit.

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0: Wir setzen denn die Segel jetzt in Richtung Feierabend mit Peter Cornelius. 6:10 ist es. Wir werfen noch mal einen kurzen Blick auf Vorarlbergstraßen. Es dauert da 10 Minuten länger, wenn Sie auf der Bruckerstraße bzw. auf der Rheinstraße von Höchst nach Lustenau unterwegs sind und auf der L202 von Fußach nach Harz. Das ist jeweils der Ausweichverkehr der gesperrten L203 zwischen Lustenau und Fußach. 10 Minuten länger im Feierabendverkehr dauert es auch noch in Mäder von der Grenze Richtung Altach und in Feldkirch auf der Lichtensteiner Straße und auf der Illstraße stadteinwärts. Das war's von meiner Seite. Falls Sie noch Hinweise haben, 0800 20 4000.
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1: Am Mikrofon Daniela Nicolai. Bundespräsident van der Bellen hat bei der UNO in New York das Vorgehen Israels im Gazastreifen und im Westjordanland kritisiert. Er wirft Israel Verletzungen des Völkerrechts und sogar Kriegsverbrechen vor. Die Reaktionen der österreichischen Parteien fallen diplomatisch bis heftig aus. Saskia Wienenbos fasst zusammen.
2: Scharfe Kritik an den Aussagen van der Bellens kommt von Europaabgeordneten Harald Wilimski, FPÖ.
3: Ich kann nur sagen, Schande über ihn.
2: Die anderen Parteien zeigen sich weniger empört. Von einer Sprecherin des ÖVP-Bundeskanzlers heißt es, Zitat:
4: Das Existenzrecht Israels steht außer Frage. Genauso außer Frage steht für uns auch die Verbindlichkeit des Völkerrechts.
2: Auch von einer Sprecherin der NEOS-Außenministerin wird das Existenzrecht Israels und das Völkerrecht betont. Außerdem verurteile man den Terror der Hamas scharf. SPÖ-Europaabgeordneter Andreas Schieder meint:
5: Ich denke mir, das ist auch legitim für einen Bundespräsidenten, dass man das Völkerrecht so hoch haltet.
2: Die grüne Abgeordnete Meredith Soski spricht von klaren Worten des Bundespräsidenten.
1: Die Regierung hat sich auf eine höhere Spritpreisbremse für Oktober und November geeinigt. Die Entlastung wird 12 Cent pro Liter betragen, um 2 Cent mehr als bisher. Sie kommt einerseits durch eine Steuersenkung zustande, andererseits durch eine Begrenzung der Gewinne der Energiekonzerne. Die USA haben den russischen Präsidenten Putin zum G20-Gipfel im Dezember in Miami eingeladen. Außenminister Rubio begründete dies mit der Notwendigkeit, auch mit Staaten zu sprechen, mit denen es Konflikte gebe. Der ukrainische Präsident Zelensky wäre zu einem Treffen mit Putin bereit, der Kreml lehnt das ab. David Alaba könnte vom Fußballnationalteam zum Serie A-Club Udinese nach Italien wechseln. Der Transfer ist angeblich bereits unterschriftsreif. Daniel Kulovic.
6: Ein Wechsel von David Alaba zu Udinese wird immer wahrscheinlicher. Derzeit soll sogar schon der Medizincheck absolviert werden. Fix ist der Transfer aber noch nicht. Und deshalb gibt sich auch Teamchef Ralf Rangnick noch zugeknöpft.
7: Ich war mit David in den letzten 2-3 Wochen in regelmäßigem Austausch. Ich weiß auch, in welche Richtungen Überlegungen von ihm gehen und wie die Situation aussieht. Aber ich bitte Sie um Verständnis. Solange von offizieller Seite nichts bestätigt ist, werde ich mich dazu auch nicht äußern.
6: Auch Michi Gregoritsch hat schon Kontakt mit Alaba aufgenommen.
8: Also wir wissen eh, wenn er irgendwo spielt und fit ist, ist es schön und hoffentlich wird er einen guten Schritt machen.
6: Bis dahin muss das Team aber noch ohne David Alaba auskommen. Gregoritsch ist der neue Kapitän morgen und WM-Held Alexander Schlager wird im Tor stehen. Das sind die einzigen Fixpunkte, die Ralf Rangnick vor dem Nations League-Start gegen Israel verraten hat.
1: Ex-Hollywood-Mogul Harvey Weinstein ist wegen sexueller Übergriffe auf eine Produktionsassistentin zu 15 Jahren Haft verurteilt worden. 5 Jahre weniger, als die Staatsanwaltschaft gefordert hatte. Das Verfahren war neu aufgerollt worden. Das waren die Nachrichten mit Daniela Nicolai.
9: Ja, wir genießen jetzt noch die letzte Stunde Sonnenschein. In der Nacht wird es dann wieder frisch mit nur 2 bis 9 Grad, stellenweise könnte es sogar leicht frostig werden. Morgen Donnerstag ändert sich dann an der Temperatur so im Vergleich zu heute eigentlich gar nichts, aber die Sonnenscheindauer, die wird weniger. Es zieht nämlich vor allem über die Tagesmitte hinweg, also dicke Wolken durch. Ganz auszuschließen sind dann einzelne Regentropfen nicht, die meiste Zeit sollte es aber trocken bleiben. Am Freitag ist dann wieder alles beim Alten. Da gibt es wieder Sonne von früh bis spät bei um die 22 Grad und auch das Wochenende, das wird sehr sonnig und noch viel wärmer. Sie sind sicher unterwegs mit dem Radio Vorarlberg Verkehrsservice um 6:15 und da schaut es schon ganz entspannt aus. Alle Verzögerungen sind im Moment unter 10 Minuten. Falls nicht, rufen Sie gern an 0800 20 4000.
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9: Und manchmal braucht man einfach ein paar gute Freunde, um in den Feierabend reinzustarten. Und wir haben da die beste Gesellschaft, nämlich mit Matu und auch die Eurythmics, die sind ebenfalls mit dabei. Und The Miracle of Love. Kommen Sie gut rein in diesen Feierabend.

0: schönen Feierabend. Im Dornbirner Wirkraum in der Bahnhofstraße, da entsteht aktuell eine ganz neue Ausstellung, die sich mit dem Zusammenleben, den globalen Vernetzungen und Zukunftsperspektiven auseinandersetzt. Weltbewegt heißt diese Schau. Martin Strehle vom Welthaus Vorarlberg hat die Ausstellung konzipiert. Und Solidarität und das Helfen, das hält er für eine der wichtigsten Elemente eines guten Zusammenlebens.
1: Ja, ich glaube, dass es in Vorarlberg sowieso schon eine gute Kultur hat. Und wenn bei uns ein Haus abbrennt, dann ist es im üblichen Fall so, dass am selben Tag alle Leute, die in diesem Haus quasi ihre Wohnung verlieren, irgendwo unterkommen. Bei Freunden, Bekannten, Nachbarn, dass gespendet wird und dass die Leute sich gegenseitig helfen. Weil wir ja bei uns auch spüren, dass wir alle gemeinsam eine Gemeinschaft bilden, oder? Und dass wenn einer quasi durch den Rost fällt, dass wir den gemeinsam tragen. Und je mehr wir das auslagern in irgendwelche Sozialhilfesysteme und Strukturen rein, desto schwieriger wird es nachzuvollziehen. Aber wo wir spüren, dass Not existiert und jemand irgendwie am Boden liegt, da gibt es bei uns Leute, die hingehen und aufhelfen.
0: Ein ausführliches Interview mit Martin Strehle gibt es heute Abend im Kulturmagazin ab kurz nach 8 Uhr.

0: Conquest of Paradise für Ihren Mittwochfeierabend. 18.30 Uhr ist es und das hier ist alles Wichtige, was Sie zu diesem Mittwoch wissen müssen in den Radio Vorarlberg Nachrichten.
1: Im Studio Emanuel Broger, einen schönen guten Abend. ÖVP und FPÖ haben heute im Rechtsausschuss des Landtags eine Änderung des Bestattungsgesetzes abgelehnt. Neos wollten, dass Angehörige die gesamte Asche eines Verstorbenen mit nach Hause nehmen können. Bisher muss laut Gesetz ein Teil der Asche an einem öffentlich zugänglichen Ort beigesetzt werden. Das soll so bleiben, damit auch Freunde und weitere Angehörige einen Ort zum Trauern haben, sagt Clemens Ender von der ÖVP. In Rankweil musste heute Nachmittag ein 15-jähriger Lehrling nach einem Arbeitsunfall ins Spital. Dem Jugendlichen war eine rund 80 Kilo schwere Platte auf den Fuß gefallen. Er wurde mit einem Kran der Feuerwehr vom ersten Stock des Rohbaus geborgen und dann von der Rettung ins Landeskrankenhaus Feldkirch eingeliefert. Und die Pioneers Vorarlberg empfangen heute im dritten Heimspiel in Folge den HC Milano. Der Liga-Neuling hat seine ersten beiden Spiele gewonnen, während die Feldkircher nach zwei Heimniederlagen an der vorletzten Stelle liegen und auf erste Punkte hoffen. Spielbeginn ist um 19.30 Uhr.
0: Ja, wir genießen den ersten Herbstabend des Jahres. Die Nacht, die wird dann wieder frisch. Mit nur 2 bis 9 Grad in den höher gelegenen Tälern kann es sogar leicht frostig werden. Morgen Donnerstag ziehen dann vorübergehend dicke Wolken durch, vor allem rund um die Tagesmitte. Vereinzelt sind da ein paar Regentropfen möglich, meistens bleibt es aber überall trocken. Und mild, es hat bis zu 21 Grad. Aber schon am Freitag ist es dann wieder überall sonnig und weiterhin mild mit bis zu 22 Grad. Am Wochenende wird es dann sogar noch wärmer mit 25, 26 Grad. Ja, also der Sommer will einfach irgendwie nicht gehen, gell? Kurz nach 6:30 ist es. Wir werfen einen Blick auf Vorarlbergstraßen. Da schaut es ganz gut aus. Es sind uns keine Verzögerungen gemeldet, die länger als 5 Minuten sind. Wenn Sie was entdecken sollten, dann sagen Sie mir bitte Bescheid, wo und was genau. Rufen Sie an, kostenlos unter 0800 20 4000. Ich bin dann dran. Mein Name ist Ines Mäser. Wünsche Ihnen einen Feierabend.

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2: Am Mikrofon Daniela Nicolai. Die Regierungen der USA und des Iran haben wieder Kontakt zueinander aufgenommen. In der Sache näher gekommen sind sie sich aber nicht. Der iranische Präsident Pezeshkian trat heute vor der UNO auf und nützte seine Rede, um den USA und Israel die alleinige Schuld am Krieg zu geben. Hartmut Fiedler berichtet.
3: Gleich zu Beginn seiner Rede präsentiert der iranische Präsident Bilder. Eines zeigt Ayatollah Ali Khamenei, das frühere Oberhaupt des Iran, getötet zu Beginn der israelisch-amerikanischen Angriffe. Sein Land, sagt Masoud Pezeshkian, sei Opfer von Terrorismus. Auf Verhandlungen zu einer Beendigung des Krieges geht der iranische Präsident nicht ein. Doch Gespräche finden seit gestern in New York statt. Katar fungiert als Vermittler. Präsident Trump hat dem Iran gestern damit gedroht, das Land auszulöschen. Kurz nach dem Auftritt sprach er zuversichtlich über Verhandlungen. Im Mittelpunkt steht immer noch die Kontrolle über die Straße von Hormuz im Persischen Golf, daneben US-Sanktionen und das iranische Atomprogramm.
2: Die USA haben die OSZE erstmals nicht zu den Kongresswahlen im November eingeladen. Die Organisation für Sicherheit und Zusammenarbeit in Europa kritisiert die Entscheidung als Abkehr von einer bewährten demokratischen Praxis. Seit 2002 hatte die Organisation bei 12 US-Wahlen auf Bundesebene Wahlbeobachter eingesetzt. Österreich hat im Vorjahr so viele Elektroaltgeräte und leere Batterien gesammelt wie noch nie. Sorgen bereiten falsch entsorgte Lithiumbatterien und E-Zigaretten. Mehr von Celine Buran.
4: Pro Person wurden im Vorjahr 17 Kilo Elektrogeräte und 380 Gramm Batterien gesammelt. Damit liegt die Sammelquote in Österreich weit über den EU-Vorgaben. Noch immer landen viele Lithiumbatterien im Restmüll und können dort Brände verursachen. Auch E-Zigaretten werden oft falsch entsorgt. Deshalb soll ihre Rückgabe in Trafiken verbessert werden. Einweg-E-Zigaretten werden ab 2027 verboten. Geplant sind außerdem öffentliche Sammelcontainer für kleine Elektrogeräte. Denn die richtige Entsorgung würde die Wiederverwertung wertvoller Rohstoffe ermöglichen. Allein in Österreich liegen noch rund 14 Millionen alte Handys in Schubladen.
2: Der Nationalrat hat die sogenannte Aktivpension beschlossen. Wer nach dem gesetzlichen Pensionsalter weiterarbeitet, soll ab 2027 bis zu 15.000 Euro im Jahr steuerfrei verdienen können. Das gilt unabhängig davon, ob man seinen Pensionsantritt aufgeschoben hat und im bisherigen Job weiterarbeitet oder ob man bereits Pension bezieht und zusätzlich einer anderen Tätigkeit nachgeht. Voraussetzung sind jedenfalls 40 Versicherungsjahre. Das waren die Nachrichten mit Daniela Nicolai.
5: Ja, da wird es langsam schon ein bisschen kühler. Heute Nacht sinken die Temperaturen dann wieder auf 2 bis 9 Grad. Stellenweise kann es dann auch, vor allem in den höher gelegenen Tälern, knapp frostig werden. Ja? Morgen Donnerstag gibt es dann einen Mix aus Sonne und Wolken. Die Wolken ziehen dann so über die Tagesmitte über Vorarlberg. Einzelne Regentropfen sind möglich, bleiben aber die absolute Ausnahme. Höchstwerte morgen 21 Grad. Am Freitag ist es dann schon wieder in ganz Vorarlberg sonnig und mild mit bis zu 22 Grad. Sie sind sicher unterwegs mit dem Radio Vorarlberg Verkehrsservice. 3:07 haben wir es und da schaut es ganz gut aus auf Vorarlbergstraßen. Da sind uns überhaupt keine Verzögerungen gemeldet. Hinweise nehmen wir aber immer gerne, natürlich kostenlos unter 0800 20 4000.
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5: Wochenhalbzeit. Wie die Zeit verfliegt, oder? Ich hoffe, Ihr Energielevel, das passt noch und Sie sind bereit für unser kleines Feierabendspielchen. Erkenne den Song nach der allerersten Sekunde. Und Sie sind ja keine Anfänger mehr, oder? Deswegen können wir heute fortgeschrittenen Level nehmen. Also nicht ganz einfach. Das wäre sie, die Sekunde des Tages. Also ich finde es richtig knackig. Also los geht's. Die Leitungen sind geöffnet. 055 72 38 30. Bin gespannt und freue mich auf Sie.

0: Schönen Feierabend. Wir sind mittendrin in unserem Spiel Erkenne den Song nach der allerersten Sekunde. Heute bin ich auf der Suche nach dieser Sekunde hier. Und am Telefon habe ich jetzt der Jan aus Buch. Jan, wie war dein Tag?
1: Gut. Und Ihre?
0: Ja, meine war auch gut. Dankeschön. Alles gut gelaufen, als wir am Schnürchen gelaufen?
1: Boah, ist ungefähr schon.
0: Ungefähr schon. Ja, stimmt. Man kann nicht erwarten, dass es jeden Tag perfekt läuft, oder?
1: Ja, eh.
0: Aber perfekt läuft der jetzt, wenn du wüsstest, welchen Song ich da suche.
1: Walking on Sunshine, oder?
0: Nein, ist es leider nicht.
1: Netter?
0: Nein.
1: Okay.
0: Das heißt, wir raten einfach weiter.
1: Okay, passt.
0: Schönen Abend. Bitte.
1: Danke, Ino. Ciao.
0: Welcher Song verbirgt sich hinter dieser allerersten Sekunde? Es ist nicht Walking on Sunshine. Es ist echt schwierig. 055 72 38 30. Aber Sie wissen das. Bin überzeugt.

0: Schönen guten Abend mit The Time of My Life. Schön, dass Sie mit dabei sind. Und wir sind einfach noch mittendrin in unserem kleinen Spielchen. Erkenne den Song nach der allerersten Sekunde. Heute ziemlich knackig. Diese hier. Und noch hat's niemand erraten. Wir wissen aber schon, der Jan aus Buch hat geraten, es ist nicht Walking on Sunshine. 055 72 38 30. Messer in ist da. Wer tut?
1: Hallo, das ist Alexandra. Es ist vielleicht Simply the Best.
0: Alexandra?
1: Ja?
0: Nein, es ist leider auch nicht.
1: Okay, danke.
0: Mm-mm. Tschüss. Tschüss, ciao. Messer in ist, Radio Vorarlberg, hallo.
2: Servus, der schlimme Jan gerade, bitte.
0: Hallo Jan, probierst du es nochmal? Ha?
2: Und zwar, ich finde es nett, dass es Never Give You Up ist.
0: Nein, ist es leider auch nicht.
2: Weil es hört sich schon eins für eins danach.
0: Ist es aber Mann. Nicht.
2: Okay, dann.
0: Voll gemein.
2: Aber ist voll schwer.
0: Ja, das ist echt schwer heute, ich weiß. Mann.
2: Aber passt, wertvoll, danke.
0: Gut, für dich.
2: Danke, ciao.
0: Ja, aller guten Dinge sind drei. Mario aus Wolfurt jetzt am Telefon. Du hättest auch eine Idee?
3: Ja, ich hätte eine Idee und zwar Some Girl for Racy.
0: Nein, das ist auch nicht. Ist meine auch nicht Güte, nein. Bissen wir uns wirklich die Zähne außerdem?
3: Ja, wirklich vor. Also schon fast los. Ja, dann schauen wir mal.
0: Schauen wir mal. Ja, das wird spannend, gell?
3: Ja, gut. Voll. Also, schönen Abend.
0: Tschüss, ebenfalls.
3: Ciao.
0: Ja, das heißt, wir sind immer noch auf der Suche nach diesem Song hier. Wie heißt der Song? Kann nur einen kleinen Tipp geben. Ende der 70er. Und wenn Sie es hören, Sie sagen, ja klar. 055 72 38 30.

0: Einer der lässigsten Songs überhaupt, Sunglasses at Night von Curry Heart für Ihren Feierabend. Und das hier sind die wichtigsten Infos zum Feierabend. 19.30 Uhr ist es, es sind die Radio Vorarlberg Nachrichten.
1: Im Studio Emanuel Broger, einen schönen guten Abend. Die Feuerwehren fordern mehr Geld vom Bund, um Waldbrände zu bekämpfen. Vorarlberg hat mit Bingst, Stalär und Bezau zwei darauf spezialisierte Stützpunkte. Weil aber auch Hecken- und Wiesenbrände zunehmen, müssten die Ortsfeuerwehren besser ausgerüstet werden, sagt Landesfeuerwehrkommandant Herbert Oesterle. Bundesweit hat es heuer bereits 3.500 Wald- und Vegetationsbrände gegeben. Das ist gut ein Drittel mehr als im Durchschnitt der letzten Jahre. ÖVP und FPÖ haben heute im Rechtsausschuss des Landtags eine Änderung des Bestattungsgesetzes abgelehnt. Die Neos wollten, dass Angehörige die gesamte Asche eines Verstorbenen mit nach Hause nehmen können. Bisher muss laut Gesetz ein Teil der Asche an einem öffentlich zugänglichen Ort beigesetzt werden. Das soll auch so bleiben, damit auch Freunde und weitere Angehörige einen Ort zum Trauern haben, sagt Clemens Ender von der ÖVP. Und die Pioneers Vorarlberg empfangen im dritten Heimspiel in Folge den HC Milano. Der Liga-Neuling hat seine ersten beiden Spiele gewonnen, während die Feldkircher nach zwei Heimniederlagen an der vorletzten Stelle liegen und auf erste Punkte hoffen. Das Spiel hat gerade erst begonnen.
0: Ja, heute Nacht wird es wieder frisch, also dem Basilikum vielleicht doch wieder mit Nein reinnehmen. Es kühlt ab auf 2 bis 9 Grad. Morgen Donnerstag beziehen uns rund um die Tagesmitte so ein paar dicke Wolken. Einzelne Regentropfen sind möglich, bleiben aber die Ausnahme. Höchstwerte erreichen morgen 21 Grad. Ab Freitag bis inklusive Wochenende wird es dann wieder sehr sonnig und am Wochenende sogar spätsommerlich warm. Sie sind sicher unterwegs mit dem Radio Vorarlberg Verkehrsservice um kurz nach 7:30. Da sind uns keine Verzögerungen gemeldet. Hinweise nehmen aber immer gerne und zwar kostenlos unter 0800 20 4000.
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0: Zurück zu unserem Spiel. Immer noch wissen wir nicht, welcher Song verbirgt sich hinter dieser allerersten Sekunde. Am Telefon jetzt die Chantal aus der Schweiz, die ist gerade vom Homberg, vom Urlaub. Wo waren wir denn?
4: In Schottland.
0: Oh, schön.
4: Ja.
0: Was lässig.
4: Ja, voll.
0: Empfehlenswert in dem Fall.
4: Ja, voll.
0: Und jetzt sind wir quasi schon fast daheim.
4: Ja, genau.
0: Und haben unser kleines Spielchen gehört.
4: Ja, genau.
0: Und wir wissen schon, Chantal, es ist nicht Walking on Sunshine, es ist nicht Simply the Best, es ist nicht Never Give You Up und es ist nicht Some Girls Are Ladies. Was hast du für eine Idee, was es sein könnte?
4: Also meine Idee ist, dass You Can't Hurry Love for the Supremes
0: ist. Ist es auch nicht.
4: Ist es auch nicht?
0: Nein.
4: Okay,
0: gut, in dem Fall gutes Heimkommen und haben Sie fein. Pfiat dich, ciao.
4: Tschüss.
0: Messe NS, Radio Vorarlberg, hallo.
5: Ja, was soll ich an gerade, bitte?
0: Erzähl mal.
5: Ich habe noch so einen dritten Verdacht, das ist vielleicht Boogie Wonderland, Sie können.
0: Ich so nicht.
5: Oh,
0: unglaublich.
5: Es ist echt schwer, ich habe keine Ahnung.
0: Ja, es ist wirklich schwer, du bist voll recht. Ja gut, wir schauen, wir bleiben gespannt, gell?
5: Ja, voll, dann höre ich mal mit.
0: Ja, passt, vierte.
5: Danke, ciao.
0: Unglaublich. Es ist wohl die härteste Nuss, die ich jemals hatte. Welcher Song verbirgt sich hinter dieser allerersten Sekunde? 055 72 38 30.

0: Also, ich glaube, so lang haben wir noch nie gerätselt. Bei Erkenne den Song nach der allerersten Sekunde. Unser kleines Spielchen zum Feierabend erklärt sich ganz von selbst. Ich habe eine allererste Sekunde für Sie. Diese hier heute. Und Sie sagen mir, welche Sekunde das ist oder welcher Song das ist. Und am Telefon habe ich jetzt die Chiara aus Van Dans. Sag Chiara, hörst du die ganze Zeit mit, sieht kurz nach Simne?
1: Ja, also jetzt gerade mitgelassen hat.
0: Okay, also ich kann das schon sagen. Es ist nicht Walking on Sunshine, es ist nicht Simply the Best, es ist nicht Never Give You Up, es ist nicht Some Girls Are Ladies, You Can't Tarry Love und Boogie Wonderland ist es auch nicht.
1: Okay.
0: Was ist dein Tipp?
1: Wouldn't It Be Good for...
0: Wouldn't It Be Good ist es leider auch nicht.
1: Echt nicht?
0: Mm-mm. Oh. Mm-mm.
1: Schade.
0: Mhm. Ja gut, kann man nichts machen. In dem Fall.
1: Ja.
0: Schönen Abend, ne? Pfiat dich.
1: Gut, danke dir auch. Ciao.
0: Ciao. Ha, komm, uns probieren wir noch. Messernis, Reiter Fallberg, hallo.
2: Hallo, das ist Nadja.
0: Hallo Nadja, servus.
2: Also ich glaube, es ist I Want You To Want Me.
0: Wie kommst du jetzt auf das?
2: Ja, das fängt so an, ne? Ich weiß nicht.
0: Wie sicher bist du?
2: Ziemlich sicher.
0: Nadja?
2: Ja?
3: Du bist der Profi des Tages!
2: Cool.
0: Nadja!
2: Ja! Ja, man denkt, das war leichter für die andere auch, aber...
0: Da haben sich jetzt gerade locker 10 Leute die Zähne ausgebissen an dem Song.
2: Ja, ich habe es gemerkt, weil wenn um 7:30 das noch niemand erraten hat, dann denkt man sich immer so, okay, ist
0: ja,
2: doch schwieriger.
0: Ja. Ja, hey, gratuliere dir. Nadja, du hast die Krone des Tages. Du hast die Krone der Woche.
2: Danke.
0: Und was machst du mit der hübschen Krone heute noch?
2: Ich glaube, nur noch ins Bett fallen.
0: Oh, hast du einen strengen Tag hier?
2: Ja, wohl schon ziemlich.
0: Mhm.
2: Aber ein schöner Tag, ein sehr schöner Tag.
0: Sehr gut. Schön, aber streng ist gut. Dann weiß man, was man da hat und dann schlaft man gut.
2: Richtig, ja.
0: Nadja, ich wünsche dir alles Liebe und einen schönen Feierabend.
2: Danke und auch.

0: Das ist auch so ein Power-Song. You Keep Me Hanging On von Kim Wilde. Ja, und heute war er der astronomische Herbstbeginn. Und Thomas Rinderer hat einen Fun-Fact über den Herbstbeginn, den Sie bestimmt noch nicht gewusst haben.
1: Ja, es ist ganz spannend mit dem Herbstanfang. Genau um 2.05 Uhr hat die Sonne ja den Äquator überschritten. Und das bedeutet, dass an dem Tag theoretisch Tag und Nacht überall auf der Welt exakt gleich lang sind. Aber nur theoretisch. Tatsächlich ist die Tag- und Nachtgleiche erst 2 Tage später.
0: Warum das?
1: Ja, das ist ziemlich krass. Das heißt Equilux. Die Sonne wird in unserer Atmosphäre so brauchen, dass wir eigentlich am Morgen, wenn wir die Sonne aufgehen sahen, wir sie eigentlich noch gerne sahen dürften. Das Licht wird so brauchen, dass sie ein bisschen früher für unser Auge aufgeht quasi und am Abend genau das Gleiche. Eigentlich ist sie schon fort und wir sahen sie trotzdem noch. Das liegt an der Beugung durch die Atmosphäre und nur durch den Effekt ist der Tag jetzt doch immer noch so 3-4 Minuten länger, als er eigentlich tatsächlich ist. Die genaue Tag- und Nachtgleiche, also wenn wir genau 12 Stunden Tag und 12 Stunden Nacht haben, ist erst 2 Tage später, also am 25. September. Und alles nur wegen der Brechung des Sonnenlichtes durch die Atmosphäre.
0: Unglaublich. Wissen wir das jetzt also auch? In diesem Sinne, Sie gehen heute ein bisschen schlauer schlafen als gestern. Gern geschehen.

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1: Am Mikrofon Daniela Nicolai. Die EU hat zwei russische Oligarchen von ihrer Sanktionsliste gestrichen. Ein auffallender Vorgang, denn Frankreich hatte sich vehement für die beiden Milliardäre eingesetzt. Heute wurde in Aserbaidschan ein Franzose begnadigt, der als Spion verurteilt war. Vermutet wird ein Gegengeschäft. Barbara Tschandl berichtet.
2: Der französisch-britische Staatsbürger Martin Ryan ist im vergangenen März von einem Gericht in Aserbaidschan wegen Spionage zu 10 Jahren Haft verurteilt worden. Frankreich hat vergeblich seine Freilassung gefordert. Ryan selbst hat alle Vorwürfe zurückgewiesen. Heute ist er vom Präsidenten Aserbaidschans begnadigt worden. Erst gestern wurden die beiden russischen Oligarchen Alisher Usmanov und Michael Friedmann von der EU-Sanktionsliste gestrichen. Frankreich hatte zuvor darauf gedrängt, dass die EU die Sanktionen gegen den russisch-usbekischen Milliardär Usmanov im Gegenzug für die Freilassung von Ryan aufhebt. Diese Streichung hat gestern zu heftigen Diskussionen in der EU geführt. Es war das erste Mal, dass die EU Sanktionen gegen Mitglieder der russischen Milliardärselite aufgehoben hat, ohne dass diese den Krieg gegen die Ukraine öffentlich verurteilt hatten.
1: Argentiniens Präsident Milei hat seinen Auftritt bei der UNO-Vollversammlung dazu genutzt, um die Vereinten Nationen scharf zu kritisieren. Die UNO sei eine nutzlose Organisation geworden, die nur dazu diene, eine Kaste arroganter Parasiten zu ernähren, sagte Milei. Er bekräftigte zudem den Anspruch auf die Falklandinseln, um die Argentinien seit Jahrzehnten mit Großbritannien streitet. In Wien, Brigittenau, hat es eine Hausdurchsuchung bei der MA35 gegeben. Diese ist zuständig für Staatsbürgerschaften und Einwanderung. Eine Mitarbeiterin steht im Verdacht der Vorteilnahme im Zusammenhang mit Einbürgerungen. Mehr von Hubert Kickinger.
3: Die Ermittler rücken gestern in die Zentrale der MA35 in der Dresdner Straße aus. Das Ziel der Polizei ist der Arbeitsplatz einer Mitarbeiterin der Abteilung Einwanderung. Wir haben den Behörden Zugang zu den Diensträumlichkeiten und den dienstlichen Geräten der Mitarbeiterin gewährt, bestätigt heute eine Sprecherin der MA35. Die Mitarbeiterin ist vorerst nicht mehr im Dienst. Es geht laut Kronenzeitung um den Vorwurf der Vorteilsannahme, wahrscheinlich im Zusammenhang mit Einbürgerungen. Die MA35 verweist auf die laufenden Ermittlungen der Behörden und nennt deshalb keine weiteren Details. In der Vergangenheit ist die MA35 wegen langer Verfahren und zahlreicher Beschwerden immer wieder in der Kritik gestanden.
1: In Österreich haben fast 470.000 Menschen abgestimmt, wie die neuen Euro-Banknoten aussehen sollen, mehr als in jedem anderen EU-Land. Die Entscheidung fällt Ende des Jahres. Ab 2030 kommen die neuen Scheine in Umlauf. Das waren die Nachrichten mit Daniela Nicolai.
4: Ja, heute Nacht wird es nochmal frisch mit 2 bis 9 Grad. Stellenweise kann es auch in höher gelegenen Teilen leicht frostig werden. Morgen Donnerstag gibt es dann vor allem um die Tagesmitte ein paar dicke Wolken, sollte aber trocken bleiben bei um die 21 Grad. Ja, und übermorgen Freitag und am Wochenende wird es dann wieder sehr sonnig, am Wochenende sogar spätsommerlich warm. Sie sind sicher unterwegs mit dem Radio Vorarlberg Verkehrsservice um 3 nach 8. A14 Richtung Tirol bei Feldkirch. Der Ambergtunnel, der ist für Wartungsarbeiten heute Nacht bis morgen früh um 6 gesperrt. Sie werden über das Feldkircher Stadtgebiet umgeleitet. Ansonsten sind uns keine Verzögerungen gemeldet. 0800 20 4000 wäre unsere kostenlose Hotline.
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5: Am Mikrofon ist Rosanna Zacher. Im Nationalrat in Wien sind heute mehrere Gesetze beschlossen worden. Pensionisten, die noch arbeiten, sollen weniger Steuern bezahlen. Das soll ab dem 1. Jänner 2027 gelten. Auch beschlossen haben die Politiker eine Änderung bei der Familienbeihilfe für geflüchtete Personen. Sie sollen keine Familienbeihilfe mehr bekommen, solange sie Grundversorgung bekommen. Beschlossen wurde außerdem mehr Geld für Menschen mit Behinderungen. Sie sollen bei der Arbeitssuche besser unterstützt werden. Österreichs Bundespräsident Alexander Van der Bellen hat Israel scharf kritisiert. Am Rande der UNO-Generalversammlung in New York hat Van der Bellen gesagt, Israel macht Kriegsverbrechen, etwa weil im Westjordanland Menschen dazu gezwungen würden, ihre Heimat zu verlassen. Der israelische Außenminister Gideon Saar hat auf die Kritik von Van der Bellen reagiert. Er hat gesagt, Van der Bellen soll sich für seine falschen Vorwürfe schämen. Der Unternehmer René Benko ist gestern zu 30 Monaten Gefängnis verurteilt worden. Benkos Firma, die Signa Holding, hat sich Geld von anderen Unternehmern geliehen. Dann ist Benkos Firma aber das Geld ausgegangen. Benko konnte das ausgeliehene Geld also nicht mehr zurückzahlen. Benko hat aber 360.000 Euro Miete gezahlt, obwohl er gesagt hat, dass er kein Geld mehr hat. Das Gericht hat jetzt gesagt, Benko hätte das nicht tun dürfen, er hätte das geliehene Geld zurückzahlen sollen. In der Innenstadt in Wien ist ein Wohnhaus teilweise eingestürzt. Dabei wurden 3 Bewohner verletzt. Lange haben Rettungskräfte nach einer 85-jährigen Bewohnerin gesucht. Heute haben die Rettungskräfte die Frau gefunden. Sie war tot. Die Frau ist unter Mauerteilen und Schutt begraben gewesen. Kriminalpolizisten ermitteln jetzt, warum das Haus eingestürzt ist. Das waren die Nachrichten in einfacher Sprache. Redaktion Anna Kirchgatterer, Lorenz Lohr und Adrian Zerlaut.
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6: Wenn Solidarität ins Rollen kommt oder viele Wege führen zum guten Leben. Im Dornbirner Wirkraum in der Bahnhofstraße entsteht aktuell eine neue Ausstellung, die sich mit dem Zusammenleben, den globalen Vernetzungen und Zukunftsperspektiven auf unserem Planeten auseinandersetzt. Weltbewegt heißt die Schau, die wie eine riesige Kugelbahn funktioniert. Wir haben mit dem Ausstellungsmacher Martin Strehle vom Welthaus Vorarlberg gesprochen und gefragt, wie man sich das vorstellen kann, das gute Leben für alle. Herzlich willkommen zu dieser Sendung. Schön, dass Sie da sind.

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1: Herzlich willkommen zu diesem Podcast, der uns zu Beginn in die Werkstatt des Bregenzer Wissenschaftlichen Vereins Kairos führt. Hier entsteht die Ausstellung Weltbewegt, die auf kreative und spielerische Weise sich nichts weniger als eben der Welt widmet, den globalen Zusammenhängen und Verflechtungen, dem menschlichen Zusammenleben zwischen nah und fern und den Zukunftsperspektiven auf unserem Planeten in einer immer noch komplexer werdenden, krisenbehafteten Zeit. Martin Strehle richtet für das Welthaus Vorarlberg, einem Zusammenschluss verschiedener Institutionen zwischen Caritas und Kirche, diese Ausstellung aus, zeigt, wie sie funktioniert mit riesigen Schrifttafeln und den überdimensionalen Kugelbahnen.
2: Martin Strehle, man wird in dieser Ausstellung sehr nett empfangen. Von einer großen Tafel erstmal. Was steht auf dieser Tafel?
3: Genau, auf dieser Tafel steht Willkommen. Du bist hier, nämlich hier in Vorarlberg, der ja scheinbar der Nabel der Welt ist. Du bist aber eben auch Teil der Welt und die Welt, die dreht sich und verändert sich und die Frage ist, wie man mit dieser Welt umgehen will. Und da bieten wir in der Ausstellung drei mögliche Strategien an. Ich will mich selber verwirklichen als erste Strategie. Mir ist wichtig, dass in meiner Gemeinde, dass ich mithelfe, dass ich um Familie und Freunde mich kümmere, natürlich. Und das dritte ist, ich will alles daran setzen, dass die Welt ein gerechterer und friedlicherer Ort wird. Das sind die drei Strategien, die man wählen kann. Und ganz am Beginn der Ausstellung bekommt jeder Besucher, jede Besucherin eine Kugel. Und diese Kugel kann ich dann in eine dieser drei Strategiemöglichkeiten reinwerfen und die macht dann was. Und die rollt dann irgendwo hin und spielt mit uns und wir spielen mit ihr. Und die beantwortet sehr viele Fragen, mit denen wir uns jetzt die letzten 60 Jahre beschäftigen. Und den dritten Weg, den wir in der Ausstellung ja zeigen wollen, dass man quasi die Welt als Rahmen nehmen, da wird die Kugel hochtransportiert an die Decke und rollt dann 11 Meter entlang von der Decke zu der nächsten Station und das sieht man hier, eine große Weltkugel. Das ist diese Strategie. Ich will, dass die Welt ein gerechterer und friedlicher Ort wird. Und da gibt es, man sieht es jetzt schon auf der Tafel, da gibt es immer mehrere Möglichkeiten. Da fällt die Kugel hin und dann kann man drücken A oder B. Lassen wir alles den Markt regeln, dann wird schon alles gut. Dann macht die Kugel was und zeigt uns was. Oder versuchen wir mal globale Solidarität. Das ist das, was wir eigentlich betonen wollen. Dann macht die Kugel ganz was anderes und geht da über viele Drehscheiben rundherum. Und man folgt eigentlich seiner eigenen Kugel quer durch die ganze Ausstellung. Und lernt so das, was die 7 Mitgliedsorganisationen des Welthauses als Kernaufgabe haben, globale Solidarität als extrem sperriger und langweiliger Begriff in die Welt zu bringen, ins Erfahren zu bringen. Dann geht man mit der Kugel in den Keller runter und im Keller gibt es eigentlich so eine große Überraschung. Da wird also direkt eine Verbindung mit einem Ort in Kenia hergestellt und die Ausstellungsbesucher und Besucherinnen spüren, dass wir alle im selben Boot sitzen. Auch die Kinder und Jugendlichen in Kenia, die da gleichzeitig auch irgendwie auf dem Monitor erscheinen, weil wir nämlich parallel in Kenia eine zweite Ausstellung haben, in einem großen Jugendausbildungszentrum. Die haben denselben Kalender wie wir. Und immer wenn man bei uns einen Zeitslot bucht, und man kann in die Ausstellung nur mit gebuchten Zeitslots, dann gibt es dort auch eine Gruppe, die durch die Ausstellung dort geht, die schaut ganz anders aus und die begegnen sich in ihrer jeweiligen Ausstellung dann an einem Punkt gegenseitig. Und das finden wir sehr spannend und hoffen, dass das auch sehr viele Leute nachmachen und erfahren wollen.
1: An den einzelnen Kugelbahnstationen wird noch gearbeitet. Ein Gespräch geht sich dennoch aus zwischen all den bunten Bildern, die realisierte Projekte zwischen Armenien, Bolivien, Indien oder Peru auf allen Kontinenten zeigen. In der Werkstatt mitten in Bregenz spricht Martin Strehle über die Welt und Vorarlberg, über die Schönheit von Solidarität, wagt einen kühnen Vorschlag für die Grund- und Bodenpolitik im Land und bezweifelt, dass alte Lösungen immer für neue Probleme ausreichen.
2: Es geht um nichts Kleineres als um die Welt. Zum Einstieg, 3 spontane Gedanken, die eine ideale Welt für Sie beschreiben würde.
3: Der Kern dieser Wunschwelt wäre, dass jeder Mensch jeden anderen Menschen als Menschen akzeptiert. Wir lieben alle, wir sind zornig, wir freuen uns und wir sind traurig. Und der zweite ist eine Welt, in der wir als Menschen akzeptieren, dass wir Teil eines großen Ganzen sind, eines Ökosystems, das nur darum funktioniert, weil da hunderttausende Dinge miteinander im Wechselspiel stehen, fein austariert sind, über Jahrmillionen so entstanden sind, dass diese Gleichgewichte funktionieren und in der wir wertschätzen, dass wir nur ein kleiner Teil davon sind und dass jede unserer Handlungen natürlich auch die Gefahr birgt, dass dieses Ökosystem aus dem Ruder läuft. Neues Naturschutzgesetz in Vorarlberg als Stichwort. Völliger Wahnsinn, oder? So zu agieren. Das ist der zweite große Wunsch. Und der dritte Wunsch ist eine Welt, in der wir alle das, was wir selber einfach machen können, auch einfach tun. Wo wir wieder mit Hausverstand, der ja oft zitiert wird und oft bemüht wird, die Dinge in die Hand nehmen, die wir selber tun können. Nicht warten, bis jemand was für uns macht. Nicht nur auf die großen Experten hoffen, sondern die Dinge, die kleinen Dinge, die unsere Großeltern und Urgroßeltern auch einfach gemacht haben, die wieder zu tun, die Füße zu benutzen, die Hände, die Augen und den Mund und nicht nur swipen und sich zurückziehen in eine virtuelle Welt, die keine Welt ist, in der wir leben wollen.
2: Im Arte Wissensmagazin 42 ging man vor einiger Zeit für eine Episode der Frage nach, ob die Welt, in der wir leben, vielleicht sogar besser ist, als wir denken. Interessanterweise wurden für jene Sequenzen, wo man zeigen wollte, wie gut es uns allen geht und wie viel besser es uns allen geht als im Vergleich zu bestimmten anderen Zeithorizonten, wurden Bilder verwendet und Videos aus den 70er Jahren. Das waren so Urlaubsbilder mit Orangestich, es waren so kleine Autos, Kinder mit super kurzen Hosen, lange Haare bei den Erwachsenen. Warum gelten gerade die 70er Jahre als so ein Referenzwert eigentlich, der auch von Ihnen schon mal als Vergleich verwendet worden ist, für jetzt zum Beispiel sparsamen Energieverbrauch, für eine anstrebenswerte Lebenswelt?
3: Ja, das ist eine spannende Frage. Ich weiß nicht genau, warum das mit den 70ern zu tun hat. Wir sind ja Kinder der 70er, oder? Und wir haben das ja miterlebt in unserem Leben auch, dass wir schon wunderschöne Kindheit hatten. Wir haben auch noch Land erfahren und Handwerk erfahren und Natur schon noch mal ganz intensiv erfahren. Und seit den 70er Jahren ist so etwas außer Rand und Band gekommen, könnte man vermuten. Und wenn man die reinen rechnerischen Daten vom CO2-Ausstoß zum Beispiel hernimmt, dann war Ende 60er, Anfang 70er Jahre die Zeit, in der das, was jeder Mensch ausgestoßen hat an CO2, das war auf einer Größenordnung, wie sie heute jeder Mensch auf der ganzen Welt emittieren dürfte. Und trotzdem würde unser System im Gleichgewicht sein. Also das heißt, in den Ende 60er, Anfang 70er, da war das im Gleichgewicht. Und da sind Leute Auto gefahren und da sind auch Leute in ein Flugzeug gestiegen, aber nicht, ich sage das immer, für einen Polterabend in Dublin, oder? Sondern wenn es halt nicht anders ging. Und es war handgestrickter, im positiven Sinne dieses Wortes, oder? Man hat seine Hände auch mehr benutzt. Und seit den 70er Jahren haben wir so irgendwie den Tiger losgelassen, haben noch massiver auf fossile Energie gesetzt, auf Digitalisierung später dann gesetzt, auf Effizienz als größte und einzige Maßgabe, auch in der Verwaltung lustigerweise, und haben uns selber dabei überholt, oder? Alle Werte gehen jetzt durch die Decke. Und wer den letzten Sommer miterlebt hat, wirklich aktiv miterlebt hat in ganz Europa, wer jetzt sieht, wie die Stürme in Italien toben, wie in Japan die Stürme toben, wie viel Energie in der Atmosphäre ist, der spürt schon, hoppla, irgendwas ist da aus dem Lot gekommen. Und die 70er sind eben nicht irgendwie 1770, oder, sondern das war gerade erst, das ist, als wir zur Welt gekommen sind, da hat es begonnen. Wir sind quasi Zeitzeugen einer Explosion der menschlichen Überheblichkeit. Und ich glaube, uns geht's, es war lange Zeit so, meine Großeltern haben das immer gesagt und meine Eltern auch noch, ich möchte, dass es ihr mal besser habt. Oder mein Vater durfte keine Matura machen und der wollte das dann, dass wir Bildung bekommen, dass man Matura machen kann und wenn man will, studieren gehen. Und es soll den Kindern besser gehen. Und wir spüren das alle jetzt rundherum, wenn wir an unsere Kinder denken, dann hat man ja im Moment eher Angst, dass es leider unseren Kindern nicht mehr besser gehen wird, weil rundherum die Rahmenbedingungen sich massiv verändern, und zwar leider in eine falsche Richtung. Und das Problematische dabei ist, dass wir mit Hauptverursacher dieses Wechsels sind. Auch wenn das der Herbert Kickl immer noch in Frage stellt in den Sommergesprächen. Das ist tatsächlich so und das ist spürbar. Das ist ja keine Glaubensfrage mehr, sondern das ist Physik und das kann man draußen jeden Tag erleben.
2: Und Sie bereiten eben gerade eine Ausstellung vor. Gezeigt wird sie im Wirkraum Dornbirn, organisiert vom Welthaus Vorarlberg, 7 Organisationen. Heißen tut sie Welt bewegt. Und es geht grob umrissen um Entwicklungshilfe. Provokant gefragt. Haben wir nicht genug Probleme, Herausforderungen hier bei uns? Warum sollte mich jetzt die Armut beispielsweise in Afrika interessieren?
3: Genau, das ist die große Frage. Und die nimmt auch immer mehr Raum ein. Wir spüren das seit den letzten amerikanischen Wahlen, wie der ganze Organisation USAID ersatzlos gestrichen wurde, quasi über Wochenende. Zehntausende Menschen gestorben sind aufgrund dieser Tatsache, dass da was in Bewegung kommt, dass wir immer mehr uns die Frage stellen, was haben wir da zu tun in Afrika und in Lateinamerika, in Asien? Wir kümmern uns doch besser um unsere eigenen Kirchtürme und Geranienkisten. Und das ist natürlich eine legitime Haltung, die nachvollziehbar ist, je schwieriger und kritischer und gefährlicher quasi die Zukunft wird. Da ziehe ich mich halt zurück und kümmere mich um meine Familie und schaue, dass es ja rundherum gut geht, oder? Das ist, ich verstehe das sogar und ich spüre das bei mir auch selbst, dass ich dann denke, ja, Hauptsache, wir haben alles beisammen, oder? Weil rundherum toben die Stürme. Das Problem ist, dass wir eine Welt geschaffen haben, die ja zusammengewachsen ist. Dass diese Strategie, die hätte in den 50er Jahren ja sogar noch gut funktioniert, dass wir uns alle nur um uns selber gekümmert hätten, weil da haben wir das Brot selber gebacken, das Getreide selber angebaut, die Tiere selber gefüttert mit dem eigenen Futtermittel und dann geschlachtet und gegessen, oder? Also so quasi, da war alles noch hübsch

0: kommt aus fernen Ländern, der Dünger kommt aus Asien, die Saisonarbeitskräfte, die den einsetzen, diese Saatkorn kommen aus Osteuropa. Es ist jeder Kohlrabi, der im eigenen Garten wächst und jetzt selber vermehrt wurde, ist ein globales Produkt. Das heißt, wir haben eine Welt geschaffen, in der wir ganz billige Nahrungsmittel, ganz billige Energie, ganz billige Textilien, elektronische Geräte konsumieren wollen, auf Kosten natürlich von Umwelt und Menschen in anderen Ländern. Und jeder, der ein T-Shirt kauft um 4,99 oder was auch immer, der spürt es ja selber, dass es gar nicht klappen kann. Wie soll ich sowas produzieren um so wenig Geld? Außer ich lutsche hier das Letzte aus Menschen und Natur und Ökosystem raus. Und das ist das Schwierige. Wir hätten eine riesige Verantwortung, uns stärker um das zu kümmern, was wir selber konsumieren, tun, verbrennen, wie wir unterwegs sind. Aber das ist alles weit weg. Wir haben das alles ausgelagert dorthin, wo wir mit den Menschen eben nicht im persönlichen Kontakt sind. Wir kennen die nicht als Aminata und Abdul. Wir kennen die nur als eine Masse von schwarzen Gesichtern und im negativsten Fall, die dann auch noch zu uns kommen wollen oder die in die Boote steigen und in den Norden übersetzen. Aber das hängt ja alles zusammen, oder? Das hat ja alles Ursache und Wirkungszusammenhänge, die dann wieder mit unserem Kohlrabi, mit unserem Textil zu tun haben. Und da schaffen wir es leider nicht, irgendwie diese Verbindung herzustellen. Und die Aufgabe von uns als Welthaus ist es immer mehr, nicht nur irgendwo in Äthiopien in einem Dorf schöne Projekte zu machen, wo wir den Leuten wieder lernen, wie man kompostiert und ökologische Landwirtschaft betreiben, Klammer auf, das haben die vor 70 Jahren ja eh so gemacht, Klammer zu, oder? In einer anderen Effizienz. Sondern wir spüren immer mehr, dass die Rahmenbedingungen auch für die Menschen in Äthiopien sich so massiv verschlechtern, dass alles das, was wir dort machen, überhaupt nichts nutzt, weil es halt nicht mehr regnet oder alles überschwemmt wird oder was auch immer, oder? Also unsere ganzen Bemühungen werden zerstört, weil auch die Not vieler Menschen im Süden direkt und nachvollziehbar mit unseren Konsumgewohnheiten zu tun hat. Also kurz gesagt, auf jedem Ölkessel in unserem Heizraum, auf jeder Gastherme in unseren Heizräumen, da sitzt diese äthiopische Kleinbäuerin und schaut uns an und sagt, hallo, ich bin hier vom Klimawandel massiv betroffen und ich sterbe daran. Ihr könnt euch ja dann noch alle in Watte packen und mit dem sozialen System und mit Katastrophenfonds helfen. Und dieser unmittelbare Zusammenhang von unserer Konsumgewohnheit mit der Lebenssituation von Menschen im Süden, die ist jetzt so spürbar und so nachvollziehbar, dass wir wirklich den Ruf hören, wir müssen das unter die Leute bringen. Und zwar nicht nur mit dem drohenden Zeigefinger und mit der Keule, sondern eben, das geht immer noch, wir können da was tun, oder? Und es nützt nichts, 20 Euro zu spenden und sagen, dann hat die äthiopische Kleinbäuerin jetzt eh was zu essen morgen, oder? Sondern gleichzeitig sollte ich meine Gasheizung zum Teufel schmeißen und eine neue Heizung einbauen, oder? Und dann habe ich quasi eine unabhängigere Heizung von Gaslieferungen aus dem Osten. Und ich habe dann auch noch der äthiopischen Kleinbäuerin geholfen, dass sie mit mir gemeinsam quasi diesen Weg geht, wo wir eine Welt schaffen, die halt so gestaltet ist vielleicht, wo wir uns gegenseitig als Menschen akzeptieren, wo wir als Teil des Ökosystems uns sehen und wo wir ganz einfache Dinge selber in die Hand nehmen. So wäre so die Wunschvorstellung.
1: Wenn Sie das so erzählen, dann wird das ganz plastisch und dann wird das sehr verständlich. Wie packt man das riesengroße Thema, Sie haben es selber gesagt, wie packt man das in eine Ausstellung?
0: Die Grundidee dieser Ausstellung müsste eigentlich sein, dass hier ein Mensch aus Afrika, ein Mensch aus Lateinamerika und einer aus Asien steht und mir die Hand gibt und sagt, hallo, ich bin da sowieso, jetzt reden wir mal und trinken ein Bier zusammen, oder? Das lässt sich ganz schwer machen und das haben wir nicht so aufgesetzt, sondern wir haben dann gesagt, da probieren wir es auf eine spielerische Art und Weise und haben diese Kugelbahn-Idee entwickelt. Eine Kugelbahn, wo alle Besucher und Besucherinnen halt diese Kugel kriegen und die Kugel mir den Weg zeigt, die geht auf Bahnen, die sind vorgegeben. Und das ist bei uns auch in der Realität ganz oft so, oder? Dass wir da auf unseren Bahnen dahin sausen. Und ab und zu gibt es eben Punkte, wo die Kugel stoppt und wo wir dann die Wahl haben, in diese oder in diese Richtung zu gehen. Und das wollten wir so irgendwie als spielerisches Element aufgreifen. Und nicht zuletzt wollten wir mal was Neues ausprobieren. Der Christian Reinhardt, der die ganze Grafik gemacht hat, und der Thomas Ludescher, der die Programmierung

0: gemacht hat. Und ich, wir spielen auch gerne und bauen jetzt seit Monaten Prototypen, probieren das aus und haben dann Spaß dran, das mit dem Anspruch zu machen, dass wir damit Inhalte transportieren, die die Leute verstehen und wo die Leute dann rausgehen und eine Schulklasse sagt, ah cool, jetzt machen wir eine Spendenaktion für eine Impfkampagne, weil das ist eh so ein kritisches Thema, aber das könnte man direkt machen und Ebola im Kongo, das ist zwar weit weg, aber das ist vor der Haustüre. Da kommt das Koltan her, das in unseren Handys drin steckt. Ja, da müssen wir jetzt was machen. Oder? Also wo quasi unmittelbar jemand sagt, da machen wir jetzt irgendwas. Die 7 Organisationen bieten sich da als Partner an. Mit denen kann man was machen. Die sind alle offen und da gibt es auch Beispiele von Bruder und Schwester in Not, wo viele Leute aus Vorarlberg mitwirken und mit Schulen kooperieren, wo von Frauengesundheit bis Ernährung und Kompostierung das Feld unglaublich breit ist. Und wir wollen es zeigen und dazu anregen, selber was zu tun und beizutragen.
1: Man sieht aber in dieser Ausstellung, wie viele Menschen, Organisationen, da stecken ja im Moment Menschen dahinter, auch in Vorarlberg es gibt, die bereit sind, sich zu engagieren in so einer Institution und helfen wollen. Woher kommt das?
0: Ja, ich glaube, dass es in Vorarlberg sowieso schon eine gute Kultur hat. Und wenn bei uns ein Haus abbrennt, dann ist es im üblichen Fall so, dass am selben Tag alle Leute, die in diesem Haus quasi ihre Wohnung verlieren, irgendwo unterkommen. Bei Freunden, Bekannten, Nachbarn, dass gespendet wird und dass die Leute sich gegenseitig helfen. Weil wir ja bei uns auch spüren, dass wir alle gemeinsam eine Gemeinschaft bilden, oder? Und dass wenn einer quasi durch den Rost fällt, dass wir den gemeinsam tragen. Und je mehr wir das auslagern in irgendwelche Sozialhilfesysteme und Strukturen rein, desto schwieriger wird es nachzuvollziehen. Aber wo wir spüren, dass Not existiert und jemand irgendwie am Boden liegt, da gibt es bei uns Leute, die hingehen und aufhelfen. Und das hat auch die Entwicklungszusammenarbeit hat in Vorarlberg genau diese Geschichte, dass es ganz viele Leute gab, die vielleicht mal irgendwo im Urlaub waren oder vielleicht mal auf einer Projektreise mit waren. Oder vielleicht nur jemanden kennengelernt haben aus Afrika, der in Innerbraz gewohnt hat. Und dann gesagt, na, das ist ja interessant. Oder meine Großmutter hat durch mich erfahren, dass Kaffee viel zu billig ist im normalen Sparladen, oder? Und ist dann immer mit dem Postauto von Braz nach Blunz gefahren, im Weltladen Kaffee kaufen, obwohl es sehr mühsam war für sie, weil sie über quasi ihren Enkel Bezug zu diesen Menschen in Ostafrika bekommen hat, die Kaffee anbauen. Oder so gibt es dieses Element, wo jeder das, was er tun kann, ganz einfach tun muss. Und einkaufen im Weltladen oder fair gehandelte Produkte, Bioprodukte einkaufen oder sich dann engagieren in einer Organisation. Da gibt es also eine ganze Spannbreite von Möglichkeiten. Und alle unsere Organisationen leben davon, dass es viele Leute gibt, die selber was beitragen, auch spenden, durchaus auch spenden. Das wird immer schwieriger. Die öffentlichen Mittel werden gestrichen, gerade für Entwicklungszusammenarbeit. Da beschneidet man, weil ja niemand direkt jammern kann, die sind alle weit weg. Aber die Folgen davon, die sind dramatisch. Und da kann man ja auch mit sehr wenig Geld sehr viel rausholen. Und das ist das, was schon auch interessant ist, dass in diesen Ländern nicht nur die T-Shirts so billig produziert werden können, oder was wir immer sehr gerne nutzen dann und uns freuen über die billigen T-Shirts, sondern dass natürlich auch Klimaschutzprojekte, Umweltprojekte, Energieprojekte mit sehr viel weniger Aufwand sehr viel mehr Effekt zutage bringen können. Und darum ist diese Partnerschaft doppelt interessant. Photovoltaikanlagen in Ostafrika, in Westafrika kann ich ganze Dörfer elektrifizieren, weil der Stromverbrauch so viel geringer ist. Wir haben jetzt Elektromobilität in Äthiopien gemeinsam mit der Caritas auch begonnen quasi zu lancieren. Und da lebt es noch viel geschickter, weil die ihren eigenen Strom produzieren und dann mit dem Auto fahren können, viel weniger Betriebskosten haben und nicht abhängig sind von Erdöllieferungen, die dann eben nicht mehr kommen und dann das ganze Land steht. Also da gibt es unglaublich viele Bereiche, in denen wir mit unseren Fähigkeiten, aber auch mit unserer Finanzkraft und mit unserer Hilfsbereitschaft auch mal irgendwo was beizutragen, die Welt aus den Angeln heben können. Und früher war es Entwicklungshilfe. 60er Jahre, klar, uns geht's gut. Wir helfen denen da unten, denen es nicht so gut geht. Und wenn wir denen ausreichend helfen, dann kommen die auf unser Niveau. Das war so das Bild. Und das andere Bild war dann später, wir machen irgendwo ein paar Investitionen und da fällt dann was für die Armen ab und trickle down hieß es dann, das tropft so runter und das hilft dann allen und die kommen alle nach oben. Jetzt merkt man, dass dieses nach oben unter Anführungszeichen ja vielleicht nicht der Königsweg ist. Da, wo wir sind, ist nicht oben. Wir haben zwar ökonomisch mehr, wir haben höhere Bruttonationalprodukte, aber wir zerstören noch mehr Energie, Klima, Ökosysteme. Wir dürfen diesen Entwicklungsweg nicht gehen. Das heißt, wir müssen uns irgendwo gemeinsam als Welt auf eine neue Balance einstellen. Und die wird, und das kann man jetzt drehen und wenden, wie man will, die wird bedeuten, dass wir von dem, was wir haben, was abgeben müssen. Und dieses Wort Umverteilung, das immer dann gleich in diese ideologische Richtung gemünzt wird, es geht nicht ohne. Und jeder, der ein Kind hat, merkt es ja auch, da wird auch umverteilt. Schau, dass die Kinder was bekommen. Und wir müssen als Welt uns damit auseinandersetzen, dass ökonomisch es darum geht, eine Balance herzustellen, die darauf hinausläuft, dass wir was weggeben müssen, damit es uns allen am Schluss auch besser geht. Das ist eine zivilisatorische Leistung, die wir eigentlich alle vollbringen können. Wir checken das eigentlich alle sehr genau, dass auch Steuern zahlen ja eigentlich was Gutes ist. Ich gebe was ab, damit wir Schulen haben, die funktionieren und Krankenhäuser, wo ich kostenlos, fast kostenlos behandelt werde und Pflegeheime und alles Mögliche. Oder? Das heißt, das ist ja was. Ich gebe was ab, um insgesamt was zu bekommen. Sogar wenn ich nicht krank bin, zahle ich Krankenversicherungsbeiträge. Und ich zahle sie nicht immer gern, aber doch gern, weil ich weiß, wenn es mir nicht so gut geht, dann habe ich dieses Netz. Und genau in der gleichen Art und Weise müssen wir das weltweit anschauen. Wir sind darauf angewiesen, dass wir die Schere zwischen Arm und Reich sowohl in unseren Ländern als auch global gesehen nicht weiter aufmachen. Und Elon Musk, Peter Thiel und wie sie alle heißen, die zeigen uns vor das Gegenteil von dem, was gut ist. Die zeigen vor, wie man aus einer ganzen Welt Junkies und Ungleichheit quasi generiert. Und ich glaube, in so einer Welt wollen wir alle nicht leben.
1: Die Welt und was sie zusammenhält, beziehungsweise wie alles mit allem zusammenhängt in einer Welt. Das war schon öfter im Mittelpunkt Ihres Interesses, im Zentrum von Ihnen entwickelten Ausstellungen. In der Innatura gab es die große Sonderschau »Wir essen die Welt«, 2024 die Schau »Um alles in der Welt«, inhaltliche Großprojekte mit wahnsinnig viel Recherchearbeit. Warum machen Sie Ausstellungen und schreiben nicht Bücher?
0: Ja, das ist eine gute Frage. Ich habe mal versucht, ein Buch zu schreiben. Und da habe ich dann geschafft, irgendwie eine halbe Seite aus einem Kapitel meiner Frau vorzulesen und habe während dem Vorlesen gemerkt, das kann ich einfach nicht. Das ist ja ein Schatz. Und ich kann schon ganz gut Leute mitnehmen, indem ich was erzähle und auch was tue und mit anderen Leuten was gemeinsam mache. Und da habe ich das in meiner Zeit in Irland, als wir dort gelebt haben, gespürt, wie man das machen kann, wie man kommunizieren kann und wie freudvoll das Erzählen von Geschichten ist. Und das Ausstellung machen, das finde ich etwas vom Schönsten. Erstens ist es selber eine total spannende Arbeit, weil man jedes Mal sehr, sehr viel lernt und weil es ein total riesiges Netzwerk von Leuten gibt, die sich selber ausbeuten, um coole Ausstellungen zu machen und Herzblut reinstecken und unglaublich viel Zeit, die nicht bezahlbar ist. Grafiker, Programmierer, es ist unglaublich, was hier Leute beitragen. Wir haben die Isabella, die mitgeschrieben und konzipiert hat, bisher kein Geld dafür bekommen hat. Das sieht man ja alles nicht, wenn man dann eine Ausstellung besucht, wie viele Leute da Herzblut opfern. Und ich habe das Gefühl, auch die Innatura-Ausstellung, da erreicht man teilweise 100.000 Leute für ein Thema. Und nicht alles funktioniert dann, aber steht der Tropfen, höhlt den Stein. Und ich glaube, jeder einzelne Mensch, der da rausgeht und ein bisschen was anders denkt, der hat gewonnen. Und Bücher sollen die anderen Leute schreiben, die das besser können. Ich lese sie dann gerne und ich kommuniziere halt dann lieber über Ausstellungen.
1: Und Sie machen nicht nur Ausstellungen, Sie sind auch Geschäftsführer des wissenschaftlichen Vereins Kairos in Bregenz. Sie sind Entwicklungszusammenarbeiter und Zusammendenker. In vielerlei Hinsicht. Sie bündeln Umweltschutz und Naturschutzinitiativen, sind Vordenker in Mobilitätsprojekten, Entwickler von Nachhaltigkeitsinitiativen, Vordenker in Sachen Grund- und Boden- und Raumplanung und Gründer des Vereins Bodenfreiheit. Damit kommen wir von der Welt nach Vorarlberg. Bodenfreiheit feiert, also ist ein Vorarlberger Verein, der feiert heuer Geburtstag. In einem Interview kürzlich in der Kulturzeitschrift äußerten Sie den Geburtstagswunsch nach mehr Gesprächsbereitschaft seitens der Landesregierung. Wurde Ihr Wunsch bereits gehört und warum wäre Ihnen das überhaupt so wichtig?
0: Ja, der Wunsch wurde noch nicht erfüllt, aber das muss man schon ehrlich sagen, die jetzige Konstellation der Landesregierung, schwarz und blau, die ist schon eine harte Nuss für Leute wie mich. Und ich bin kein Parteigänger, ich gehöre keiner Partei an und habe das auch nicht vor. Aber ich habe das, als ich begonnen habe zu arbeiten, schon sehr wohltuend erfahren, dass es in allen Parteien, mit denen ich zu tun hatte, immer Leute gab, die quasi das Gute wollten. Die wollten die Welt weiterbringen. Und ich habe die Angst, dass es zunehmend in der Politik nicht mehr nur Menschen gibt, die das Gute wollen, sondern Menschen, die Macht wollen und Menschen, die manipulieren wollen. Und die über die Manipulation zur Macht kommen wollen. Und das halte ich für eine sehr schwierige Situation. Und die wird über diese digitalen Medien natürlich massiv befeuert, weil es kein Korrektiv mehr gibt, keine Redaktionen, die Informationen aufbereiten, kritisch hinterfragen und einordnen, sondern jeder kann jeden Blödsinn ungefiltert auf alle Menschen direkt in der Hosentasche, in ihrem Smartphone loslassen. Und klar, man müsste jetzt sagen, warum gehen Sie denn dann nicht selber in die Politik? Und das habe ich schon ganz oft überlegt. Das wäre ja am ehesten etwas, was mich reizen würde. Aber das parteipolitisch aufzugleisen, das halte ich für einen großen Fehler. In Zeiten wie diesen müssten wir eigentlich Parteien abschaffen. Ich glaube, wir müssten wieder Strukturen schaffen, wo Parlamente die Macht übernehmen, wo quasi zufällig ausgewählte Menschen, die sie engagieren wollen, die Aufgabe bekommen für 3, 4, 5 oder 6 Jahre, für die sie gewählt sind, die unterschiedlichen Blickwinkel der Menschen, die sie vertreten, anzuschauen, einzuordnen und dann Kompromisse zu finden im Austausch mit allen anderen. Das, was die Bürgerräte machen, der Klimarat gemacht hat, zufällig ausgewählte Menschen, die gute Informationen kriegen und dann abwägen. Das müsste eigentlich Politik sein. Und die zeitlang opfern, also ein paar Jahre opfern ihres Lebens für diese parlamentarische Arbeit und dann abstimmen. Weil bei diesen Abstimmungen würde nicht rauskommen, dass die S18 ein gutes Projekt ist, der Lobautunnel und der Stadttunnel Feldkirch. Und es würde auch nicht rauskommen, dass René Benko über die Feiertage eine Baugenehmigung bekommen muss, sondern da würden schon ganz andere Projekte rauskommen. Da bin ich tief überzeugt davon. Und solange unser politisches System eben genau in die Gegenrichtung geht, du hast ideologische Schubladen und in die passt du rein und dann hebst du die Hand dort, wo deine Schublade halt sagt, da heben wir die Hand. Und das halte ich für einen großen Konstruktionsfehler, der vielleicht geschichtlich notwendig war, eine Zeit lang ganz gut funktioniert hat. Und wir müssen auf die parlamentarische Arbeit zurückgehen. Für mich ist es auch das Wichtigste, Landtagsabgeordnete, die ich kenne, direkt anzusprechen. Leider bekomme ich auch dort oft keine Antwort. Es wird einfach ignoriert. Aber die stimmen dann letztlich über das neue Naturschutzgesetz ab. Und auf der Gemeindeebene ist genau dasselbe. Nicht die ÖVP und die FPÖ und die Grünen und die Roten und die Neos, sondern eigentlich jeder Mensch, der in dieses Gemeindeparlament gewählt wird, der macht sein eigenes Bild, fragt hoffentlich die richtigen Fragen und dann stimmen die ab. Und dort, wo die Mehrheiten rauskommen, da würde ich 100% auch dahinter stehen. Aber nicht, wenn es ideologisch vorgebackelt wird und schon gar nicht, wenn die industriellen Vereinigungen und der Wirtschaftskammer quasi Gesetze sich wünschen und dann von den jetzt handelnden 2 Schubladen durchgewunken werden.
1: Geburtstag wird gefeiert, nämlich 15 Jahre. Was haben Sie in diesen 15 Jahren erreicht mit Bodenfreiheit? Oder was hat Bodenfreiheit erreicht?
0: Ja, ich hab gar nichts erreicht. Bodenfreiheit hat viel erreicht, glaube ich. Ich glaube, Bodenfreiheit hat schon, das kennt man schon ein bisschen. Wir bekommen heute gerade wieder Mitglieder dazu, wir bekommen keine Ahnung warum. Das sind Leute, die sagen, das ist schön, dass es Initiativen gibt, die ganz eine klare Message haben, wir brauchen Freifläche, wir können nicht einfach so weiter tun wie die letzten Jahrzehnte. Und schön, dass es euch gibt, macht mal weiter so, ich unterstütze euch mit unserer Mitgliedschaft. Kann jeder machen, www.bodenfreiheit.at, ganz einfach. Und ich glaube, dass die Menschen sehr viel Bewusstsein gewonnen haben, dass eben Boden endlich ist, eine endliche Ressource. Man kann nicht sagen, wir können jetzt nur noch 2,5 oder 1 Hektar oder 10 Hektar pro Jahr verbauen oder pro Tag verbauen, ganz egal wie. null, oder? Wir haben nur begrenzte Landesfläche. Wir können nicht jedes Jahr irgendwas benutzen, weil irgendwann ist aus. Und welche Perspektive hat ein Mensch, der sagt, nein, es geht immer weiter, es wird immer mehr. Grund- und Bodenverbrauch werden wir immer haben. Das geht nur, wenn wir auf der anderen Seite was wegnehmen oder Vorarlberg vergrößern, aber Grönland werden wir nicht kaufen können, das hat schon jemand.
1: Wir bleiben bei der Bodenpolitik. Ein klares Versagen der Bodenpolitik lautete das Resümee des WWF, Bodenreports 2026, Vorarlberg im Mittelfeld. Damit ist vor allem der Bodenverbrauch gemeint. Sie haben es schon angesprochen. Wir stehen da nicht besonders gut da.
0: Wir stehen nicht besonders gut da. Und das ist schon interessant, dass jetzt die letzten Tage eigentlich in einigen Medien sogar so Punkte auftauchen wie, oh, die Grundreserven werden zu klein, also die Gebiete mit den Baulandreserven werden zu klein, wir müssen dringend was tun, wir verlieren quasi die Baulandreserven. Das heißt, das kippt gerade ins andere. Jetzt haben wir ein paar Jahre sparsamer mit der Neuwidmung gearbeitet und jetzt wird scheinbar der Grund, der noch bebaubar ist, zu klein. Das liegt aber eben daran, dass wir immer noch raumplanerische Instrumente haben, die nicht greifen, die sind einfach zahnlos. Wir müssten einfach hergehen und sagen, es gibt ein Moratorium, jedes Grundstück, das in den nächsten 10 Jahren nicht bebaut ist, wird automatisch zurückgewidmet und kann dann später wieder gewidmet werden, oder? Oder noch eine skurrilere Idee von mir, die ich einmal in der Marie in einem Text kurz beschrieben habe, dass eigentlich wir heute gemeinsam die Entscheidung fällen müssten, dass Grund und Boden nicht mehr privates Eigentum sein darf. Und zwar nicht morgen oder übermorgen oder nächstes Jahr, sondern entscheiden wir uns, das wird 2080 alles Allgemeineigentum. Ganz Vorarlberg gehört der gemeinnützigen Vorarlberger Bodenstiftung und diese Stiftung gehört uns allen. Wie in Norwegen das ähnlich gemacht wird, nicht mit Grund und Boden, sondern mit Geldreserven und fossilen Energieträgern. Also Vorarlberg hat kein privates Grundeigentum mehr, sondern nur Nutzungsrechte. Da, wo euer Haus steht, das Grundstück gehört nicht euch, sondern es gehört dem Bodenfonds. Solange ihr da wohnt, könnt ihr das bewohnen und ist es ja eh alles gut. Da zahlt ihr vielleicht einen minimalen Bodenzins. Ihr müsst das Grundstück nicht mal kaufen, oder? Das zahlt einen minimalen Bodenzins, minimalst. Und wenn das Haus mal leer ist und eure Kinder das auch nicht wollen und das dann mal 10 Jahre leer gestanden ist, dann sagt der Bodenfonds, hallo, das ist ja nicht genutzt. Das Haus gehört dir, du kannst es verkaufen, aber das Nutzungsrecht verlierst du jetzt, oder? Oder ein Landwirt, der aufhört, der 10 Hektar Fläche hat und aufhört und sagt, ich will jetzt aber Bauland und das verkaufe ich dann und werde Millionär. Das gehört dem Bodenfonds. Wenn der aufhört, dann wird der Bodenfonds das Land neu verteilen und die anderen Bauern haben die Möglichkeit, dann ein bisschen größer zu werden oder anders aufgestellt zu sein. Also der Bodenfonds übernimmt eigentlich die Aufgaben, Nutzungsrechte zu vergeben für Freizeit, Natur, Landwirtschaft, Wohnen und auch Betriebsansiedlungen. Nicht jede Gemeinde rittert um den größeren Betrieb und baut unsägliche Gewerbeparks an den Kreisverkehr raus, oder? Sondern das wird gezielt gemeinsam gesteuert. Und dann können wir die Raumplanung auflösen, auch die Raumplanung auf Gemeindeebene. Wir können sogar die Flächenwidmung auflösen. Das wäre irgendwie ein schönes Bild. Aber
1: gab es da eine Reaktion darauf?
0: Ja, das ist lustig. Ich habe einmal einem ehemaligen Stadtplaner von Feldkirch diese Idee erzählt und der war schwer krank und der ist inzwischen auch gestorben und der hat eine Woche drauf mir ein Paper, also ein kleines Dokument geschickt, er hat gesagt, er hat sich damit auseinandergesetzt und das hat er geschrieben und dann wollte ich eigentlich immer so ein Weißbuch machen oder wir stellen diese Idee zur Diskussion und bitten alle möglichen Leute von der Wirtschaftskammer bis zu dem Naturschutzbund ihre Position dazu zu formulieren. Und dann sammeln wir das in einem Band und geben das raus. Dann hätte ich vielleicht auch mal ein Buch rausgebracht. Das schwebt mir auch immer noch vor. Das wäre so quasi ein nächstes lustiges Projekt, das auf Anhieb ja paradox klingt, oder? Jedem Vorarlberger, jeder Vorarlbergerin wird der Boden weggenommen, oder? Wie kann man nur, oder? Das ist ja also Todsünde in Vorarlberg. Aber das quasi mal durchzuspielen, was wird das bedeuten? Und zwar 2080, oder? Wenn alle Kreditsicherungen, Sicherheiten getilgt sind, Kredite getilgt sind, wo jetzt Sicherheiten auf dem Grund liegen. Und jeder, der das jetzt hört, der kann dann seinen Boden sofort verkaufen, aber der Grund- und Bodenmarkt wird sofort einbrechen, als preislich, oder? Das wird sofort viel billiger. Und zwar nicht Schrottpreis, sondern ein Preis, der es halt vor 30, 40 Jahren auch hatte, oder? Grundstücke um 1000 Euro den Quadratmeter zu handeln, wo sind wir hier? Also ich verdiene nicht so viel, dass ich mir ein Grundstück kaufen könnte. Oder? Also wir haben irgendwie den Anschluss zur Realität verloren, sehenden Auges. Da sind wir seit den Anfang 2000er Jahren noch hineingeschlittert und auch die politischen Entscheidungsträger wussten und wissen, dass das keine tragfähige Strategie ist, wie es im Moment zugeht.
1: Sie haben schon zweimal in diesem Gespräch angesprochen, das neue Naturschutzgesetz. Bodenpolitik ist ja immer auch Klimapolitik. Und auf der größeren Ebene österreichweit wartet man ja auch auf das neue Klimagesetz. Was man so spürt, sowohl in Vorarlberg als auch in Österreich oder generell, ich sage es mal ganz vereinfacht, unterschiedliche Sichtweisen auf das Offensichtliche. Es gibt Hitzewellen, es gibt Hitzetote, Dürre, Extremwetter, Ernteausfälle. All das vermindert ja den Wohlstand, zerstört unsere wirtschaftliche Basis eigentlich auch. Warum wehren sich aber Wirtschaft und Teile der Politik dennoch so vehement gegen Klimaschutz? Wie ist das erklärbar?
0: Ich versuche das mir immer vorzustellen, warum das so ist. Und ich versuche mich, ich bemühe mich da immer sehr, mich auch in Leute reinzudenken und zu überlegen, warum agieren die so? Die sind ja alle nicht böse. Die wollen alle schon, dass ihre Familien und sie selber und ihre Kinder und Enkel gut leben können. Das spreche ich niemandem ab. Und ich glaube schon, da gibt es unterschiedliche Haltungen, unterschiedliche Meinungen, wie das geht. Es gibt, glaube ich, die einen, die sagen, wir müssen halt noch mehr forschen und dann saugen wir das ganze CO2 aus der Atmosphäre und dann verdienen wir auch noch Geld damit und dann wird das alles gut, weil so haben wir in der Vergangenheit ganz viele Probleme gelöst. Wir haben ganz einfache Ursache-Wirkungsbeziehungen identifiziert. FCKW, Treibgas in den Haarspraydosen, oder? Ozonloch. Aber das war pipifatz einfach, oder? Dieses Problem. Und das haben wir gelernt. Wir können ja mechanistisch denken. Ursache-Wirkung, oder? Da wissen wir das Problem, dann machen wir das, dann lösen wir es, oder? Und genau diese Haltung haben ganz viele Leute immer noch. Auch bei Klima, bei der Biodiversitätskrise. Das lösen wir durch irgendein Projekt, irgendeine noch eine größere Technologie. Und meine Angst ist, dass das nicht mehr klappt. Wir sind in einer Komplexität angelangt, über das, was wir am Beginn gesprochen haben, dieses globale Dorf. Oder? Wir haben eine unglaubliche Komplexitätsmaschine quasi angeworfen und eingegriffen in einem Ausmaß, wie man nie gedacht hätte, dass ein Teil dieses Ökosystem selber angreifen könnte. Wie die KI das jetzt mit unserem Leben macht, so ungefähr ein bisschen. Und da haben wir es angeworfen, wie der Zauberlehrling eigentlich. Und jetzt findet man nicht mehr die Lösung, da rauszukommen. Und wir hoffen trotzdem noch, dass uns der Zauberspruch einfällt, oder? Und probieren alle durch, alle Technologien. Und denken immer, ja, die nächste wird es dann sein. Das geht dann billiger, CO2 rauszuziehen und dann machen wir dann eine Moorvernässung und dann klappt das alles wieder. Aber vielleicht ist die Maschine anders zu stoppen, indem man nämlich eben einen anderen Weg, also ein anderes Mindset da irgendwie dran setzen und uns überlegen, was wir dann eigentlich in unserem Leben gut, wichtig und schön empfinden. Weil da kann man mit jedem noch so, ich nenne es jetzt bewusst, Großindustriellen reden, oder die halt mit diesen Ideen daherkommen. Und wenn man auf einer Wanderung und beim Käse und beim Blick auf das Tal vom Gipfel da mit denen redet, dann sind die alle genau gleich, dann sind wir alle genau gleich. Wir genießen die Natur, wir fühlen uns unglaublich wohl, eingebettet in der Natur zu sein und nicht im Dornbirner Schwefel an der Straße zu stehen oder am Messeparkkreuzung uns zu unterhalten mit unseren Freunden, oder, sondern in der Natur. Und wir möchten essen alle gerne selbstgemachte Marmelade und der Vorarlberger Getränk und der Bergkäse und oder das ehrliche, echte, handgemachte, schöne, das ist für uns alle genau dasselbe. Und trotzdem haben wir Firmen, die Plastikflaschen, Möbelbeschläge, Energydrinks, Seilbahnen produzieren und dann noch Schlagwort No Limit verwenden. Das habe ich heute fotografiert. No Limit, das ist irgendwie eine interessante Haltung, wie Industrieunternehmen für sich selber in Anspruch nehmen. Es gibt keine Grenzen, oder? Das ist schon verwegen, das so zu titulieren. Und ich glaube, dass wir aber eigentlich Umkehr brauchen. Das ist, und ich selber bin ja nicht so kirchennah, auch wenn ich im Welthaus da arbeite, aber da finde ich schon auch Religionen böten da einiges an interessantem Stoff, alle Religionen, glaube ich, sowohl zu lesen als auch zu leben, warum man teilen sollte, Nächstenliebe. Also das sind Dinge dran, die fundamental sind und die ja irgendwie nicht mehr spürbar sind, wenn ich höre, was die großen Industriekapitäne und auch die digitalen Medienunternehmen an mir reinspülen wollen. Und je wichtiger das ist, irgendwie auch auf quasi solche Nachrichten zu hören, die die Religionen uns vermitteln könnten über gut und schlecht und erstrebenswert, desto weniger Bedeutung haben die leider im Leben. Und da zieht es mich dann fast hin zu diesen Organisationen und Themen, weil die hätten für unser Leben, glaube ich, ganz viel beizutragen. Und da schließt sich auch der Kreis, darum arbeitet Kairos für kirchliche Organisationen, ohne jetzt selber eine religiöse Organisation zu sein, und auch mit vielen Dingen, die die Kirche macht oder eben nicht macht, auch nicht einverstanden zu sein, glauben wir, dass die fundamentalen Antworten auf die großen Fragen unseres Lebens ganz oft auch in den Religionen zu lernen und zu erkennen wären. Und da lohnt es sich hinzuschauen.

Das war's für heute mit unserer Sendung Kultur. Morgen wird Sie an dieser Stelle meine Kollegin Annette Raschner empfangen. Für heute schönen Abend und haben Sie's gut.

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1: Am Mikrofon Daniela Nicolai. Russlands Außenminister Lavrov hat im UNO-Sicherheitsrat allen Überlegungen zu einer Waffenruhe im Ukraine-Krieg eine Absage erteilt. Im Gegenteil, bei russischen Angriffen im ganzen Land sind heute wieder mehrere Menschen getötet und verletzt worden. Der Großteil von ihnen Zivilisten. Teresa Kulowitsch berichtet.
2: Heute Vormittag in Kiew. Die ukrainische Hauptstadt steht wieder einmal unter Beschuss. In der ganzen Stadt steigen Rauchwolken auf. Russland spricht davon, Lager und Unternehmen im Visier gehabt zu haben, die in Zusammenhang mit der ukrainischen Drohnenherstellung stehen. Auf Videos ist aber auch zu sehen, wie etwa ein Einkaufszentrum schwer beschädigt ist. Die russischen Angriffe erfolgen wenige Stunden nach einem Treffen zwischen dem ukrainischen Präsidenten und US-Präsident Trump am Rande der UNO-Generalversammlung in New York. Thema dort: Raketenabwehrsysteme und Verhandlungen für ein Kriegsende. Für den bevorstehenden Winter schlägt Zelensky eine Waffenruhe für Energieanlagen vor. Aus Russland heißt es dazu heute nur, dass Zelensky nach Moskau kommen könne, wenn er reden will.
1: Chinas Staatschef Xi wird am Abend zu einem dreitägigen Staatsbesuch in den USA erwartet. Sein letzter offizieller Besuch liegt 11 Jahre zurück. Im Zentrum der Gespräche mit Präsident Trump dürfte die US-Politik gegenüber Taiwan stehen. Aber auch Zölle, Rohstoffe und die künstliche Intelligenz werden Themen sein. Nach dem Fund einer eingemauerten Leiche im Bezirk Mödling Ende Mai ist der verdächtige Sohn jetzt in Wien in Untersuchungshaft. Er wurde von Dubai nach Österreich ausgeliefert. Mehr von Hubert Kickinger.
3: Der Sohn ist im Zuge der Ermittlungen ins Visier der Polizei geraten. Laut Staatsanwaltschaft dürfte ein Sozialleistungsbetrug vorliegen. Denn der Mann leugne nicht, den Tod seiner Mutter vertuscht und die Leiche versteckt zu haben. Sie dürfte schon vor etlichen Jahren gestorben sein. Bei der Verstorbenen handelt es sich um eine 99-jährige Frau. Sie wurde von Verwandten aus Wien als vermisst gemeldet. Ende Mai ist dann ihre Leiche eingemauert in einer Wand eines Hauses in Münchendorf gefunden worden. Bei dem Gebäude dürfte es sich um den Nebenwohnsitz der Pensionistin handeln. Die genauen Todesumstände der Frau sind nach wie vor nicht bekannt. Das Obduktionsergebnis steht laut Staatsanwaltschaft noch weiter aus.
1: Zum Prozess gegen den Kabarettisten Gunkel wird reger Andrang erwartet. Er wird am 22. Oktober am Wiener Landesgericht stattfinden. Medienvertreter müssen sich akkreditieren und auch Interessierte aus der Bevölkerung müssen Plätze reservieren. Das gab die Gerichtssprecherin heute bekannt. Gunkel wird Kindesmissbrauch vorgeworfen. Mit ihm stehen zwei Frauen vor Gericht, die ihn deswegen erpresst haben. Das waren die Nachrichten mit Daniela Nicolai. Zum Wetter.
4: Leicht frostig werden kann es heute Nacht in manchen Alpentälern, etwa im Lungau, aber auch im Mühl- und Waldviertel. Im Freiwald zum Beispiel hat es jetzt nur noch knapp über dem Gefrierpunkt. Ansonsten alles ruhig heute Nacht, es bleibt trocken, Nebel bildet sich nur stellenweise. Morgen, der Donnerstag, wird generell ein wechselhafter Tag. Die Sonne scheint nicht mehr so oft wie heute und im Tagesverlauf müssen wir verbreitet mit Regenschauern rechnen. Von Salzburg bis Eisenstadt schon am Vormittag, am Nachmittag sind dann auch weit im Westen und im Süden Schauer möglich. Es wird windig morgen bei maximal 13 bis 23 Grad. So viel zum Wetter von Daniel Zeinlinger.
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7: Live von den Farbe hören wir gleich alliert von der Band Krauthobel, Heb mi ganz fest, heißt das. Aber halt, zuerst kommt noch Welcome und alliert über den Bofrost, getextet und vertont vom George Nussbaumer und dem Stefan Vögel. Dann täte ich sagen, genüssen schon mal der Einstieg in eine groovige Stunde.

0: Schlag auf Schlag geht das im Ländli Groove Twitter mit Musik von Joachim Jäger, der Band Darwin, Fleisch und Fleisch hat ein Lied, wo es um Liechtenstein geht, natürlich live. Und die Bagger Boys hören wir jetzt mit ihrem Lied Kanis Flur.
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Hier los an dem Ländle Groove, die Musik ganz im Vorarlberger Dialekt wird großgeschrieben und das Lied Wälderpower hören wir jetzt von Bartle Ommerzell.

0: Das ist gerade die Band mit dem klingenden Namen Barfuß in der Söck gsi. Weiter geht das gleich mit Madame vom W.E. von Hofen, der Band Wildwechsel, dem Helmi, der allen probiert zum Aufhören röcher, und dem Manuel Zelzer mit seinem Niklas.
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Erde, halt mal an, installiert vom Hubi Boschetto. Schade, dass wir zick nicht ein klein langsamer Vergala auch kann. Wir sind nämlich schon wieder am Ende von der heutigen Stunde. Nachloser kann man wie all auf ORF Sound und weiterloser ist natürlich auch eine Möglichkeit, weil nach 10 Uhr steht die Radio von Radlberg Musiknacht an. In dem Sinn, einen schönen Abend und schlafend wohl.

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1: Im Studio begrüßt sie Daniela Nicolai. Die Regierung fixiert eine Verlängerung und Erhöhung der Spritpreisbremse. Die Kritik des Bundespräsidenten an Israel schlägt hohe Wellen und die Feuerwehren fordern mehr Geld für ihre zunehmenden Einsätze. Soweit einige Themen des Nachtjournals. Das Wetter morgen wird unbeständig und sehr windig. Die Regierung hat sich auf eine höhere Spritpreisbremse für Oktober und November geeinigt. Die Entlastung wird 12 Cent pro Liter betragen, um 2 Cent mehr als bisher. Sie kommt einerseits durch eine Steuersenkung zustande, andererseits durch die Begrenzung der Gewinne von Mineralölkonzernen. Stefan Kappacher.
2: Mit der neuen Spritpreisbremse greift die Regierung wieder in die Krisengewinne der Ölkonzerne ein. Die Margen werden um 3,5 Cent pro Liter reduziert. Parallel dazu wird die Mineralölsteuer um 6,7 Cent je Liter gesenkt und weil dadurch auch die Mehrwertsteuerbelastung zurückgeht, wird der Liter Treibstoff durch diese Preisbremse ab Oktober um insgesamt 12 Cent billiger. Diese Regelung gilt für 2 Monate bis Ende November. Die Regierung spricht davon, dass der Kampf gegen die Inflation eine ihrer obersten Prioritäten sei. Eine niedrige Inflation sei sowohl für die Menschen als auch für den Wirtschaftsstandort zentral. Die Preisspitzen zu dämpfen, ohne den Wettbewerb und die Versorgungssicherheit zu gefährden, sei das Gebot der Stunde.
1: Israel zu kritisieren ist historisch gesehen immer heikel, vor allem wenn dabei das Wort Kriegsverbrechen fällt. Genau das hat aber der Bundespräsident getan, als er am Rande der UNO-Vollversammlung öffentlich das Vorgehen Israels in den besetzten Palästinensergebieten verurteilte. Die heftigen Reaktionen hat Alexander van der Bellen wohl einkalkuliert. Aus Tel Aviv David Kriegleder.
3: Dass ein österreichisches Staatsoberhaupt diesen Vorwurf gegenüber Israel erhebt, ist eine diplomatische Zäsur.
4: Eine Absiedlung, das läuft unter Kriegsverbrechen, das muss man offen aussprechen.
3: Israels Außenminister Gideon Saar verurteilt die Aussage auf der Plattform X. Österreichs Präsident solle sich schämen, jemand, der ein Land repräsentiert, dessen Vergangenheit mit den schwerwiegendsten Verbrechen gegen die Menschlichkeit und das jüdische Volk verknüpft ist, wagt es, eine falsche Anschuldigung gegen den jüdischen Staat zu erheben, der noch immer gegen eine dschihadistische Achse kämpft, die unermüdlich versucht, ihn auszulöschen, schreibt Saar. Kein Österreicher dürfe für diesen abscheulichen Unsinn des Präsidenten verantwortlich gemacht werden. Interessant wird, ob Außenministerin Beate Meindl-Reisinger bei ihrer morgigen Rede vor der UN den Kriegsverbrechenbegriff ebenfalls verwendet.
1: Zurückhaltender fielen die Reaktionen der Parlamentsparteien in Österreich aus. Nur die FPÖ übte scharfe Kritik am Bundespräsidenten. Der heurige Hitzesommer war für die heimischen Feuerwehren sehr herausfordernd. Bei rund 3.500 Wald- und Vegetationsbränden waren 55.000 Feuerwehrleute im Einsatz, um ein Drittel mehr als in den vergangenen Jahren. Der Feuerwehrverband fordert von der Regierung mehr Mittel, vor allem für Ausrüstung. Veronika Mauler berichtet.
5: In Tirol müssen Feuerwehrleute immer öfter mit dem Hubschrauber ins unwegsame Gelände eingeflogen werden. In Niederösterreich hat sich die Zahl der Waldbrände heuer verdreifacht, sagt Landesfeuerwehrkommandant Dietmar Pfarrer-Fellner. Besonders fordernd die 2 Großbrände im Föhrenwald mit erstmals mehr als 10 Verletzten.
6: Flammenfronten über 30 Meter waren in Österreich undenkbar. Und mittlerweile sind wir dort angekommen. Gerade bei dem Föhrenwaldbrand, hier hat mehrmals der Wind gedreht. Hat Feuerwehrleute eingeschlossen, die wir im letzten Moment herausgebracht haben.
5: Um für die Zukunft gerüstet zu sein, brauche es rund 200 Millionen Euro vom Bund, etwa für persönliche Schutzausrüstungen und Sonderlöschfahrzeuge, so die Forderung.
6: Wenn man sich in Österreich freiwilliger bedient, dann hat man auch die verdammte Verpflichtung, zumindest das Werkzeug zur Verfügung zu stellen.
5: Denn das könne man nicht den Gemeinden umhängen oder über Feuerwehrfeste finanzieren.
1: Man könnte den Eindruck bekommen, die Weltwirtschaft habe sich an die vielen Krisen und Kriege gewöhnt. Denn trotz der Konflikte in Nahost und der Ukraine geht die Organisation für wirtschaftliche Zusammenarbeit und Entwicklung in ihrer aktuellen Prognose von einem Wachstum aus. Die Einzelheiten von Ernst Kernmeier.
7: Um 2,9% dürfte die Weltwirtschaft heuer wachsen, die Länder des Euroraums gemeinsam immerhin um 1%, sagt die OECD. Also stärker noch als im Juni angenommen. Und das trotz des Kriegs am Persischen Golf und der hohen Energiepreise. Die dürften bis Ende des Jahres noch steigen und dann nachgeben. Das ist allerdings eine Prognose mit Vorbehalt, sagt Isabel Koske von der OECD.
8: Wenn der Konflikt jetzt länger anhält und damit es zu länger hohen Energiepreisen kommt, dann würde sich das Wirtschaftswachstum natürlich weiter abschwächen.
7: Gestärkt wurde das weltweite Wachstum zuletzt durch hohe Investitionen in künstliche Intelligenz in den USA, in China und in Europa. Und auch dabei gibt es Unsicherheiten. Wenn die erwarteten Renditen weiter ausbleiben, dürfte es auch da zu einer Abschwächung kommen.
1: In Österreich ist das Interesse an der Gestaltung der neuen Euro-Banknoten besonders groß. 5% der Bevölkerung haben sich an einer entsprechenden Umfrage der Europäischen Union beteiligt, mehr als in jedem anderen EU-Land. Details von Celine Buran.
9: Fast 470.000 Menschen haben in Österreich an der Euro-Banknotenumfrage teilgenommen. Das ist die höchste Beteiligung in ganz Europa. Zum Vergleich, diese Umfrage hatte mehr Teilnehmer als jedes österreichische Volksbegehren der vergangenen 3 Jahre. Für die Nationalbank ein Zeichen dafür, wie sehr die Menschen mit dem Euro verbunden sind. Zur Auswahl hat es Motive aus den Bereichen europäische Kultur und Flüsse und Vögel gegeben, etwa Ludwig van Beethoven, Leonardo da Vinci oder ein Weißstorch. Über das endgültige Design will die Europäische Zentralbank voraussichtlich bis Ende des Jahres entscheiden. Ab Anfang der 2030er Jahre sollen die neuen Geldscheine dann schrittweise in Umlauf kommen.
1: Das Wichtigste vom Sport mit Emily Weber.
10: In der Fußball-Champions League der Frauen spielt die Wiener Austria gerade gegen den 8-fachen englischen Meister Chelsea. Nach einem Tor von Vicky Kaptein in der 11. Minute liegen die Wienerinnen nach der ersten Halbzeit mit 0:1 zurück. Der SK in St. Pölten und Sturm Graz haben heute auch international gespielt, bei ihren Europacup-Hinspielen aber keine Erfolge feiern können. Sturm Graz muss auswärts eine bittere 1:6 Niederlage gegen den VfL Wolfsburg hinnehmen und der SKN verliert 0:2 gegen Malmö in der NV-Arena. Im Eishockey haben die Vienna Capitals gerade ihr erstes Heimspiel der Saison gewonnen. Gegen Fehervar lautet der Endstand 3:2 für die Wiener. Morgen geht es für das österreichische Fußballnationalteam der Männer gegen Israel. Beim Nations League-Spiel gibt es einen neuen ÖFB-Kapitän. Michael Gregoritsch wird morgen in Linz die Kapitänsbinde tragen. Anpfiff ist um 20.45 Uhr. Und die Frage um David Alabas Zukunft ist wohl geklärt. Nach dem Abschied von Real Madrid Ende der letzten Saison war der Innenverteidiger vereinslos. Jetzt deutet alles darauf hin, dass sein Weg nach Italien in die Serie A zum Club Udinese Calcio führt. Er soll einen Einjahresvertrag erhalten und Abstriche beim Gehalt akzeptieren.
1: Jetzt zum Wetter.
11: Sehr frisch ist die heutige Nacht, teilweise sogar kalt. Die Tiefstwerte bewegen sich zwischen knapp unter 0 Grad in manchen Tälern und 12 Grad in der Wiener Innenstadt. Morgen am Donnerstag erwarten uns tagsüber dann ganz typische Septembertemperaturen zwischen 13 Grad im Mühl- und Waldviertel und 23 Grad in Südkärnten. Außerdem wird es wechselhaft morgen mit einer Mischung von Sonne und Wolken. Ab dem Vormittag breiten sich von Norden her Regenschauer aus. Stellenweise können auch Gewitter vorkommen. Außerdem wird es sehr windig morgen.
1: Das war das Nachtjournal. Auf Wiederhören.
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1: Am Mikrofon Daniela Nicolai. Die FPÖ hat im Parlament heute den jüngsten Fall von Kindesmissbrauch durch den Kabarettisten Günter Pahl alias Gunkel zum Thema gemacht. In einem dringlichen Antrag forderten die Freiheitlichen schärfere Strafen und mehr Schutz für Kinder. Peter Stacher berichtet.
2: Die freiheitliche Familiensprecherin Ricarda Berger kritisiert, dass in Missbrauchsfällen die Täter geschützt würden, nicht die Opfer. Das derzeit mögliche Strafmaß sei zu niedrig, sagt sie.
3: Für die von Pahl vorgeworfenen Delikte drohen laut Staatsanwaltschaft 6 Monate bis 5 Jahre Haft. Für uns ein Strafrahmen, der in keinem Verhältnis zur Schwere solcher Taten steht.
2: Justizministerin Anna Sporrer von der SPÖ betont, dass es vor dem Gesetz keinen Unterschied mache, welchen Status, Beruf oder gesellschaftliche Stellung ein Täter hätte.
4: Ich halte es hier nicht für den geeigneten Moment, aus Anlass eines konkreten Falles politisches Kleingeld zu wechseln.
2: Nach dem letzten Kinderschutzpaket seien weitere Verbesserungen im Schutz von Kindern in Form einer EU-Richtlinie mit Höchststrafen und längeren Verjährungsfristen in Umsetzung.
1: Der Nationalrat hat die sogenannte Aktivpension beschlossen. Wer nach dem gesetzlichen Pensionsantrittsalter weiterarbeitet, soll ab 2027 bis zu 15.000 Euro im Jahr steuerfrei verdienen können. Das gilt unabhängig davon, ob man seinen Pensionsantritt aufgeschoben hat oder ob man bereits Pension bezieht und zusätzlich einer bezahlten Tätigkeit nachgeht. Voraussetzung sind jedenfalls 40 Versicherungsjahre. Wer von Australien nach New York fliegt, muss bisher mindestens einmal zwischenlanden. Ab Mitte 2028 soll sich das ändern. Die Fluggesellschaft Qantas will dann nonstop von Sydney nach New York fliegen. Mehr von Tina Hahnreich.
5: Rund 18 Stunden nonstop im Flieger. Die australische Airline Qantas will ab Mitte 2028 Direktflüge von Sydney nach New York anbieten. Rund 16.000 Kilometer in einem Stück. Das spart etwa 3 Stunden, denn bisher geht die Strecke nur mit einem Zwischenstopp in Auckland. Möglich machen sollen das speziell umgerüstete Airbus-Maschinen. Mit einem Zusatztank von 20.000 Litern können die Flieger bis zu 22 Stunden in der Luft bleiben. Laut der Airline hat sich die Nachfrage auf den New York-Verbindungen seit 2023 fast verdoppelt. Neben der Verbindung nach New York arbeitet Qantas auch an anderen Ultralangstrecken. Den Anfang machen Direktflüge von Sydney nach London im Oktober 2027.
1: In Südtirol ist heute ein deutscher Bergsteiger ums Leben gekommen, der zweite innerhalb weniger Stunden. Der Mann stürzte in den Dolomiten am 2810 Meter hohen Seekofel ab. Seine Leiche wurde mit dem Hubschrauber von einem Geröllfeld geborgen. Erst gestern war ein anderer Deutscher auf einem Höhenweg in Südtirol tödlich verunglückt. Das Wetter.
6: Alles ruhig beim Wetter heute Nacht. Es bleibt überall trocken, Nebel bildet sich nur stellenweise und der Wind flaut auch in Ostösterreich ab. Morgen der Donnerstag wird ein wechselhafter Tag. Die Sonne scheint nicht mehr so oft wie heute und im Tagesverlauf müssen wir verbreitet mit Regenschauern oder Gewittern rechnen. Von Salzburg bis Eisenstadt schon am Vormittag, am Nachmittag sind dann auch weit im Westen und im Süden Schauer möglich. Es wird windig und der Nachmittag bringt meistens 13 bis 21 Grad, in Südösterreich bis 23 Grad. So viel zum Wetter von Daniel Zeindlinger.
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1: Donnerstag, der 24. September. Im Studio ist Daniela Nicolai. Die geplante Reform von Wehrdienst und Zivildienst muss zumindest eine Oppositionspartei mittragen. Nach der ersten Verhandlungsrunde kritisieren FPÖ und Grüne aber, dass ihnen die Regierung noch keinen Gesetzentwurf vorgelegt hat. Stefan Kappacher.
2: Der Plan der Koalition sei ein Murks, aber aus staatspolitischer Verantwortung trete man in Verhandlungen ein, sagt FPÖ-Wehrsprecher Volker Reifenberger. Was nicht gehe, das sei der geplante Zwischenschritt zur Verlängerung des Zivildienstes. Das soll ja nur dann passieren, wenn zu wenig Präsenzdiener aufkommen. Was aus der Sicht Reifenbergers fix ist. Die Regierung täuschte die jungen Männer.
3: Wir verlängern das Bundesheer und natürlich müssen wir dazu auch entsprechend den Zivildienst gleichzeitig verlängern. Das wäre ein ehrlicher Zugang. Das ist auch das, was wir fordern.
2: Die Grünen wiederum sehen in der vorgelegten Koalitionseinigung eine Schlechterstellung des Zivildienstes. Die werde es mit den Grünen sicher nicht geben, sagt Verhandler David Stöckmüller. Die Regierung müsse sich da bewegen. Die Grünen wollen unter anderem eine bessere Bezahlung für Zivildiener.
1: Außenministerin Beate Meinl-Reisinger versteht die Aufregung um die Israel-Kritik des Bundespräsidenten nicht. Österreich habe eine klare Haltung, sagte Meinl-Reisinger am Rande der UNO-Vollversammlung in New York. Man stehe an der Seite Israels, müsse aber auch sagen, wo rote Linien überschritten werden. Alexander van der Bellen hat Israel Kriegsverbrechen in den Palästinensergebieten vorgeworfen. Auch heute ist der Nahostkonflikt Thema bei der UNO. Reden von Israels Premier Benjamin Netanyahu und Palästinenserpräsident Mahmoud Abbas stehen auf dem Programm. In Deutschland muss sich ein ehemaliger Minister vor Gericht verantworten. Verkehrsminister Andreas Scheuer war vor 7 Jahren für die gescheiterte Autobahnmaut nur für Ausländer zuständig. Im Prozess geht es darum, ob er in einem parlamentarischen Untersuchungsausschuss zur Maut gelogen hat. Aus Berlin Maria Knips-Witting.
4: Mit ernster Miene betritt der ehemalige Verkehrsminister Andreas Scheuer das Landgericht Berlin. Sein Anwalt beteuert seine Unschuld.
5: Herr Scheuer hat diesem Land über 20 Jahre gedient in verschiedenen Funktionen. Und dabei hat er die Rechte des Deutschen Bundestages immer sehr ernst genommen. Und deshalb ist er auch so engagiert, diesen Vorwurf zu widerlegen.
4: Scheuer war als Verkehrsminister für die Einführung der sogenannten Ausländermaut zuständig. Nach einer Klage von Österreich hat der Europäische Gerichtshof die Maut gekippt. Scheuer hat aber schon davor Verträge mit den Betreiberfirmen unterschrieben. Deutschland musste deshalb 240 Millionen Euro Schadenersatz zahlen. Im Untersuchungsausschuss haben die Betreiber ausgesagt, sie hätten Scheuer angeboten, das Urteil abzuwarten. Scheuer hat aber ausgesagt, er könne sich daran nicht erinnern.
1: Homeoffice boomt weiter. Viele heimische Unternehmen bieten ihrer Belegschaft die Möglichkeit, von zu Hause zu arbeiten. Das zeigt eine Umfrage in Kooperation mit der Uni Graz. Jeder dritte Arbeitnehmer wünscht sich sogar mehr Tage im Homeoffice. Claudia Peintner-Schmidt berichtet.
6: Statt in die Arbeit zu pendeln, arbeiten viele Menschen von zu Hause aus. Vor allem seit der Corona-Pandemie haben flexible Arbeitsmodelle zugenommen. Mittlerweile ist Homeoffice in 7 von 10 heimischen Unternehmen für mindestens die Hälfte der Belegschaft möglich. Das zeigt eine aktuelle Umfrage von Deloitte. Homeoffice ist vor allem bei Mitarbeitenden beliebt, sagt Katrin Hintermeier von Deloitte.
7: Weil Mitarbeitende vor allem ihr unmittelbares Arbeitsumfeld im Blick haben, also wie produktiv kann ich arbeiten, wie gut geht's mir dabei.
6: Führungskräfte achten hingegen vor allem darauf, wie sich die Arbeit im Homeoffice auf die Zusammenarbeit im Team und zwischen unterschiedlichen Abteilungen auswirkt.
1: Wegen einer Drohnensichtung am Flughafen Berlin ist der Betrieb am Abend vorübergehend eingestellt worden. Für 45 Minuten gab es keine Starts und Landungen, Verspätungen und Umleitungen waren die Folge. Um 21 Uhr wurde die Sperre wieder aufgehoben. Die Polizei hatte keine Drohne finden können. Heuer wurden im Bereich des Berliner Airports bereits 28 Mal Drohnen registriert. Das waren die Nachrichten. Und jetzt zum Wetter.
8: Unbeständiges Wetter begleitet uns heute durch den Donnerstag. Noch ist es überall trocken, in der Früh starten wir oft noch mit Sonne. Von Deutschland und Tschechien her treffen aber nach und nach Wolken und Regenschauer ein. Am Vormittag bereits zwischen Salzburg und Eisenstadt, am Nachmittag dann auch weiter im Westen und im Süden. Auch Gewitter sind heute möglich. Es wird sehr windig im Tagesverlauf und die Höchsttemperaturen bewegen sich zwischen 13 Grad im oberen Waldviertel und 23 Grad im Süden der Steiermark. Die kommenden Tage werden dann schrittweise sonniger und wärmer. So viel zum Wetter von Daniel Zeindlinger.

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1: Am Mikrofon Moritz Strobel. Es ist 1 Uhr. Es wird schwierig mit der Zweidrittelmehrheit. Die Regierung verhandelt jetzt mit der Opposition über die Reform von Wehr- und Zivildienst. Es hackt aber, berichtet Stefan Kappacher.
2: Der Plan der Koalition sei ein Murks, aber aus staatspolitischer Verantwortung trete man in Verhandlungen ein, sagt FPÖ-Wehrsprecher Volker Reifenberger. Was nicht gehe, das sei der geplante Zwischenschritt zur Verlängerung des Zivildienstes. Das soll ja nur dann passieren, wenn zu wenig Präsenzdiener aufkommen. Was aus der Sicht Reifenbergers fix ist. Die Regierung täuschte die jungen Männer.
3: Wir verlängern das Bundesheer und natürlich müssen wir dazu auch entsprechend den Zivildienst gleichzeitig verlängern. Das wäre ein ehrlicher Zugang. Das ist auch das, was wir fordern.
2: Die Grünen wiederum sehen in der vorgelegten Koalitionseinigung eine Schlechterstellung des Zivildienstes. Die werde es mit den Grünen sicher nicht geben, sagt Verhandler David Stöckmüller. Die Regierung müsse sich da bewegen. Die Grünen wollen unter anderem eine bessere Bezahlung für Zivildiener.
1: Die größte Kupfermine der Welt steht still. Nach einem tödlichen Arbeitsunfall in der Mine in Chile ist der komplette Betrieb eingestellt worden. Wann der Abbau weitergehen kann, ist noch nicht bekannt. Nicht nur Cholesterin erhöht das Risiko von Herz-Kreislauf-Erkrankungen. Der bisher nur selten untersuchte Lipoprotein-A-Wert kann genauso dazu beitragen. Eine neue Leitlinie empfiehlt daher allen, diesen Wert einmal in ihrem Leben zu überprüfen, wie Christian Panni berichtet.
4: Den eigenen Cholesterinwert kennen viele, doch ein Blutfettwert bleibt meist unbeachtet, Lipoprotein A, kurz LPA. Er kann das Risiko für Herzinfarkt und Schlaganfall beachtlich erhöhen, zusätzlich zu den bekannten Faktoren wie Cholesterin, Blutdruck oder Diabetes, sagt der Internist Helmut Brath.
5: Und deswegen ist es so wichtig, dass wir es von jedem kennen. Jede erwachsene Person und bei hohem Risiko sogar Kinder sollten ihr LPA-Wert kennen.
4: Helmut Brath hat zusammen mit mehr als 30 anderen Expertinnen und Experten den aktuellen Lipid-Konsensus verfasst. Diese neue Leitlinie empfiehlt, dass jeder und jede den LPA-Wert einmal im Leben feststellen lässt. Der Wert verändert sich kaum und ist weitestgehend vererbt.
5: Die Wahrscheinlichkeit der Vererbung auf Kinder ist ca. 50%.
4: Um den LPA-Wert zu bestimmen, muss man bei der Blutabnahme gezielt danach fragen.
1: Und um das Erbe von Country-Legende Dolly Parton ist ein Streit entbrannt. Partons langjähriger Manager wirft ihrem Neffen eine Drohkampagne vor, mit der der Neffe Geld aus dem Unternehmen der verstorbenen Sängerin erpressen wolle. Der Manager hat eine einstweilige Verfügung gegen den Neffen beantragt. Und jetzt zum Wetter mit Daniel Zeinlinger.
6: Wir starten sehr frisch in den Tag, an manchen Orten sogar leicht frostig. Tagsüber erwarten uns heute maximal 13 bis 21 Grad, in Südösterreich bis 23 Grad. Im Süden scheint heute am längsten die Sonne, aber es wird im Laufe des Tages überall wechselhaft. Von Norden her kommen nämlich Wolken und Regenschauer herein, stellenweise auch Gewitter. Am geringsten ist die Regenwahrscheinlichkeit heute in Vorarlberg. Auch der Wind wird teilweise ein Thema heute, und zwar auf den Bergen sowie vom Innviertel bis zum Burgenland.
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1: Am Mikrofon Moritz Strobel. Es ist 2 Uhr. Im UNO-Sicherheitsrat in New York haben heute die Bosse der führenden US-KI-Unternehmen vor den Gefahren einer unregulierten künstlichen Intelligenz gewarnt. Aus New York berichtet Christoph Kohl.
2: Künstliche Intelligenz sei die größte Sicherheitsherausforderung, mit der die Welt heute konfrontiert sei.
3: This is the most important global security issue facing the world today,
2: sagt der per Video zugeschaltete Anthropic-Chef Dario Amodei vor dem UNO-Sicherheitsrat. Es brauche im Umgang mit KI eine globale Strategie und Zusammenarbeit, um aus Fehlern zu lernen, ehe daraus Katastrophen werden, warnt OpenAI-Boss Sam Altman.
4: So the world can learn from failures before they become catastrophes.
2: Künstliche Intelligenz wird heute auch ein zentrales Thema beim Besuch von Chinas Präsidenten Xi bei US-Präsident Donald Trump in Washington sein.
1: Der Bürgermeister der Salzburger Stadt Hallein hat wegen rufschädigender Aufkleber die Behörden und einen Anwalt eingeschaltet. Es geht um aufgedruckte Bilder und WhatsApp-Nachrichten, die den privaten Lebensbereich des Bürgermeisters betreffen. Eine unbekannte Person oder Gruppe hat die Aufkleber im gesamten Stadtgebiet von Hallein verteilt. Warum, ist noch nicht klar. Der Gouverneur der österreichischen Nationalbank Martin Kocher